0: Ich kann nur sagen, bravo, Herr Alexander. Nein, also wie Sie den Mundl noch gemacht haben. Ja. Nudelauge. Na, das war einfach spitze.
1: Ja, ich danke vielmals. Sie sehen, es geht auch ohne Nebel.
0: Naja, Ausnahmen bestätigen den Nebel.
1: Aber bitte, lieber Herr Wolke, ich will jetzt nicht unhöflich werden.
0: Nein.
1: Aber
2: nehmen Sie Wagerlund.
0: Ja, warum? Wollen Sie jetzt was singen?
1: Ja, ich möchte...
0: Halt, dann bleibe ich hier, weil dann mache ich Ihnen im Hintergrund jetzt eine herrliche Gewitterwolke. In den Vordergrund lege ich Ihnen ein paar zarte Nebel, schauen Sie aus wie der Hund von Baskerville.
1: Sagen Sie mal, was haben Sie gegen mich?
0: Ich habe überhaupt nichts gegen Sie. Ich wundere mich seit Jahren, wie ein Talent wie Sie ohne Nebel auskommt.
1: Einfach mit Freude an dem, was man tut.
0: Ach, der falsche Bescheidenheit. Ich kenne alle Ihre zu Herzen gehenden Lieder.
1: Wirklich?
0: Kleine Kneipkur. Dann der letzte Wälzer. Ne? Sehen Sie, und ich kann die romantische Wirkung Ihrer Lieder kann ich verstärken. Da kriegen Sie im Vordergrund ein kleines Islandtief. Im Hintergrund lasse ich Ihr Azorenloch heuchen. Azoren hoch leuchten.

0: habe auch einige leichte Seenebel im Angebot.
1: Wir machen hier keine Wetterkarte mit Musik, wenn Sie das einmal zur Kenntnis nehmen.
0: Sie wollen jetzt wirklich ohne Shownebel singen?
1: Ja, bitte.
0: Na ja, dann gehe ich eben zum Rapp, der wird meine Arbeit mit Freude zur Kenntnis nehmen.
2: Bitte, wenn ich etwas sagen darf.
0: Sie wollen noch was sagen?
2: Ja, wer er sagt, muss auch absagen. Also,

0: Aber jetzt zu meinem Lied, meine Damen und Herren. Ich habe vor einiger Zeit eine Langspielplatte aufgenommen mit dem Dieter Bohlen. Und ein Lied auf dieser Platte ist den Kindern dieser Welt gewidmet. Und ich glaube, wir alle, wie wir hier sind, wir machen uns Sorgen um unsere Kinder. Aber wenn es etwas Gutes mit Sicherheit gibt auf dieser Welt, dann sind es die reinen Herzen unserer Kinder.
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Mein nächster Gast, meine Damen und Herren, der ist fies, skrupellos, intrigant, mit einem Wort ein richtiges Ekel, aber nur als J.R. Persönlich ist er das netteste Ekel, das ich je in meinem Leben kennengelernt habe. Wir haben uns vor ein paar Monaten hier in Wien getroffen und wir haben gleich so viele Gemeinsamkeiten entdeckt. Er ist wie ich ein leidenschaftlicher Angler. Er ist wie ich ein leidenschaftlicher Nichtraucher. Wir lieben beide ein gutes Glas Rotwein und wir lieben beide unsere Ehefrauen und das seit fast 40 Jahren.

0: Oh, Larry, I'm so happy to have you in my show here in Vienna.
1: Oh, thank you, Peter.
0: Let me put some questions to you. You know the way how we used to do it with the little earphones?
2: Hmm? Yeah.
0: Yeah? Also, Sie kennen das ja auch, meine Damen und Herren. Danke vielmals. Die Technik hilft uns da, die kleinen Ohrstöpseln, nicht? Also bei Wetten, das haben Sie ja nur solche Ohren. Da sitzt irgendwo im Hintergrund ein Dolmetscher, unsichtbar, und alles läuft bestens. Larry, okay, do you hear something? Hören Sie etwas?
2: Yes, Frank Sinatra.
0: Na Moment, may I? Sorry, das gibt's doch, also. Das ist Dean Martin. Everybody loves somebody sometime.
3: Hey, yeah.
4: Great.
0: Thank you, sir. Now okay?
2: Uh-huh. Well, a second ago it was Reggae Boy, but...
0: Oh, really? Yeah. Also bitte, Regie, was ist denn das? Wir haben da irgendwelche Radioprogramme bei uns auf dem Kopfhörer. Vielleicht kann man das wegmachen, ne?
5: I'm sorry.
0: Unser Regisseur spricht Englisch.
2: Yeah.
0: Ja.
2: Ist ja prima, ja.
0: Ja, Mensch, sit down. Mensch, er spricht Deutsch.
2: Nein.
0: Na, das kann ja heiter werden.
6: What's wrong
0: here? Na ja,
2: I don't know, there's something wrong with the earphone. I'm sorry.
6: Oh. Sind Sie sicher? Are you sure? Or is it your ear and not the phone? Vielleicht ist er schwerhörig.
2: He speaks very good English. Maybe he could interpret for us.
0: Was er als Dolmetscher? No, no, I'm sorry, Larry. That's impossible. We pay him for working, but not for speaking.
2: Oh, well.
0: Also, was ist, junger Mann? Wird's gehen? Wird's gehen?
2: Now you're interpreting.
3: Okay. Ja, gutes Geschäft.
2: Oh, danke.
0: Oh, Larry. Wir wollen alle so viel wissen von Ihnen. Also jetzt, wo zum Beispiel Dallas abgesetzt wurde, nicht?
2: Yeah, but it's a little low. The interpreter is a little low.
0: Oh, really?
2: Yeah.
0: Don't worry. Be happy. Hallo, Regie. Bitte vielmals, Mr. Heckman hört nichts. Vielleicht kann man den Dolmetscher ein bisschen lauter machen.
2: No, wait a minute. Down. It's a little high now.
0: Jetzt ist er wieder zu laut.
5: Du auch.
0: Du mich auch. Nein, du mich auch. Larry, everything's all right? Yeah?
2: Yeah.
0: Oh, something wrong?
2: It's Japanese, no? Are Japanese?
0: Also, Moment, ich habe das auch auf meinem Kopfhörer. Aber das ist nicht Japanisch, das ist Ungarisch.
2: Aha.
0: Also bitte jetzt, wir haben immer irgendwelche Fremdsender auf unserer Leitung, bitte das wegzunehmen. Also sowas, Larry.
2: Whitney Houston, that's great.
0: Aber fix, wir machen hier Fernsehen und kein Radio.
5: Ja, leider.
0: Oh, Larry, we have so many questions. I would like to talk to you about your private life.
2: Oh?
0: And your famous private laugh.
2: Oh.
0: Sein Lachen, gell? Das wollen wir doch alle einmal hören. Please, do us a favor and one laugh in English. Because we hear you only laughing in German. Wir hören die immer nur in Deutsch lachen. Ist so ähnlich, ja? Also in Deutsch geht's so. Larry, do you think we can start with our song?
2: Wonderful.
0: Ich muss einiges dem Publikum erklären. Meine Damen und Herren, Sie müssen wissen, Mr. Heckman liebt Wien. Und ganz besonders liebt er das Wiener Lied. Und nachdem man aber... Aber nachdem man also so echtes Wienerisch, also so à la Mondl, das geht, kann man nicht übersetzen ins Englische, nicht? Das geht ziemlich schwer. Und da habe ich also für unser wienerisches Duett ein paar Vorbereitungen treffen lassen. Larry, you know that from the United States.
2: Uh-huh.
0: Cue cards.
2: Yeah.
0: Try it.
2: That's Chinese, yes.
0: No, that's Viennese.
2: Oh.
0: No, really, no. It's our... Please, speak what you read.
2: Yong sama, fe sama. Chinese.
0: Das ist nicht Chinesisch, nein, das ist, that's our Viennese language. Yes, we, from Otterkrenken, Sifferinken, Töblinken, we also have Liesinken, Penzinken, Wehrinken, and so on.
6: And Drinkinken.
0: Now we start, together?
6: Okay, sure.
0: Musik!

0: love you.
1: I love you too, Peter.
0: And Larry, Petri Heil.
1: Yeah. Keep a tight line.
2: Oh, yeah.
3: Thank you very much. Bye-bye, sir. Mr. Larry Eggman.
4: Das ist ein feiner Kerl. Aber ein anderer feiner Kerl steht hinter mir und den möchte ich jetzt begrüßen. Lieber Robert, das ist unser musikalischer Direktor. Du hast alles heute Abend arrangiert, richtig, außer der Carmen. Roberto Bratko und seine Mannen. Ein sehr beliebter und in dieser eigenartigen Eigenständigkeit nur in unserem Land möglicher Programmpunkt soll nun folgen, meine Damen und Herren. Wir beweisen damit auf unterhaltende Weise unsere alpenländische Authentizität. Hier ist der, auch bei unseren Nachbarn, überaus geliebte und beliebte Musikantenstadl. Mit seinem ebenso geliebten und beliebten Gastgeber Karl Moik, ein Mann, der mit Musik ins Bett geht und sich schon früh am Morgen mit Musik wieder erhebt.

Ist ja gut, Wastl. Guten Morgen, Wastl.

0: Ja, liebe Freunde, es ist wieder einmal Stadelzeit. Begrüßen Sie heute ganz herzlich, liebe Freunde, aus der Schlafsporthalle in Oberalm im schönen Salzburger Land. Wie wir alle wissen, dieser Ort wurde bereits vor 2000 Jahren gegründet. Dann ist aber lange Zeit nichts mehr passiert, bis dann vor 30 Jahren ein echter Linzer Bur hierher gezogen ist, der Herr Karl der Volksmusik. Ja, der Wolf ist da und auch der Rastl, aber wo ist der Hirs?
1: Der ist im Kastl.
0: Ja, wo warst du die ganze Zeit?
1: In deinem Kleiderschrank.
0: Ja, was machst du in meinem Kleiderschrank?
1: Darin treffen sich alle Leute, die was von dir schwärmen tun.
0: Du kennst sie mir ja gar nicht hören.
1: Drum schwärmen wir ja so von dir. Hörst mich? Drum schwärmen wir ja so von dir. Außerdem habe ich eine Kassette aufgenommen. Da sind alle deine Lieder drauf.
0: Das ist aber lieb von dir, Hirsi.
1: Und die spiele ich auch immer, wenn Besuch da ist.
0: Ja und?
1: Da gingen sie dann von selber.
0: Aber jetzt geht's los, liebe Freunde, mit einem besonders guten Freund von mir, der ein besonders schönes Lied singen wird, auf das ich mich ganz besonders freue.

0: So, Bastl, wir zwei gehen jetzt einmal frühstücken. Komm.
1: Ja, wen haben wir denn da?
2: Das ist der jüngste Spross aus unserer großen Musikantenstadelfamilie. Der Stefan Rossi. Muss schon wieder weinen.

0: Servus. Was ist denn heute? Sonst guckt ihr um die Zeit über der Bürgermeister.
1: Grüß Gott, lieber Herr Moik.
0: Das ist aber lieb, Herr Bürgermeister. Dieser Bürgermeister ist ein besonders netter Bürgermeister. Hat mich schon gestern ganz groß ausgeführt zum Essen an den Würstelstand.
1: Ich freue mich.
0: Ja, wir freuen uns ja natürlich. Und wenn sich alle freuen, freuen wir uns ganz besonders. Was?
1: Wenn ich was sagen dürfte.
0: Sie dürfen, Herr Bürgermeister, Sie dürfen.
1: Ja.
0: Oh, habe ich noch nicht getan. Wir sind auch ganz Ihrer Meinung. Es war wunderschön, mit Ihnen zu plaudern. Jetzt wissen wir auch endlich mehr über Ihre wunderschöne Stadt. Wo sind wir denn heute überhaupt? Aber ein Fernsehmastel kriegen Sie, Herr Bürgermeister. Ja, und Servus. Mit Gott und auf Wiedersehen. Dankeschön für den Besuch. So, da traust du dich. Ja, was? Wer kommt denn jetzt? Die Kiste in der Viertel.
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0: Ja, liebe Damen und Freunde, damit sind wir leider wieder am Ende angelangt. Und
1: du, Karl!
0: Ja, Hirsi, was ist denn jetzt schon wieder?
1: Weißt du eigentlich, dass es einen Musikantenstadelgruß gibt?
0: Ah ja, ist aber lieb. Wie geht denn der?
1: Du machst doch immer so.
0: So? Mach ich das?
1: Ja, na mach einmal.
0: Bitte. Und?
1: Jetzt pass auf. Jetzt habe ich dich gemolken.
0: Also, liebe Stadelfreunde, das lasse ich jetzt weg. Da bleibt mir ja nur noch zu sagen.
2: Servus, für Gott und auf Wiedersehen. Die Musik ist leider jetzt aus. Servus, für Gott und auf Wiedersehen. Euch allen hier drinnen zu Haus. Ein Servus nach Hollywood. Servus, für Gott und auf Wiedersehen. Bestimmt das nächste Mal. Servus, Herr Bürgermeister. Servus, für Gott und auf Wiedersehen. Mit Musik.

0: Was mir aufgefallen ist, da hat doch tatsächlich dieser Herr Wolke mit seinem Nebel am Schluss noch zugeschlagen.
1: Bravo, Herr Alexander,
0: da,
1: bravo.
0: Sie trauen sich noch hierher. Habe ich Ihnen ja nicht gesagt, was
1: ja,
0: ist
1: ja, aber es
0: was
1: ist ein
0: jetzt?
1: Riesiger Erfolg. Da gibt es Fernschreiben an den ORF, an das ZDF, an die Programmdirektoren, an die Intendanten, an Sie, an mich. Weitere Fernschreiben folgen noch. Es ist fantastisch. Ja,

0: Lieber Peter Alexander, Sie waren lange weg vom Schirm. Zu lange. Willkommen daheim.
1: Oh, danke vielmeins.
2: Peter Rapp, meine Damen und Herren. Vielen Dank, Peter.

Aber, meine Damen und Herren, lassen Sie mich zum Abschluss unserer Sendung auch ein paar ernste Worte sagen. Wir sind ein paar Tage vor Weihnachten und Weihnachten ist ja das Fest der Liebe, der Besinnung, des Friedens. Wenn wir aber die Welt um uns herum betrachten, dann finden wir von all dem herzlich wenig. Ich will gar nicht darüber reden, meine Damen und Herren, aber auf unserer Bühne, das sind jetzt Kinder der Vienna International School, Kinder aus aller Herren Länder, und sie sind ein Sinnbild dafür, was wir uns erhoffen. Ein Sinnbild des friedlichen Miteinanderlebens. Und das sollte zum Ende dieses Jahres unser Weihnachtswunsch sein.

0: Meine Damen und Herren, das war's wieder einmal. Schön, dass Sie mit dabei waren. Und ich sage auch im Namen aller Mitwirkenden, wie jedes Mal,
1: Dankeschön. Sie waren bezaubert. Dankeschön. Wenn wir auch auseinander gehen, gibt's doch ein Wiedersehen. Dankeschön. Sie waren bezaubernd nett zu mir. Das bleibt mein schönstes Suchen.

Bern. Sie hier im Saal und sie zu Hause. Jetzt sag ich zu Ihnen Servus. Auf Wiedersehen. Die Show ist aus. Drum Dankeschön.

da gab es Liebesbriefe und scheue Zärtlichkeit. Auch

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1: Im Studio Anna Löwer. Schönen guten Morgen. Schlechte Wahlergebnisse, schlechte Umfragewerte und stockende Reformen. Darum geht es für die CDU-Spitzen auch heute weiter bei einem Krisentreffen. Zu einem möglichen Aus von Kanzler Merz sagte der Politikwissenschaftler Albrecht von Lucke bei NTV.
2: Die Probleme sind viel grundsätzlicherer, strukturellerer Art. Wir haben es mit zwei geschwächten Volksparteien zu tun. Und beide Parteien profilieren sich gegeneinander. Das ist das Problem. Und ein bloßer Kanzlertausch würde das Problem nicht lösen. Also insofern glaube ich nicht, dass die Union zu diesem Schluss kommt. Zumal ich nicht den Eindruck habe, dass irgendeiner der Ministerpräsidenten der CDU momentan Lust hätte, den Job des Kanzlers zu übernehmen.
1: Verwirrung um eine Teilwaffenruhe im Ukraine-Krieg. Laut US-Präsident Trump sollten sich beide Seiten darauf geeinigt haben, nicht mehr auf die Energieinfrastruktur zielen zu wollen. Der ukrainische Präsident Zelensky wusste von der angeblichen Energiewaffenruhe aber nichts. Wie er auf X mitteilte, gehen die russischen Angriffe auch ungehindert weiter. Moskau hatte vor Wochen angefangen, gezielt Kraftwerke oder Umspannwerke ins Visier zu nehmen. Die Ukraine griff daraufhin die russische Ölproduktion an. Trump hatte das mehrfach kritisiert. Saudi-Arabien meldet einen weiteren Angriff auf einen internationalen Flughafen. In Dammam soll ein Geschoss Schäden angerichtet haben. Zuvor war mehrfach der Flughafen der Hauptstadt Riad attackiert worden, mit mehreren Todesopfern. Zu den Angriffen hat sich die Houthi-Miliz bekannt. In Stockholm wird heute der Gewinner oder die Gewinnerin des Wirtschaftsnobelpreises bekannt gegeben. Anders als die Preise für Frieden, Physik, Medizin, Chemie und Literatur wurde dieser Preis nicht von Alfred Nobel persönlich ins Leben gerufen, sondern von der schwedischen Nationalbank. Er wird dennoch Meister zugerechnet. Freiburg bleibt in dieser Bundesliga-Saison weiter ungeschlagen. Nach einem 2:1 gegen Schalke stehen die Freiburger an der Tabellenspitze. Im zweiten Sonntagsspiel gewann Köln das rheinische Derby mit 2:1 gegen Mönchengladbach.
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3: Mit KI-Support. Wolkig ist es heute erstmal und ab und zu kann auch ein kurzer Schauer dabei sein. Zwischendurch lockert das aber wieder auf und später kommt auch die Sonne raus. Die Höchstwerte liegen heute bei 12 bis 19 Grad. Morgen startet es stellenweise mit Nebel, danach wird es freundlicher, aber von Nordwesten ziehen viele Wolken auf und später regnet es bei bis zu 20 Grad.

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1: Im Studio Anna Löwer. Schönen guten Morgen. Schlechte Wahlergebnisse, schlechte Umfragewerte und stockende Reformen. Darum geht es für die CDU-Spitzen auch heute weiter bei einem Krisentreffen. Zu einem möglichen Aus von Kanzler Merz sagte der Politikwissenschaftler Albrecht von Lucke bei NTV.
2: Die Probleme sind viel grundsätzlicherer, strukturellerer Art. Wir haben es mit zwei geschwächten Volksparteien zu tun. Und beide Parteien profilieren sich gegeneinander. Das ist das Problem. Und ein bloßer Kanzlertausch würde das Problem nicht lösen. Also insofern glaube ich nicht, dass die Union zu diesem Schluss kommt. Zumal ich nicht den Eindruck habe, dass irgendeiner der Ministerpräsidenten der CDU momentan Lust hätte, den Job des Kanzlers zu übernehmen.
1: Verwirrung um eine Teilwaffenruhe im Ukraine-Krieg. Laut US-Präsident Trump sollten sich beide Seiten darauf geeinigt haben, nicht mehr auf die Energieinfrastruktur zielen zu wollen. Der ukrainische Präsident Zelensky wusste von der angeblichen Energiewaffenruhe aber nichts. Wie er auf X mitteilte, gehen die russischen Angriffe auch ungehindert weiter. Moskau hatte vor Wochen angefangen, gezielt Kraftwerke oder Umspannwerke ins Visier zu nehmen. Die Ukraine griff daraufhin die russische Ölproduktion an. Trump hatte das mehrfach kritisiert. Saudi-Arabien meldet einen weiteren Angriff auf einen internationalen Flughafen. In Dammam soll ein Geschoss Schäden angerichtet haben. Zuvor war mehrfach der Flughafen der Hauptstadt Riad attackiert worden, mit mehreren Todesopfern. Zu den Angriffen hat sich die Houthi-Miliz bekannt. In Stockholm wird heute der Gewinner oder die Gewinnerin des Wirtschaftsnobelpreises bekannt gegeben. Anders als die Preise für Frieden, Physik, Medizin, Chemie und Literatur wurde dieser Preis nicht von Alfred Nobel persönlich ins Leben gerufen, sondern von der schwedischen Nationalbank. Er wird dennoch Meister zugerechnet. Freiburg bleibt in dieser Bundesliga-Saison weiter ungeschlagen. Nach einem 2:1 gegen Schalke stehen die Freiburger an der Tabellenspitze. Im zweiten Sonntagsspiel gewann Köln das rheinische Derby mit 2:1 gegen Mönchengladbach.
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3: Mit KI-Support. Neblig ist es am Morgen, der löst sich aber flott auf. Danach geht's mit Sonne und Wolken weiter und es bleibt meist trocken. Nur vereinzelt kommt mal ein Schauer runter. Die Höchstwerte liegen bei 12 bis 19 Grad. Morgen gibt's im Süden und Osten wieder Nebel zum Start, später oft freundlich, sonst eher viele Wolken und ab und zu Regen, maximal 20 Grad.

Ein fröhliches Moin hier aus Hamburg von Ihrem Willi. Ich begrüße Sie recht herzlich, liebe Hörerinnen und Hörer, hier auf Radio Berner Schlagerwelt. 101% Musik weltweit. Ja, ich öffne wieder für Sie heute die Wundertüte und wir legen gleich los mit der Monika Martin La Luna Blue. Der Roland Kaiser liebt mich ein letztes Mal. Wir bleiben bei der Liebe mit der Claudia Jung, die da singt, liebt mich nochmal. Hinter den Tränen für Sie, Kim Fischer, und die Wikinger sagen zu Ihnen, kuschel dich in meine Arme. Ich wünsche Ihnen jetzt viel Spaß und viel Vergnügen.

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1: Im Studio Anna Löwer. Schönen guten Morgen. Schlechte Wahlergebnisse, schlechte Umfragewerte und stockende Reformen. Darum geht es für die CDU-Spitzen auch heute weiter bei einem Krisentreffen. Zu einem möglichen Aus von Kanzler Merz sagte der Politikwissenschaftler Albrecht von Lucke bei NTV.
2: Die Probleme sind viel grundsätzlicherer, strukturellerer Art. Wir haben es mit zwei geschwächten Volksparteien zu tun. Und beide Parteien profilieren sich gegeneinander. Das ist das Problem. Und ein bloßer Kanzlertausch würde das Problem nicht lösen. Also insofern glaube ich nicht, dass die Union zu diesem Schluss kommt. Zumal ich nicht den Eindruck habe, dass irgendeiner der Ministerpräsidenten der CDU momentan Lust hätte, den Job des Kanzlers zu übernehmen.
1: Verwirrung um eine Teilwaffenruhe im Ukraine-Krieg. Laut US-Präsident Trump sollten sich beide Seiten darauf geeinigt haben, nicht mehr auf die Energieinfrastruktur zielen zu wollen. Der ukrainische Präsident Zelensky wusste von der angeblichen Energiewaffenruhe aber nichts. Wie er auf X mitteilte, gehen die russischen Angriffe auch ungehindert weiter. Moskau hatte vor Wochen angefangen, gezielt Kraftwerke oder Umspannwerke ins Visier zu nehmen. Die Ukraine griff daraufhin die russische Ölproduktion an. Trump hatte das mehrfach kritisiert. Saudi-Arabien meldet einen weiteren Angriff auf einen internationalen Flughafen. In Dammam soll ein Geschoss Schäden angerichtet haben. Zuvor war mehrfach der Flughafen der Hauptstadt Riad attackiert worden, mit mehreren Todesopfern. Zu den Angriffen hat sich die Houthi-Miliz bekannt. In Stockholm wird heute der Gewinner oder die Gewinnerin des Wirtschaftsnobelpreises bekannt gegeben. Anders als die Preise für Frieden, Physik, Medizin, Chemie und Literatur wurde dieser Preis nicht von Alfred Nobel persönlich ins Leben gerufen, sondern von der schwedischen Nationalbank. Er wird dennoch Meister zugerechnet. Freiburg bleibt in dieser Bundesliga-Saison weiter ungeschlagen. Nach einem 2:1 gegen Schalke stehen die Freiburger an der Tabellenspitze. Im zweiten Sonntagsspiel gewann Köln das rheinische Derby mit 2:1 gegen Mönchengladbach.
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3: Mit KI-Support. Neblig ist es am Morgen, der löst sich aber flott auf. Danach geht's mit Sonne und Wolken weiter und es bleibt meist trocken. Nur vereinzelt kommt mal ein Schauer runter. Die Höchstwerte liegen bei 12 bis 19 Grad. Morgen gibt's im Süden und Osten wieder Nebel zum Start, später oft freundlich, sonst eher viele Wolken und ab und zu Regen, maximal 20 Grad.

0: Ja, herzlich willkommen, liebe Zuhörerinnen und Zuhörer. Mit «Ein Stück vom Himmel» möchten wir euch ganz herzlich begrüßen. Danke, dass ihr da seid, dass ihr uns zuhört. Zuhören kann man eben noch. Singen darf man ja nicht mehr. Mal in den Himmel und den Weihnachtsbaum schon. Aber all die, die eben Musik arbeiten oder vor Musik leben oder die öffentliche Auftritte haben, ihr habt sicher auch gehört, alles ist stillgelegt. Umso mehr sind wir natürlich froh, dass wir mit dem Lädi zusammen und noch dürfen Radiosendungen machen. Dem möchte ich ganz herzlich dir, Lädi, und dir, Tanja, und allen, die mitmachen, der Beatrice Vogunten, am Alben DJ in Heiner und all denen, die mit dabei sind, vor allem für uns auch in der Sendung der Berner Schlagerwelt, ganz herzlich ein Merci sagen. Ja, ich bin einer von diesen Glücklichen, die auch mit der Tochter zusammen darf singen oder jetzt eben auch CD aufnehmen oder was auch immer, auch Radiosendungen machen und so weiter. Das nächste Lied ist eine andere Geschichte. Ist eben etwas, wo nicht alle dürfen, wie ich mit der Tochter oder mit einem Kind auftreten. Die Andrea hier neben mir tut euch kurz etwas über das Lied sagen.
1: Ja, das Lied, das wir jetzt hören dürfen, macht mich auch immer sehr dankbar, dass ich mit meinem Papi darf zusammen singen, weil es nicht so selbstverständlich ist. Gerade das Lied, das wir jetzt hören, für die Kinder der Welt, hat der Vater für seine Tochter geschrieben. Er hat sie verloren, auf eine tragische Art und Weise. Und ja, das macht ihm zwar auch nachdenklich und eben auch dankbar für die Leute, die man darf haben. Und darum hören wir an ihnen für die Kinder der Welt.

0: für die Kinder der Welt. Wir haben das übrigens aufgenommen im Wallis, in Unterbech. Da haben uns die Schüler dort mitgeholfen. Es war gewiss noch schön, in einer Kirche innen die Aufnahmen zu machen. Die vielen Kinder hinten dran, die strahlenden Augen. Wir haben gerne das Lied auch mit euch geteilt. Ja, das nächste Lied ist auch wieder so Weihnachtszeit, himmlische Boten. Wir möchten uns hiermit auch verabschieden und nochmal allen herzlich danken. Wir wünschen euch ganz gute Tage, schöne Festtage. Geniesset die Zeit und vergesst vielleicht einmal ein bisschen Corona. Natürlich nicht die Vorschriften, aber letztendlich das Corona selber. Kommt mal zur Ruhe. Es wird ganz sicher um mich anders werden. Habt's gut, bleibt alle gesund. Liebe Grüße nochmal aus Frutigen, euer Peter Schmid.
1: Und Andrea.

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1: Im Studio Jana Klonikowski. Schönen guten Tag. Bärbel Baas tritt als SPD-Chefin und als Bundesarbeitsministerin zurück. Sie begründet das mit einem Todesfall in der Familie. Gleichzeitig prangert Baas öffentliche Angriffe auf ihre Person an, auch aus den Reihen der Union. Der CDU-Ministerpräsident von Rheinland-Pfalz, Gordon Schnieder, zeigt Verständnis für den Rücktritt. Er sagt bei Welt aber auch:
2: Wenn man Vereinbarungen nicht einhält, wenn man auch entsprechende Entwürfe nicht auf den Tisch legt, wenn man damit nicht ins Kabinett geht, dann muss man sich irgendwann fragen lassen, warum das nicht so ist. Das ist, glaube ich, auch ein ganz normaler politischer Umgang miteinander, wo man sagt, wir haben uns vereinbart, hier fehlt etwas und das muss kommen. Von daher kann ich den Teil nicht nachvollziehen.
1: Neuer Arbeitsminister soll der frühere Ministerpräsident von Rheinland-Pfalz, Alexander Schweizer, werden. Wer Briefe und Pakete verschicken will, muss bald wohl noch deutlich tiefer in die Tasche greifen. Das Porto in Deutschland dürfte ab dem kommenden Jahr so stark steigen wie noch nie. Philipp Nützig mit den Infos.
3: Die Bundesnetzagentur hat jetzt bekannt gegeben, um wie viel die Deutsche Post erhöhen darf. Beim normalen Standardbrief ist ein Plus von 20% möglich. Damit würde er statt 95 Cent dann 1,14 Euro kosten. Auch Pakete sollen spürbar teurer werden. Das endgültige Porto legt die Post selbst fest. Sie hat die eingeräumten Spielräume bisher immer voll genutzt. Weil immer weniger Briefe verschickt werden, müssen die Kosten auf immer weniger Sendungen verteilt werden.
1: In Mecklenburg-Vorpommern starten heute die Koalitionsverhandlungen für eine mögliche Landesregierung. Die SPD von Ministerpräsidentin Schwesig will mit Grünen und Linken zusammenfinden. Die AfD war bei der Landtagswahl letzten Monat stärkste Kraft geworden, findet aber keinen Koalitionspartner. 9 Landesagrarminister aus CDU und CSU stellen sich gegen die geplante Zuckersteuer. In einem Brief unter anderem an Kanzler Merz heißt es laut Welt, statt mit einer Steuer auf Limos und Co. sollte man über Aufklärung, Bildung und Innovation für weniger Zuckerkonsum sorgen. Die Ente kommt zurück, und zwar als E-Auto. Citroën hat die Neuauflage des Kultautos jetzt zum ersten Mal der Öffentlichkeit präsentiert. Auf den Markt kommen soll die E-Ente 2028 und dann weniger als 15.000 Euro kosten.
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4: Mit KI-Support. Wolken und ab und zu ein Schauer gibt es in der Nordosthälfte. Sonst bleibt es meist trocken und zwischendurch blitzt auch mal die Sonne durch. Dazu liegen die Höchstwerte bei 12 bis 19 Grad. Morgen geht das ähnlich weiter. Erst wieder Nebel, dann oft sonnig, aber mit vielen Wolken und hier und da etwas Regen, maximal 19 Grad.

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2: In Polen gibt es offenbar Anschlagspläne gegen Regierungschef Donald Tusk. Die Geheimdienste sind in Alarmbereitschaft. Bei Papst Leo haben Ärzte einen Knoten in der Lunge entdeckt. In wenigen Tagen wird er operiert. Dann fragen wir, warum sich Satelliteninternet in der Schweiz noch nicht durchgesetzt hat und wie Altersheime ihren Bewohnerinnen und Bewohnern mehr Mitspracherechte geben können. Hier im Info 3, ich bin Marco Koller. Guten Abend. In Polen sind die Geheimdienste in Alarmbereitschaft, nachdem Anschlagspläne gegen Regierungschef Donald Tusk bekannt geworden sind. Gleichzeitig sind die Sicherheitskräfte wegen mehrerer Messerangriffe an Schulen gefordert. David Burkhardt.
3: Gegen 7 Uhr heute früh sei Premierminister Donald Tusk informiert worden, dass es eine eventuelle Bedrohung gebe. Diese richte sich auch gegen den polnischen Verteidigungsminister Władysław Kosiniak-Kamysz. Der Hinweis über einen möglichen Anschlagsplan sei zuvor beim polnischen Staatsschutz eingegangen und anschließend von der Polizei geprüft worden. Das sagte ein Sprecher nach einem Treffen des Innenministeriums und der Geheimdienste. Details wurden wegen der laufenden Ermittlungen nicht genannt. Der Sprecher sagte aber wörtlich, die Angelegenheit sei todernst. Es habe eine hohe Wahrscheinlichkeit gegeben, dass die Pläne umgesetzt würden. Neben der Meldung über Anschlagspläne auf ranghohe Politiker sorgen in Polen auch Gewalttaten an Schulen derzeit für Schlagzeilen. In dieser Woche gab es an 3 Schulen Messerangriffe. Die Behörden haben deshalb landesweit tausende Schulen kontrolliert und insgesamt 117 Personen festgenommen, vor allem Jugendliche. Die Hintergründe und mögliche Zusammenhänge der Attacken sind unklar. Die Ermittlungen konzentrieren sich vor allem auf verschiedene kleinere Gruppierungen im Internet.
2: Schauen wir nun kurz in die Schweiz. In Zürich hat die Polizei in der Nacht eine illegale Party aufgelöst. Dabei hat es Ausschreitungen gegeben, Kevin Kahanes.
4: Die Polizei sagt, sie habe sich zuerst zurückgehalten und die Party am Hartplatz laufen lassen. Weil es Sachbeschädigungen gab und weil Anwohner belästigt wurden, habe die Polizei dann später versucht, die Party aufzulösen, sagt Polizeisprecherin Daniela Brunner.
5: Zu diesem Zeitpunkt wurden sie bereits mit Glasflaschen und Pflastersteinen angegriffen. Unmittelbar danach wurden die PolizistInnen mit Raketen beschossen. Diese Angriffe erfolgten auch auf Kopfhöhe und wir müssen davon ausgehen, dass gezielt Raketen gegen die Einsatzkräfte abgeschossen wurden.
4: Ein Polizist sei dabei verletzt worden. Gegen 3 Uhr habe man die Lage dann unter Kontrolle gehabt.
2: Papst Leo XIV. Wird sich in den nächsten Tagen einer Operation unterziehen. Ärzte haben nämlich bei einer Kontrolle einen Knoten auf seiner Lunge entdeckt. Die italienischen Medien berichteten sofort groß über die bevorstehende Operation des 71-jährigen Kirchenoberhaupts. Aus Rom berichtet Franco Battel.
6: Wie jeden Sonntag um 12 Uhr richtete sich der Papst an die Gläubigen auf dem Petersplatz mit dem Angelusgebet. Danach sprach er über den Krieg in der Ukraine, über seine bevorstehende Reise nach Lateinamerika und sagte ganz am Schluss:
7: Carissimi, di recente durante alcuni controlli i medici mi hanno trovato un nodulo circoscritto al polmone. È stato individuato in una fase molto iniziale e ben localizzato.
6: Bei kürzlich durchgeführten Untersuchungen hätten die Ärzte einen begrenzten Knoten in seiner Lunge festgestellt. Er sei in einem sehr frühen Stadium und gut lokalisiert. Die Ärzte hätten ihm geraten, den Knoten operativ entfernen zu lassen. Dies werde schon in den nächsten Tagen geschehen. Nach diesen Worten lächelte der Papst und winkte den Leuten auf der Piazza zu, auf der es aber ganz still blieb. In den diversen italienischen Tagesschauen erklärten Ärzte, in solchen Fällen untersuche man das entnommene Gewebe, um zu sehen, ob es sich um einen Tumor handle oder nicht. Vom Papst Leo wusste man bisher, dass er gesund ist und Sport treibt. Er spielt hinter den Mauern des Vatikans Tennis, in der Sommerresidenz von Castel Gandolfo schwimmt er und er ließ sich in seinen Gemächern einen kleinen Fitnessraum einrichten. In knapp 4 Wochen will Papst Leo zu einer großen Reise nach Südamerika aufbrechen. Nach dem Eingriff, wohl am nächsten Dienstag, müsse der Papst 1 Woche in Behandlung bleiben. Die Reise nach Südamerika, die Leo ein großes Anliegen ist, sollte also nicht gefährdet sein. Der Eingriff wird im Römer Gemelli-Spital durchgeführt, wo die Päpste über ein Krankenzimmer verfügen, das man stets für sie bereithält.
2: Nun zu Kurzmeldungen aus dem Ausland. Zuerst geht's um den Krieg um die Ukraine. Da verkündet US-Präsident Donald Trump eine Waffenruhe.
4: Ja, zumindest eine teilweise Waffenruhe. Trump schreibt auf seiner Online-Plattform, die Ukraine und Russland hätten sich auf eine sofortige Waffenruhe für Energieanlagen geeinigt. Es gibt aber noch keine Bestätigung aus den beiden Ländern. Und der ukrainische Präsident Zelensky sagte vor wenigen Minuten sogar, die Waffenruhe sei neu für ihn. Donald Trump hatte konkret verlangt, dass die Ukraine keine russischen Ölanlagen mehr angreift. Volodymyr Zelensky sagt, die Ukraine würde mit den Angriffen auf russische Ölraffinerien aufhören, falls auch Russland keine Energieanlagen mehr angreife. Fast 140 Menschen sind bei einem Schiffsunglück vor der Küste von Djibouti in Ostafrika ums Leben gekommen. Über 80 weitere Menschen würden noch vermisst. Die Suche nach den Vermissten laufe noch, sagt die Internationale Organisation für Migration. Das Schiff mit insgesamt 350 Migrantinnen und Migranten an Bord war auf dem Weg von Djibouti in den Jemen.
2: Internet gibt's nicht nur über Funkmasten oder Glasfaserkabel, sondern auch via Satelliten aus dem Weltall. Dieses Angebot wächst zurzeit stark, vor allem wegen Starlink, dem Satelliten-Internetdienst von Elon Musks Firma SpaceX. Doch in der Schweiz haben sich solche Satelliten-Internetdienste bis jetzt nicht breit durchgesetzt. Warum? Das erklärt Sandro Della Torre.
0: Die Entwicklung ist rasant. Satelliteninternet ist seit ein paar Jahren auf dem Vormarsch. Es wird leistungsfähiger dank mehr Satelliten und auch, weil diese zunehmend näher um die Erde kreisen, sagt René Donicuoni, stellvertretender Direktor des Bundesamts für Kommunikation.
1: Das erhöht dann auch die Kapazität der Satelliten und das ändert das Spiel ein bisschen in Zukunft.
0: René Donicuoni beobachtet diese Entwicklung genau, denn das Bundesamt für Kommunikation vergibt die Funkkonzessionen in der Schweiz. Marktführer Starlink hat bereits vor 3 Jahren den Zuschlag bekommen. Doch solche Dienste seien noch ein Nischenmarkt in der Schweiz, sagt René Donicuoni. Das liege an den breit verteilten Handy- und Glasfasernetzen.
1: Zum einen verfügt die Schweiz über sehr gute Netze auf dem Boden. Alle haben Abonnente. Und zwar Festnetz wie auch Mobilfunk und haben natürlich auch eingespielte Vertragsbeziehungen. Da ist es ja auch nicht so einfach, für neue Anbieter überhaupt hineinzukommen.
0: Ein Satellitenabo kaufe hauptsächlich, wer sich in abgelegenen Gebieten ausrüsten wolle, zum Beispiel in Berghütten. Ein paar Tausend tun das, zuletzt verdoppelte sich die Zahl Jahr für Jahr. Wer heute Satelliteninternet nutzt, braucht dazu eine Satellitenschüssel. Doch in ein paar Jahren sollte das auch mit normalen Smartphones möglich sein. Aber dafür brauchen Handys neue Chips.
1: Deshalb gibt es dann auch eine neue Generation Satellitentelefone, die dann eben nicht mehr mit diesen Frequenzen arbeiten, die auf der Erde eingesetzt werden, sondern eigentlich mit speziellen Satellitenfrequenzen. Das braucht aber neue Endgeräte, braucht neue Handys, die das dann auch können. Und die kommen dann in ein paar wenigen Jahren auf den Markt.
0: Doch die Handynetze auf der Erde werden dadurch nicht überflüssig. Satelliteninternet habe Nachteile, die nicht so schnell wettzumachen seien, sagt der stellvertretende Direktor des Bundesamts für Kommunikation, René Donicuoni.
1: Die Signale sind sehr schwach und ein Satellitenhandy in einem Innenraum wird auf absehbare Zeit wohl nicht funktionieren. Das Dach, die Wände schirmen zu stark ab. Und Sie wissen ja, unsere Mobilfunknetze sind sehr gut, die versorgen auch den Innenraum. Und die Akzeptanz, dass man nur draußen telefonieren kann, ist ja wohl nicht sofort gegeben.
0: Satelliteninternet dürfte also auch in absehbarer Zukunft in der Schweiz eher was für Bergsteigerinnen und Älpler sein, als für den breiten Massenmarkt.
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2: Menschen in Alters- und Pflegeheimen sollen mehr Mitsprache erhalten. Dafür empfiehlt der Bund sogenannte Bewohnerräte, allenfalls kombiniert mit Angehörigenräten. Wie das funktionieren kann, zeigt ein Alterszentrum in Solothurn. Es gilt als Vorzeigemodell. Christine Wanner hat es besucht.
8: Das Alterszentrum Wengistein am Rande von Solothurn ist seiner Zeit voraus. Der Entscheid, einen Bewohnerrat zu schaffen, fiel vor fast 30 Jahren. Zentrumsleiter Hans-Rodi Mohr sagt:
9: Die Gründe dafür waren damals und heute dieselben. Es ist der Grundsatz der Beteiligung.
8: Hans-Rodi Mohr und Esther Ludwig haben den Rat für Bewohnende aufgebaut. In den Nullerjahren kam der Angehörigenrat dazu. Sie haben Leitlinien verfasst und interessierte Institutionen und Verbände beraten. Esther Ludwig betont:
10: Es geistert immer wieder die Vorstellung herum, dass man, sobald man ins Altersheim eintritt, die Selbstbestimmung verliert, dass man nur noch fremdbestimmt ist. Und die Räte als ein Signal, dass man hier mitreden darf, mitgestalten, das scheint mir auch enorm wichtig.
8: Die Räte besprechen sich und geben Kritik oder Anliegen an die Zentrumsleitung weiter, etwa Wartezeiten zwischen Essen und Medikamentenabgabe, ein Zugang zum Garten für Menschen mit Rollator oder Rollstuhl und jüngst der Wunsch nach Gesprächsrunden zum Thema Sterben und Tod. Im Alterszentrum wohnen rund 90 Menschen. Rund 10 von ihnen treffen sich 6-mal jährlich im Bewohnerrat. Auch Christine Mattenberger, die 87-Jährige, will auch für andere sprechen, die nicht vertreten sind.
11: Es ist niemand im Bewohnerrat von denen, von der Pflegeabteilung, auch nicht von der Dementenabteilung. Also ich habe mir das ja vorgenommen und mache das jetzt regelmässig, dass ich auf die Pflegeabteilung und Dementenabteilung gehe. Einfach zum Spüren, wie ist das? Und ich finde es für mich eine positive Erfahrung.
8: Auch Hans Christen, 97, spricht von einer erfüllenden Aufgabe.
12: Ich hätte gerne mehr Sitzungen, weil es immer gute Gespräche gibt, zum Beispiel über die Frage von der Sterbehilfe. Und sonst findet man kaum einen Kreis, ja, wo man das kann.
8: Wenn es um Bedürfnisse dementer oder stark pflegebedürftiger Bewohnenden geht, sieht der 97-Jährige vielmehr den Rat der Angehörigen in der Verantwortung. Zentrumsleiter Hans-Rodi Mohr bestätigt das. Im Rat der Angehörigen könnten diese für ihre Familienmitglieder sprechen.
9: Die Familie zieht mit ein, nicht physisch, aber mit ihrem ganzen Hintergrund, mit ihren ganzen Ängsten, Hoffnungen, mit ihren Schuldgefühlen so und mit ihren Ideen, wie sich der Aufenthalt hier gestalten soll.
8: So ergänzten sich die beiden Räte. Für die Zentrumsleitung sei das zwar zusätzlicher Aufwand, so Mohr, aus seiner Sicht lohnt sich das. Denn der institutionalisierte Austausch erleichtere auch schwierige Situationen.
2: Und nun weiter mit Sportresultaten.
4: Zuerst Fußball. Im ersten Sonntagsspiel der Super League verlieren die Zürcher Grasshoppers gegen IB aus Bern mit 0:2. Eishockey in der Schweizer Meisterschaft ist heute eine Partie gespielt worden. Dabei verliert Kloten gegen Zug 1:3. Und noch Formel 1. Max Verstappen im Red Bull gewinnt den GP von Singapur. Zweiter wird Charles Leclerc im Ferrari und Kimi Antonelli im Mercedes. Antonelli führt damit die WM-Wertung weiter an. Und was macht das Wetter? Die neue Woche beginnt meist sonnig. Morgen Vormittag hat es aber stellenweise Nebelfelder. Im Norden um 16 Grad, im Süden 21 Grad.
2: Info 3 heute mit Kevin Gahannes und Marco Koller.
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2: Regionaljournal Bern, Fribourg Wallis. Zu Bern ist heute zu einer unbewilligten Demonstration aufgerufen worden, genau ein Jahr nachdem eine Pro-Palästina-Demo ausgeartet ist. Dann schauen wir ins Wallis. Fischb hat gewählt und hat einen neu zusammengesetzten Gemeinderat. Und der Berner Konzertveranstalter B-Flat feiert den 25. Geburtstag, aber mit finanziellen Sorgen, die mitschwingen.
3: Ich habe wirklich nicht viele Möglichkeiten, Geld zu generieren, außer Ticketing oder Abonnentinnen. Und wir haben kein eigenes Haus, wir können keine Infrastruktur mehr vermieten, wir haben keinen Barumsatz.
2: Sagt die künstlerische Leiterin vom Verein B-Flat. Am Mikrofon hinein, der Dominik Meyenberg. Heute vor einem Jahr ist in der Stadt Bern eine Pro-Palästina-Demo ausgeartet. Es hat verletzte Personen gegeben und auch Sachbeschädigungen. Heute ist wieder zu einer unbewilligten Demonstration aufgerufen worden. Wieder von den gleichen linksradikalen Kreisen. Die Polizei und das Gewerbe sind darum im Vorfeld alarmiert gewesen. Für uns vor Ort in der Stadt Bern ist der SRF-Fernsehkorrespondent Matthias Thomi. Ich habe noch kurz vor der Sendung gefragt, ob die Demo heute friedlich ist geblieben.
4: Ja, das ist gar nicht so einfach zu beantworten. Im Moment stehe ich am Bahnhofplatz und eigentlich alle Zugänge in die Innenstadt, ausser zwischen der Madrid-Halle, sind abgeriegelt. Ich muss wirklich sagen, es ist unübersichtlich gewesen. Es hat einen grösseren Demonstrationszug gegeben, vom Rosengarten über den Viktoriaplatz bis auf die Schützenmatte und dann am Bahnhof. Und jetzt offenbar sind sie auch wieder zurückgelaufen. Dann hat es aber auch immer wieder Störaktionen gegeben rundum, zum Beispiel am Eigerplatz oder in der Innenstadt.
2: Was ist denn jetzt eben anders heute als vor einem Jahr?
4: Also was sicher anders ist, ist die Anzahl der Teilnehmer und Teilnehmerinnen. Letztes Jahr hat man wirklich mehrere tausend Leute gehabt und jetzt sind es mehrere hundert. Aber eben, es ist wirklich mit Vorsicht zu genießen, die Prognose, wie viele da teilnehmen, weil sie halt wirklich einfach sehr mobil sind, untertauchen und an anderen Orten wieder auftreten. Aber sicher der grosse Demonstrationszug, das sind einige hundert Leute gewesen.
2: Also ist das auch ein gewichtiger Unterschied, dass es nicht ein ganz grosser gab, sondern eben eine Demonstration an verschiedenen Orten in der Stadt?
4: Das ist sicher ein grosser Unterschied und die Polizei war mit einem sehr grossen Aufgebot präsent gewesen, in verschiedenen Quartieren draussen und es war schon ganz klar die Strategie gewesen, wir wollen sie eigentlich nicht in die Innenstadt lassen, also nicht dort her, wo es das letzte Mal geklebt hat und wo viel Sachschaden entstanden ist. Und bis jetzt scheint die Strategie auszugehen, aber eben, es ist wahrscheinlich noch nicht fertig.
2: Der Matthias Thomi ist es gsi, wo die Demonstration zu Bern vor Ort mitverfolgt. Wir gehen ins Wallis. Am 1. Jänner schliessen sich Fischb, Baltschieder und Eckerberg zur neuen Gemeinde Fischb zusammen. Heute ist der neue Gemeinderat schon gewählt worden. Und zu Fischb gibt es Verschiebungen. Martina Koch.
5: Die grosse Verliererin an dem heutigen Wahltag ist die Mitte-Partei. Sie verliert zwei von den bisherigen vier Sitzen. Die zwei Sitze gehen an die NEO und an die SVP. Die SVP kommt damit neu auf zwei Sitze, NEO auf drei Sitze und ist damit künftig die stärkste Kraft im Gemeinderat von Fischb. Weiter bleiben die FDP und die SP mit jedem Sitz in der Exekutive. Insgesamt 37 Personen haben sich für einen von diesen 9 Sitzen im Fischberg Gemeinderat beworben. Am meisten Stimmen geholt hat der Spitzenkandidat von der NEO, der Markus Nellen. Er war bis jetzt Gemeinderat von Baltschieder. Der neu gewählte Gemeinderat übernimmt also künftig die politische Verantwortung für die Gemeinde Fischb. Die Amtsperiode ist allerdings kürzer als sonst. Im Herbst 2028 sind dann wieder reguläre Wahlen angesetzt. Das Rennen ums Gemeindepräsidium ist noch offen. Die Wahl ist dann am 8. November.
2: Die Martina Koch zu den Wahlen zu Fischb. B-Flat Bern hat sich in der Schweizer Musiklandschaft einen Namen gemacht. Als Konzertveranstalter mit mutigem Programm zwischen Jazz, experimenteller und improvisierter Musik. Die letzten Jahre waren aber schwierig. Der Verein hat finanzielle Probleme. Es war sogar offen, ob B-Flat in die neue Saison starten kann. Aber es hat geklappt. Das Wochenende ist die neue Saison losgegangen mit dem Jubiläumsprogramm zum 25-jährigen Geburtstag. Der Luca Koch von SRF 2 Kultur über einen Verein, der zwischen Problem und Hoffnung steht.
6: B-Flat war schon immer eine Nomadin, erzählt mir Lea Heimann.
1: hat also nicht ein festes Konzertlokal gehabt. Vor 25 Jahren hat sich eine Gruppe von musikbegeisterten Menschen zusammengetan, einen Verein gegründet und erste Konzerte im Soulepon in Bern veranstaltet. Die Konzertprogramme sind dann durch die Clubs gewandert, bis sie im Progger zwischenzeitlich ein regelmässiges Zuhause gefunden haben. Die Lea Heimann ist seit gut 10 Jahren künstlerische Leiterin vom Verein. In diesem Jahrzehnt hat sich auch vieles hinter den Kulissen verändert.
3: Ja, ich glaube, wir haben versucht, ein bisschen genauer herzuschauen, auch die Teamstruktur und das ganze Ökosystem hinter den Kulissen besser zu beleuchten und fairere Bedingungen zu schaffen. Diversität, Awareness, die Themen, die heute aktuell sind. Es ist total wichtig, dass man dort irgendwo am Puls bleibt und trotzdem irgendwo seine Linie fährt.
1: Veränderung hat es gebraucht. Bei Biflat ist nicht immer alles gut gelaufen. Vor allem finanziell hat der Verein Probleme. Im letzten Jahr war das Minus so gross, dass die Stadt mit 100'000 Franken eingesprungen ist und das Crowdfunding hat müssen helfen, um den Verein über dem Wasser zu behalten. Und jetzt ruft das Biflat auf der Webseite auf, Solidaritätstickets zu kaufen, weil der Verein sich in einer ernsten finanziellen Lage befindet. Gründe dafür gibt es einige, faire Gagen und Löhne vor und hinter den Kulissen, grosse Firmen, die den Live-Musikmarkt aufmischen und ein vielfältiges, grosses Konzertprogramm, das Biflat stemmt.
3: Wir waren sicher ambitioniert. Das muss man auch ein bisschen ehrlich sein. Ich glaube, es ist jetzt nicht so, dass wir da mit sehendem Auge drin gerasselt sind. Wir haben es wirklich auch nicht ganz einfach gehabt in den letzten Jahren. Es sind verschiedene Faktoren. Aber wir haben wirklich nicht viele Möglichkeiten, Geld zu generieren, ausser Ticketing oder Abonnentinnen. Und wir haben kein eigenes Haus, wir können keine Infrastruktur mehr vermieten, wir haben keinen Barumsatz. Wir haben aber den Support auch von der Politik. Also wir haben wahnsinnig vielen Orten wirklich jetzt so grünes Licht bekommen und in der Lobbyarbeit. Biflat möchte man im Moment so in dieser Stadt, in diesem Kanton.
1: Der Verein hat sich auch auf die Dampfzentrale beworben, hat den Zuschlag aber nicht bekommen. Biflat wird aber Hauptkooperationspartner für Musik. Was das genau bedeutet, wird aber noch ausgeschafft. Was aber klar ist, ist, wie das Biflat ihre Konzertprogramme auch in Zukunft gestaltet.
3: Also unsere DNA ist sicher, dass wir nach kompromisslosen Sound suchen, dass wir nicht immer nach Projekten suchen, die ab der Stange, sagen wir jetzt mal ein bisschen provokativ, gefertigt sind, sondern wir suchen Menschen auf dieser Welt, in Bern, in der Schweiz, die sich mit Sounds auseinandersetzen und forschen, wach sind, gesellschaftspolitische Themen manchmal einbringen, undogmatisch. Aber es geht vor allem um Sound.
1: Auch die Jubiläumssaison startet mit einem grossen Klangereignis in Berner Münster und einer Uraufführung vom Balthasar Streif unter dem Titel «Transformation».
3: Der Sakralraum mit Alpenom, die Alphörner treffen auf Muschelhörner und obendrauf noch die grosse Orgel im Berner Münster. Das ist ein Sinnbild für unsere Zeit und es gibt Hoffnung.
1: Die künstlerische Leiterin Lea Heimann freut sich auch in Zukunft, vielfältiger und abenteuerlicher Musik eine Plattform zu geben.
2: Wir kommen hier im Regionaljournal zum Sport und zum Fußball. Die Berner Young Boys die gewinnen den Nachmittag das Auswärtsspiel gegen GC mit 2-0. Die Goal geschossen haben Samuel Essende in 49. und der Christian Fasnacht in 52. Minute. Und dann bleibt uns jetzt noch der Blick auf das Wetter mit dem Jürg Ackermann von SRF Meteo.
6: Vom Jura übers Mittelland bis zu den Freiburger und Berner Alpen hat es heute Abend weiterhin einige Wolken, wo die Sonne nur zum Teil durchkommt. Vor allem im Wallis gibt es einen häufig sonnigen Abend. Dann sinken die Temperaturen in der zum Teil klaren Nacht auf frische 5 Grad, in den höheren Jura-Tälern und im Goms liegen die Tiefstwerte bei 2 Grad. Morgen gibt es einen sonnigen Montag, aber noch nicht überall von Anfang an. Vor allem der Aare entlang und im Emmental hat es am Morgen Nebel, der sich bald einmal auflöst. Hochnebel im Haslital und Goms ist am Morgen ebenfalls nicht ausgeschlossen. Dazu steigen die Temperaturen im Mittelland mit einer schwachen Bise auf etwa 16 Grad. Im Rhonetal gibt es bis zu 18 Grad. Am Dienstag ist es zuerst einmal ähnlich, aber am Dienstagmittag kommen vom Jura her immer dichtere Wolken auf, die im Wallis erst am Abend ankommen.
2: Der Jürg Ackermann. So viel vom Regionaljournal Bern-Fribourg-Wallis. Einen schönen Hinweis wünscht euch der Dominik Meyenberg.
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1: Hier ist das erste deutsche Fernsehen mit der Tagesschau. Heute im Studio Jens Riewer.
2: Guten Abend, ich begrüße Sie zur Tagesschau. Es ist der bisher schwerste Angriff auf Saudi-Arabien seit Beginn des USA-Iran-Krieges. Eine Rakete schlug gestern Abend in ein Terminal des internationalen Flughafens der Hauptstadt Riad ein. Augenzeugen berichten von Panik und vielen Opfern. Saudi-Arabien macht die von Iran unterstützte Houthi-Miliz im Jemen für den Angriff verantwortlich. Bundesaußenminister Wadefuhr sprach von einem Terrorakt. Das Auswärtige Amt rät von allen Reisen nach Saudi-Arabien ab.
3: Es ist binnen einer Woche bereits die dritte Attacke auf den Flughafen von Riad. Bislang gibt es nur ein paar Handyaufnahmen aus Saudi-Arabien. Das autokratisch regierte Königreich bestimmt im Staatsfernsehen, was gezeigt wird. Präsentiert heute den Gesundheitsminister am Krankenbett von Opfern der Attacke. Mehr als 300 Verletzte soll es geben. 12 Tote hat Saudi-Arabien bislang bestätigt, unter ihnen auch ein US-Staatsbürger. US-Präsident Trump wird deshalb gefragt, ob die USA sich einmischen werden in den Krieg zwischen Saudi-Arabien und den Houthi. Die Saudis können sich schon verteidigen, sie sind gute Kämpfer. Aber dieser Angriff war eine schreckliche Sache. In der Hauptstadt Riad heute scheinbar Normalität. Doch die vergangenen Tage haben gezeigt, die saudische Luftabwehr kann die Menschen nicht vor den Angriffen der Houthi schützen. Im Gegenzug attackiert Saudi-Arabien die Houthi. Diese Bilder zeigen deren Angaben zufolge Zerstörungen in der jemenitischen Stadt Taiz. Außerdem soll es Angriffe auf Jemens Hauptstadt Sana'a gegeben haben. Experten rechnen mit weiterer Eskalation. Saudi-Arabien wird den Houthi antworten, mit großen Angriffen, zusammen mit anderen Ländern. Der Konflikt wird also weiter eskalieren. Die Houthi kämpfen im Jemen gegen die offizielle Regierung, die mit Saudi-Arabien verbündet ist. Die Houthi wiederum sind Partner des Iran. Wie sehr sie auf eigene Faust agieren oder eher als Helfer des Iran, bleibt offen. Sicher ist, die Houthi bleiben eine Gefahr in der Region.
2: Im russischen Angriffskrieg gegen die Ukraine soll nach Angaben von US-Präsident Trump beide Seiten zugestimmt haben, keine Energieanlagen mehr anzugreifen. In seinem Online-Dienst schrieb Trump von einer Energiewaffenruhe, die sofort in Kraft trete. Der ukrainische Präsident Zelensky erklärte daraufhin, er wisse zwar nichts von einer solchen Vereinbarung, sei aber sofort dazu bereit. Er hatte wiederholt angeboten, die Angriffe auf russische Raffinerien einzustellen, wenn Russland keine ukrainischen Energieanlagen mehr bombardiere. Aus Moskau gibt es noch keine Reaktion. Schon vor einem Monat hatte Trump eine solche Einigung angekündigt, was aber ohne Folgen blieb. Wie soll es weitergehen mit der CDU? Im Konrad-Adenauer-Haus in Berlin berät darüber heute und morgen das Parteipräsidium. Dabei geht es um Konsequenzen aus dem enttäuschenden Abschneiden bei den Landtagswahlen in Sachsen-Anhalt, Berlin und Mecklenburg-Vorpommern. Auch bundesweit sind die Umfragewerte für die CDU und ihren Vorsitzenden Bundeskanzler Merz zurückgegangen.
4: Sie wollen Aufarbeitung leisten. Ankunft des CDU-Präsidiums im Konrad-Adenauer-Haus. Die Umfragewerte im Keller. Die Beliebtheitswerte des Kanzlers auch. Dazu 3 verlorene Landtagswahlen. Die Stimmung ist... Noch vor Beginn der Strategieklausur dämpft die Generalsekretärin die Erwartungen.
5: Dabei ist die Klausurtagung heute nicht die eine Wunderwaffe, sondern der Beginn eines Prozesses, den wir sowohl in der Bundesregierung und der Regierungspolitik als auch in der Partei beginnen, um zu alter Stärke zurückzufinden und unseren Anspruch als Volkspartei zu untermauern.
4: Die Wahlniederlagen wiegen schwer. Die Union ist auf der Suche nach ihrem konservativen Kern und diskutiert seit Tagen über ihre Unvereinbarkeitsbeschlüsse zur Linken und zur AfD. Dass die CDU-Fraktion in Sachsen-Anhalt zuletzt bei der Wahl des ersten AfD-Landtagspräsidenten nicht geschlossen abstimmte, irritiert den Vorsitzenden der SPD-Bundestagsfraktion. Im Bericht aus Berlin appelliert Miersch an den Koalitionspartner.
6: Deswegen müssen wir natürlich erwarten, das haben wir wir so auch im Koalitionsvertrag festgelegt, dass es eine ganz klare Linie gibt, dass hier nicht in irgendeiner Form mit der AfD kooperiert oder koaliert wird.
4: CDU-Mitglieder dürften keine Extremisten in Ämter wählen, bekräftigt der rheinland-pfälzische Ministerpräsident Schnieder. Und seine Partei müsse den Bürgern mehr zuhören.
7: Wir reden seit Monaten nur über Reformen, über Sparpakete und über Reformen. Wir müssen noch mal in den Lebensalltag der Menschen zurückkehren.
4: Am Abend hat das CDU-Präsidium Ex-Bundespräsident Gauck zu Gast. Der hatte zuletzt Kanzler Merz mit Blick auf dessen Reformbestrebungen den Rücken gestärkt.
2: Matthias Deiß in Berlin, wie stellt sich die CDU jetzt auf?
8: Nun, es soll morgen ein Strategiepapier geben mit konkreten Maßnahmen. Die CDU will darin deutlich machen, dass man neben sperrigen Reformen nun auch konkret etwas für die vielen tun will, die gerade unter den gestiegenen Kosten leiden. Stichwort Energiepreise zum Beispiel. Und dann ist in der CDU noch ein echter Richtungsstreit ausgebrochen. Für Hessens Ministerpräsident Rhein ist die CDU nicht konservativ genug. Und Familienministerin Prien sagt, sie muss linker werden. Fest steht, die Wahlen im Osten, die sind vorbei. Jetzt richtet sich der Blick nach NRW, wo Hendrik Wüst wiedergewählt werden möchte. Der hat bereits klargemacht, dass er für die CDU Zuwanderung positiver darstellen möchte, als es vor den Wahlen in Ostdeutschland zuletzt der Fall war.
2: Bundeskanzler Merz stand ja zuletzt unter hohem Druck. Wie ist sein Rückhalt in der Partei?
8: Also kaum einer geht in der Partei noch davon aus, dass es eine zweite Amtszeit für Merz geben wird. Die Erwartungshaltung des Präsidiums ist, dass er die versprochenen Reformen nun auch umsetzt. Dann kann er im Amt bleiben, auch weil zuletzt keiner seiner Konkurrenten die Hand gehoben hat, als seine Kanzlerschaft vor wenigen Wochen wackelte.
2: Vielen Dank, Matthias Deiß in Berlin. Als Völkerrechtsprofessor lehrt er in London. Als Anwalt setzt er sich an internationalen Gerichtshöfen für Gerechtigkeit ein. Einer breiteren Öffentlichkeit ist Philippe Sands als Autor von Sachbüchern bekannt geworden. Heute wurde er in Frankfurt am Main mit dem Friedenspreis des deutschen Buchhandels ausgezeichnet. In seiner Dankesrede kritisierte der französisch-britische Autor seiner Ansicht nach existierende Debattenbeschränkungen in Deutschland zum Vorgehen Israels in den Palästinensergebieten.
9: Der Friedenspreis des deutschen Buchhandels geht in diesem Jahr 2026 an Philippe Sands.
10: Missstände deutlich machen, für Gerechtigkeit eintreten. Selbstverständlichkeiten für den Juristen und Autor Philippe Sands. Und so tut er dies auch heute mit deutlicher Kritik am deutschen Verhalten gegenüber Israel seit den Hamas-Angriffen vor 3 Jahren. Deutschland hat viele Gräuel angeprangert und ist aktiv geworden. Von den Jesidinnen bis zu den Uigurinnen, von Syrien bis Iran, von Myanmar bis Sudan. Doch zu Israel, zum Gazastreifen und zum Westjordanland ist das deutsche Schweigen bis heute laut. Deutschland kennt sich aus mit ethnischen Säuberungen. Warum dann das Schweigen? Sands ist international einer der bekanntesten Völkerrechtler und Buchautoren, beschäftigt sich unter anderem mit dem Nationalsozialismus. Er blickt auf die Motive der Täter wie auf Leid und Leben der Opfer. Doch will er nicht deprimieren oder anklagen, sondern eigentlich Optimismus verbreiten.
11: Der Blick dieses Autors scheut nicht die Abgründe unserer menschlichen Existenz, den grenzenlosen Schmerz, die unvorstellbare Grausamkeit. Aber es sind nicht Düsternis, Bitterkeit oder Zynismus, die ihn bewegen, sondern eine fast rastlose Suche nach der, wie er es nennt, verlorenen Fähigkeit zu hoffen.
10: Für sein Engagement und seinen unerschütterlichen Glauben an die Stärke des Rechts wird er heute ausgezeichnet.
2: In Polen ist ein Mann festgenommen worden, der einen Anschlag auf Ministerpräsident Tusk geplant haben soll. Kurz vor der Festnahme hatte das Innenministerium mitgeteilt, es lägen konkrete Hinweise auf eine Bedrohung vor, die man sehr ernst nehme. Die Behörde ging aber nicht darauf ein, was für ein Anschlag geplant gewesen sein soll. Auch zur Person des Festgenommenen gibt es noch keine Informationen. Am Horn von Afrika hat sich ein schweres Schiffsunglück ereignet. Nach Angaben der Vereinten Nationen kamen dabei mehr als 130 Migranten ums Leben. Etwa 80 Menschen würden noch vermisst. Das Schiff war im Nordosten Afrikas mit Männern, Frauen und Kindern an Bord von Djibouti aus in Richtung Jemen unterwegs. Laut Vereinten Nationen versuchen jedes Jahr Zehntausende über Djibouti und den Jemen die Golfstaaten zu erreichen. Gründe seien Armut und Gewalt in den Herkunftsländern. Es ist ein Finanzskandal, der auch den türkischen Präsidenten Erdogan in Schwierigkeiten bringen könnte. Denn auch Amtsträger der Regierungspartei AKP haben sich offenbar bereichert an Aktienfonds, deren Kurse künstlich in die Höhe getrieben wurden. Als die Blase platzte, hatten Anleger aus dem Umfeld des Präsidenten ihre Anteile bereits wieder verkauft und teils Millionengewinne eingestrichen. Hunderttausende Kleinanleger dagegen verloren ihr Geld. Es geht um Milliardensummen.
12: Es sei ein Raub, titelt die Zeitung Cumhuriyet über den wohl größten Börsenskandal der türkischen Geschichte. Die Kurse von mehr als 100 staatlich kontrollierten Investmentfonds wurden manipuliert. Im September platzte die Blase. Seitdem beschäftigt das Thema die Öffentlichkeit. Denn viele Türken hatten investiert, um ihr Geld vor der hohen Inflation zu schützen. Natürlich sind wir wütend. Wie viele Unterdrückte, wie viele Arme wurden da um ihr Geld gebracht? Es sind Unmengen an Geld verschwunden. Das muss untersucht werden. Betroffen sind die kleinen Leute. Die Großen sind längst aus der Sache raus. Die Großen. Gemeint sind damit unter anderem Mitglieder von Erdogans Regierungspartei AKP, die laut Opposition in den Skandal verstrickt sind. So auch Fatma Betüsayan Kaya, bis vor kurzem stellvertretende Vorsitzende der Partei und frühere Ministerin. Der Vorwurf, mit Insiderinformationen soll sie Gewinne in Millionenhöhe gemacht haben. Erdogan schloss sie aus der AKP aus. Experten sprechen trotzdem von einem Imageschaden. Der Präsident muss dafür sorgen, dass diese Vorgänge vollständig aufgeklärt werden und das Vertrauen der Bevölkerung wiederhergestellt wird. Andernfalls würde er mit einer sehr großen Last in den Wahlkampf gehen. Ob ihm das gelingt, ist noch unklar. Einzelne Fondsmanager wurden festgenommen und die AKP verspricht Aufklärung. Zur Frage, warum die Börsenaufsicht erst so spät reagierte, aber schweigt die Regierung.
2: Es ist eine

0: bei voller Stärke uns verabschieden und dass wir auch den Leuten heute ein richtiges Brett verpassen wollen.
1: Vor dem Konzert Aufregung bei Gaston Ulrich. Gleich ist die Arbeit rum. Er liebt Punk. Er liebt, dass die Hosen nahbar sind und dass sie Eintrittspreise nehmen, die ein Argentinier zahlen kann. Wir zahlen für den Eintritt 45 Euro. Das ist nicht viel. Erst recht nicht, wenn du es mit anderen vergleichst. Sie suchen immer einen fairen Preis für uns. Die Argentinier lieben die volle Hingabe. Und sie vergessen nicht, die Toten Hosen kamen auch in der schlimmsten Wirtschaftskrise, als andere Stars nicht kamen, weil es sich finanziell nicht lohnte.
0: Wenn es denen nur halb so geht wie uns mit Argentinien, dann ist es schon ziemlich dick. Ja? Aber über all die Jahre, was wir alles hier erlebt haben, an fröhlichem Chaos, an wunderschönen Situationen.
1: Und so wird die letzte Show der Toten Hosen das große Fest, das sich Gaston, das sich alle erhofft haben. Adios, das war's.
2: Und von der Musik zum Sport in der Fußball-Bundesliga gibt es zum Abschluss des 5. Spieltages einen neuen Tabellenführer, Freiburg. Keske Goto erzielte den Siegtreffer zum 2:1 gegen Schalke. Zuvor hatte Köln im rheinischen Derby gegen Mönchengladbach 2:1 gewonnen.
3: Große Erleichterung bei Kölns Trainer René Wagner. Der FC schnappt sich den Derby-Sieg und vermasselt Alexander Blessin das Debüt. Der FC in den weißen Trikots geht in diesem für beide so wichtigen Spiel in der 26. Minute in Führung. Johannesson mit dem 1:0. Bereits das 17. Gegentor für die Borussia. Gladbach schüttelt sich und kommt noch vor der Pause zum Ausgleich durch Joe Skelly, 39. Minute. In der zweiten Hälfte die Kölner das bessere Team. Said Elmaler, der neue Nationalspieler, mit dem 2:1, 67. Minute. Kraus räumt Hashioka aus dem Weg für Schiri Bartstübner, kein Foulspiel. Überschattet wird das Spiel von Ausschreitungen auf der Tribüne. Die Partie ist auch kurzzeitig unterbrochen. Köln übersteht die Gladbacher Schlussoffensive. Elmaler ist der Matchwinner und die Borussia weiter punktlos Tabellenletzter.
2: Die deutsche Laura Philipp hat sich bei der Ironman-Weltmeisterschaft auf Hawaii erneut einen Podestplatz gesichert. Nach der ersten Disziplin, dem Schwimmen, lag Philipp nur auf Platz 29. Mit einer sensationellen Aufholjagd auf dem Rad und beim Marathon gewann sie am Ende Silber hinter der US-Amerikanerin Taylor Nipp. Bei den Herren musste Hoffnungsträger Patrick Lange auf der Radstrecke wegen starker Krämpfe aus dem Rennen aussteigen. Und nun die Wettervorhersage für morgen Montag, den 12. Oktober.
4: Ein Hoch beruhigt unser Wetter morgen. Ruhiges Herbstwetter erwartet uns daher. In der Nacht kann es vor allem am Meer kurz noch mal regnen. Besonders im Südwesten und Süden bildet sich Nebel. Am Tag ist es nach Nebel meist trocken, bei Sonne und Wolken. Im Norden und Osten gibt es den ein oder anderen Schauer. In der Nacht 11 bis 0 Grad, am Tag 10 Grad im Erzgebirge, 19 Grad am Oberrhein. Am Dienstag von der Ostsee bis in den Süden Sonne nach Nebel. Im Westen und Nordwesten bringen Wolken ab und an Regen oder Sprühregen. Mittwoch Vormittag regnet es im Süden, sonst nach Nebel mitunter für längere Zeit Sonne. Am Donnerstag in der Südhälfte regional zähe Nebelfelder, sonst Sonne und Wolken.
2: In den Tagesthemen um 22.45 Uhr fragt Jörg Schönenborn, welche Folgen die Angriffe auf Saudi-Arabien über die Region hinaus haben könnten. 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Ich wünsche Ihnen einen schönen Sonntagabend.

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3: Mit Martina Pecile im Studio und diesen Themen. Anschlagspläne gegen die polnische Regierungsspitze alarmieren Polen. AMS-Schiff Kopf plädiert wieder einmal

0: für eine Anhebung des Pensionsalters. Mehr Geld für den Heizkesseltausch. Die Regierung nimmt mehr Fördermittel für Sanierungen in die Hand. Knoten auf der Lunge entdeckt. Papst Leo muss operiert werden. Schiffsunglück vor Djibouti. Mehr als 100 Migranten sind ums Leben gekommen. Und die Wetterschlagzeile. Morgen wieder zeitweise sonnig. Polen ist alarmiert über mögliche Anschläge auf hochrangige Regierungsmitglieder. Die Sicherheitsbehörden haben für heute eine Sondersitzung einberufen. Details nannten die Sicherheitsbehörden nicht. Sie sprachen aber von einer todernsten Bedrohung. Mehr von Ansgar Gersmann.
1: Eine Sitzung des polnischen Terrorabwehrzentrums wurde am Vormittag einberufen. Daran teilgenommen haben Vertreter von Polizei, Staatsschutz und der Behörde für innere Sicherheit. Zuvor hatte es Drohungen gegeben. Die zuständigen Stellen hätten die Wahrscheinlichkeit, dass die Anschlagsdrohungen wahrgemacht würden, als sehr hoch eingeschätzt, heißt es später. Viel ist nicht bekannt. Die Drohung richtet sich offenbar gegen Regierungschef Donald Tusk sowie gegen Verteidigungsminister Władysław Kosiniak-Kamysz. Polen befindet sich wegen einer Serie von Messerattacken in Schulen bereits im Alarmzustand. Ministerpräsident Donald Tusk amtiert seit Dezember 2023 und Polen spielt als EU- und NATO-Mitglied eine zentrale Rolle bei der Unterstützung der Ukraine.
0: Der Konflikt zwischen der pro-iranischen Houthi-Miliz im Jemen und den Nachbarländern ist weiter eskaliert. Die Miliz feuerte gestern Abend eine Rakete auf den Flughafen der saudischen Hauptstadt Riad ab. 12 Menschen sind ums Leben gekommen, 309 Menschen sind verletzt worden. Mata Georgiev berichtet.
2: Auf dem Inlandsterminal des Flughafens King Khalid weichen die Menschen panisch den herabstürzenden Trümmerteilen aus. Unter den Toten sind Einheimische, aber auch Reisende aus den USA, Jordanien und Bangladesch. Saudi-Arabien spricht von Kriegsverbrechen und schwört Rache, doch die Houthi-Miliz droht bereits mit weiteren Angriffen auf saudische Flughäfen. Seit Wochen greift die Miliz vor allem Ölanlagen in Saudi-Arabien an. Die Houthis unterstützen den Iran im Krieg gegen die USA. Die Saudis sind hingegen Verbündete von Washington. Ob die USA Saudi-Arabien militärisch zur Seite springen wollen, mit Angriffen gegen die Houthis oder den Iran, lässt Donald Trump heute offen. Kann sein, man werde es sich ansehen, so der US-Präsident.
0: Seit 3,5 Jahren steigt in Österreich die Arbeitslosigkeit, ein Zeichen der Krise und eine ernste Situation, sagt AMS-Chef Johannes Kopf heute in der ORF-Pressestunde. Aber mittelfristig wird es uns an Arbeitskräften fehlen. Ein Rezept dagegen ist so klar wie umstritten: länger arbeiten. Klaus Biphofer berichtet.
3: 2050 werden in Österreich 120.000 Arbeitskräfte fehlen. Für den Chef des Arbeitsmarktservice Johannes Kopf ein Riesenthema. Rezepte dagegen: Zuwanderung, weniger Teilzeit, länger arbeiten. Daher ist auch für die Erhöhung des Pensionsalters.
4: Ja, ich glaube, irgendwann schlägt Mathematik Ideologie. Ja.
3: Die Arbeitslosigkeit ist für Kopf ein ernstes Problem. Bei den Frauen steigt sie unter anderem durch die laufende Angleichung des Frauenpensionsalters stärker. Sorgen bereiten ihm die Langzeitarbeitslosen. Und Kopf bricht einmal mehr eine Lanze für die Lehre.
4: Die Jobchancen von Menschen, die eine Lehre haben, sind besser denn je. Und das ist eine zukunftsträchtige Ausbildung. Wie geht das? Ich glaube, wir müssen etwas entwickeln, das ist Lehre nach Matura.
3: Ein neues Ausbildungsmodell also, das erst entwickelt werden muss.
0: Die Bundesregierung hat ihre Sanierungsoffensive für das nächste Jahr vorgestellt. Mit einer guten Nachricht: die finanzielle Unterstützung für den Heizungstausch oder die Wärmedämmung wird höher sein als ursprünglich geplant. Teilweise können Anträge schon ab November eingereicht werden. Claudia Peintner-Schmidt berichtet.
5: So viele Eigenheime wie möglich energieeffizient machen, das ist der Plan hinter der Sanierungsoffensive. Insgesamt stellt der Bund nächstes Jahr dafür 500 Millionen Euro an Fördermitteln zur Verfügung. Bei der thermischen Sanierung ist der Geldtopf mit 321 Millionen statt 181 Millionen Euro besser gefüllt als noch im Sommer angenommen. Beim Heizkesseltausch, wo die Fördermittel für heuer bereits aufgebraucht sind, sollen neue Anträge bereits ab 2. November wieder möglich sein. Hierfür stehen 179 Millionen Euro zur Verfügung. In einer Aussendung heißt es vom Bundeskanzler und vom Umweltminister, durch die Förderungen kurble man auch die Bauwirtschaft an und sichere Arbeitsplätze.
0: Weiter jetzt in den Vatikan. Papst Leo muss sich in den nächsten Tagen einer Lungenoperation unterziehen. Bei einer Routinekontrolle haben Ärzte einen Knoten gefunden. Das hat der Papst heute Mittag nach dem Angelusgebet selbst bekannt gegeben. Aus Rom berichtet Cornelia Wospanik.
6: Es kommt völlig überraschend, nicht nur für die Menschen, die sich heute Mittag zum Angelusgebet auf dem Petersplatz versammeln.
7: I medici mi hanno trovato un nodulo circoscritto al polmone.
6: Die Ärzte hätten einen Knoten in seiner Lunge gefunden. Er sei abgegrenzt, gut lokalisiert und in einem Anfangsstadium, sagt Leo. Daher folge er dem ärztlichen Rat und werde sich operieren lassen. Der Eingriff sei bereits geplant und werde in den nächsten Tagen erfolgen. Wann genau, sagt der Papst nicht. Weitere Informationen gibt es vorerst aus dem Vatikan dazu nicht. Papst Leo ist 71 Jahre alt und gilt als äußerst sportlich, vor allem als begeisterter Tennisspieler.
0: Bei einem Schiffsunglück vor der Küste Djiboutis sind nach UN-Angaben mindestens 109 Migranten ums Leben gekommen, darunter auch 15 Kinder. Die Zahl der Toten könnte noch steigen, denn mehr als 116 Menschen werden weiterhin vermisst. Mehr von Ansgar Gersmann.
1: Das Boot war vom ostafrikanischen Djibouti in Richtung Jemen unterwegs, als es kenterte. Mehr als 80 Menschen überlebten. Laut den Vereinten Nationen kommen sie aus Äthiopien. Dort hatte sich der Konflikt der Zentral- mit der Regionalregierung von Tigray erst jüngst wieder verschärft. Teams der Internationalen Organisation für Migration und örtliche Behörden helfen den Überlebenden des Schiffsunglücks nun. Djibouti ist ein wichtiger Ausgangspunkt auf der Route vom Horn von Afrika auf die arabische Halbinsel. Viele Menschen hoffen dort, trotz der unsicheren politischen Lage, auf Arbeit, vor allem in Saudi-Arabien und den Vereinigten Arabischen Emiraten. Im vergangenen Jahr starben oder verschwanden auf dieser Route laut UN mehr als 900 Personen.
0: In Indien ist der Gründer der sogenannten Kakerlaken-Bewegung wieder frei. Ein Gericht hat ihn heute unter der Auflage entlassen, ein Jahr lang die öffentliche Ordnung nicht zu stören. Die Bewegung hatte am Freitag zu Massenprotesten gegen die Regierung und die Wahlkommission aufgerufen. Bis zu 7000 Menschen wurden festgenommen. Mata Georgiev berichtet.
2: Der 31-jährige Abhijit Dibke ist wieder frei. Kaum ist er aus dem Polizeiauto ausgestiegen, nennt er Indiens Premierminister Modi vor laufenden Kameras den größten Feigling im ganzen Land. Dibke und seine Kakerlaken-Protestbewegung werfen der Regierung versuchte Wahlmanipulation vor. Geplant ist nämlich eine Überarbeitung der Wählerlisten. Kritiker und Opposition befürchten, dass dadurch Millionen Menschen ihr Wahlrecht verlieren könnten, zugunsten der Partei von Premier Modi. Die tausenden Festnahmen der letzten Tage, Polizeigewalt und Internetsperren schrecken die Demonstranten allerdings nicht ab. Diese Diktatur wird nicht funktionieren. Wir werden jede Stunde, jede Minute auf den Straßen sein. Wir werden versuchen, diese Demokratie zu retten. Auch heute werden in Neu-Delhi wieder Proteste erwartet.
0: Und wie das Wetter wird, das weiß Georg Brack.
8: Recht ähnlich bewölkt wie am Nachmittag geht es auch am Abend weiter. Der Wind lässt langsam nach. Einzig im Süden kommen in den nächsten Stunden ein paar Regenschauer dazu. In der zweiten Nachthälfte werden die immer weniger und es klart von Norden her etwas auf. Die Tiefstwerte meist 3 bis 11 Grad. In die neue Woche starten wir dann oft trüb durch Wolken, Nebel oder Hochnebel. Die letzten Schauer im Süden klingen bald ab. Dann kommt verbreitet zumindest zeitweise die Sonne heraus und es ist nur mal vereinzelt nass. Das Ganze bei 10 bis 18 Grad am Nachmittag.
0: Ihr Journalteam meldet sich wieder um 18 Uhr mit der ausführlichen Tageszusammenfassung mit dem Abendjournal. Jetzt ist es 9:09.
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Annemarie mit ihrer neuesten Single «Illusion». Herzlich willkommen zu meiner heutigen Ausgabe von meinem Musikmix. Wo ich wieder hoffe, dass er euch auch wird gefallen. Ich habe heute einen Gast bei mir, den Sigi Reiterer. Er wird dann etwas über seine Songs erzählen. Und jetzt gibt es auch diverse Neuheiten. Und wir machen gerade weiter mit «Die Platin Twins». «Da, wo wir sind». Juna Weiss mit Herz auf Risiko, Nana Wolf, diese Nacht bleibt für immer, DJ Thomas, ohne böse Worte und Nick, der letzte Brief. Viel Vergnügen!

Und gehört haben wir Nadine 7 mit «Ein Bett im Kornfeld». Und weiter geht's mit Michael Egerer, Manuela «Ciao, mi amore», Matthias Garas «Auf ein Neues», Jürgen Passpiepen, Colli Diana und dann ging's dann nachher zum Interview mit dem Sigi.

0: Ja, und ich habe heute einen Gast bei mir. Und zwar der Sigi Reiterer. Er ist Musiker, Sänger und Keyboarder. Und da kannst du mir mal sagen, bist du, wie lange machst du schon Musik?
1: Eigentlich schon seit meinem vierten Lebensjahr. Und das sind jetzt schon einige Jahre.
0: Ja, ich bin schon noch jung.
1: Ja.
0: Und jetzt bist du ja solo unterwegs, vor allem.
1: Ja, größtenteils solo, aber es gibt auch Projekte, wo wir im Duo sind.
0: Ja, ja. Das ist mit dem Engelherz zusammen.
1: Ja.
0: Habe ich schon gehört, ist super gesehen, hat mir gefallen, tipptopp. Und eben, was hast du sonst vorher so gemacht, musikmässig?
1: Ja, ich habe ursprünglich, wie gesagt, schon mit meinem vierten Lebensjahr angefangen zu trommeln. Und später belegte ich auch das Studium in dessen Fach. Und ja, ich habe eigentlich davon der Zeit her dann immer die Musik gemacht.
0: Mhm. Also schon sehr lang bist du profimäßig unterwegs?
1: Ja, ich war 20 Jahre lang Profi-Musiker in der Schweiz, Deutschland, Österreich.
0: Jawohl, ja. Sehr gut, ja. Und ich höre jetzt einen Song von ihm. Und zwar der Titel «Du bist mein Superstar». Kannst du etwas sagen zu diesem Stück?
1: Ja, das Stück ist eigentlich von einem Musikerkollegen aus Österreich und er ist so schön und so gut, dass ich gemeint habe, ich müsste den aufnehmen.
0: Ja, ja. Das ist ein sehr toller Titel. Ist das einer der ersten, die du gemacht hast?
1: Ja, richtig, ja.
0: Ja. Hast du auch schon vorher vor deinem Solo-Projekt schon Musik gemacht? Also Songs aufgenommen?
1: Ja, schon. Das war während der Profizeit. Da gab es etliche CDs und Langspielplatten damals noch.
0: Mhm.
1: Also die Studie erfahren war immer da.
0: Ah, ah.

0: Und ein weiterer Titel von dir ist «Du passt genau in meine Träume». Was kannst du zu diesem Titel sagen?
1: Ja, das ist eigentlich so ein Liebeslied. Es hat einen romantischen Text und man fühlt sich ja vielleicht angesprochen mit diesem Text. Mhm.

0: Und jetzt haben wir gerade einen weiteren Song gehört von dir. Wenn die Sonne im Meer versinkt. Was ist der Hintergrund von diesem Song?
1: Ja, es sollte eigentlich auch ein sommerlich romantisches Lied werden. Und ich glaube, es ist auch sehr gut gelungen mit dem. Und wenn ich das sagen darf, ich war mit diesem Lied in der Edelweiß-Hitparade in Holland auf Platz 1.
0: Mhm, super, ja. Und hast du selber ein Studio oder gehst du ein Studio?
1: Ich habe kein eigenes Studio, aber die ganzen Produktionen werden hier in der Schweiz gemacht, produziert und auch dementsprechend über das Label dann veröffentlicht.
0: Mhm. Und Texte, komponieren Songs selber, machst du die selber?
1: Ja, ich habe bei dem Wenn die Sonne rote Meer versinkt, habe ich den Text geschrieben und die Musik ist eigentlich vom Komponisten von dem Studio, wo ich aufnehme.
0: Mhm, gibt auch wunderbar.

0: Schuld war nicht der Sommerwind. Das war ein weiterer Titel, den wir von dir gehört haben. Auch ein ganz toller Titel. Was sind da Gedanken bei diesem Song?
1: Ja, die Gedanken waren eigentlich wieder sommerlich. Man ist im Strand, man verliebt sich und man macht halt so komische Sachen. Und deswegen auch der Titel dann, Schuld war doch nicht der Sommerwind.
0: Ah, genau, ja. Und was hast du so Zukunft noch im Sinn?
1: Ja, ich werde meine dementsprechenden Projekte weiterführen. Das heißt, weitere Produktionen werden demnächst erscheinen und auch die musikalische Laufbahn in Bezug auf die Bühne live, die wird natürlich weitergehen.
0: Mhm.

0: weiteren Titel, den wir jetzt gerade gehört haben, wieder «Was Feuer in dir?» Was hat das Feuer für eine Bewandtnis?
1: Ja, das hat eigentlich eine größere Bewandtnis. Da gibt es solche Situationen, man liegt im Bett, man studiert und findet vielleicht keine Lösung über dieses und jenes Problem. Und doch muss man immer positiv denken. Du hast doch das Feuer in dir. Und dann kann man an diesen Problemen arbeiten. Und da habe ich den Text und die Musik selbst geschrieben.
0: Ja, super, ja. Toller Titel. Und hast du auch schon Musikvideos gemacht?
1: Musikvideos habe ich auch gemacht, ja. Also bei jedem Titel, der was veröffentlicht wurde, gibt es auch ein Video dazu.
0: Danke, das ist auch YouTube.
1: YouTube, richtig, und auf allen Plattformen, die was man kennt.
0: Genau.
1: Spotify, YouTube, Music und so weiter und so fort.
0: Und auch etwa Fernsehen, sieht man es auch etwa die noch?
1: Fernsehen war es auch, zwar bei Musik 24 TV und auch bei der Alpenwelle, die was hier in der Schweiz bekannt sind.
0: Genau, ja.
1: Ja, und ich hatte auch das Glück, mit diesem Titel auch in der Edelweiß-Siegparade in Holland auf Platz 1 sein zu dürfen.
0: Das ist super, ja. Bravo. Ja, und willst du gerne noch etwas sagen? Jetzt haben wir gerade im Moment alle Titel gespielt von dir. Ich werde sicher weiterhin Titel von dir drinnen nehmen, weil die sind noch gut, schön. Und willst du noch irgendetwas sagen?
1: Ja, ich möchte mich natürlich für das Interview recht herzlich bedanken und dass ich da sein durfte. Und ich würde es freuen, euch, dem Zuhörer oder wie auch immer, oder Tänzer, demnächst begrüßen zu dürfen.
0: Ja, ich freue mich auch ganz tiptop. Ich freue mich, dass du vorbei gekommen bist.
1: Gerne.
0: Merci für den Besuch und ich denke, wir werden sicher noch weiterhin vorangehören.
1: Sicher, ja.
0: Es ist ja auch das CD Dolphy von deinem Musikpartner, wo du damals zusammen spielst mit dem Engelherz.
1: Jawohl.
0: Das ist im Dalsing Alibaba am
1: 17. Oktober.
0: Genau, und dort bin ich auch eingeladen. Ich werde dann auch dort sein. Und Jenny van Brie ist noch dort, glaube ich. Und
1: Wolfgang Nadrak, ja. Und Schweizer Mix.
0: Genau, ja, und da freuen wir uns drauf. Da werden wir sicher dem Radio noch etwas hören davon wieder. Und da sage ich ganz herzlichen Dank, dass du vorbeigekommen bist, dass wir das Interview dürfen machen. Gerne. Und wünsche alles Gute weiterhin. Viel Spass an der Musik.
1: Ja. Vielen Dank, ja.

Und wenn wir einen Titel gehört vom Engelherz mit richtigem Namen Manfred Oswald. Heute wird gefeiert. Und wieder geht's damit der Jenny van Brie. Wieso, weshalb, warum? Und gefolgt von Wolfgang Nadrak, Tanz mit mir auf dem Regenbogen, Schweizer Mix mit Danke, Maren, Maurice, Hartley Girl and Soft Rock.

Das sind jetzt alles Künstler gewesen, die am 17. Oktober in der CD-Taufe vom Engelherz im Dasingaler Baba in Kriegstätte werden dabei sein. Und weiter geht's jetzt mit Marine Maurice.

Und dann Rolf Wegmann und Dennis Schönemann, eine Wiederveröffentlichung von ihrem Song «Ein Leben auf Tour», verfügbar ab 25. September. Wir haben das auch gemacht aus einer schönen Erinnerung an die wunderbaren Videodrehs in Las Vegas und Los Angeles, wo wir im 2018 ausgiebig unterwegs waren. Das Ganze ist eine schöne Erinnerung an diese Zeit.

Danny Davis and the Boys mit Himmels Blow haben wir gehört. Und weiter geht's mit einer Neuheit von John Josephine, Sugar in the Morning, eine Anlehnung an den Sketch, wo jeder sein Fester läuft, Dinner for One. Und nachher gefolgt von Sandra und Freiheit des Lebens, Susan Ebrahimi, Sommer, Du und Schokolade, Pia Sofia, Rien ne va plus und Whitney Rose, Tutsi.

Banda Passarela mit Parece Verticcio. Und weiter geht's mit Nils Nilsmann, Solly, Honky Tonk Trailbreak, Tammy mit Roach Oma, Eileen Seiler, Wiedersehen am Meer, Tori Dark, My Boots Made Me Do It.

Und mit Sius Marek gehen wir auch wieder im Endspurt von meiner heutigen Sendung. Ich hoffe, ihr habt Spass daran. Ich freue mich auf ein Wiederhören. Ich bedanke mich fürs Zuhören. Bis gleich wieder, euer Rolf Wegmann.

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1: Resi Berger mit «Ein Leben lang». Herzlich willkommen zu einer weiteren Ausgabe von meinem zweistündigen Musikmix. Ich wünsche jetzt schon viel Vergnügen und wir machen gerade weiter mit dem Mario Steffen, Lichtermeer, Lisa Miko mit Fußballer, Lisa Klein, I love to laugh, Linda Feller, die besten Jahre und Estefania, so sind wir.

Madeleine Rausch mit Zukunft erfunden. Und wieder macht Iago Colores die Arbeit kann uns mal, denn wir haben Karneval. Und Vanessa Maria, nicht erst im nächsten Leben. Heidi Jans, Tanz mit mir. Liane Hegemann und Tom Pryle, aber nicht mit mir. Hilde Fjordoft, Blowing in the Wind.

The Refreshments mit All in My Lamp. Und Henry Oliver macht wieder mit Nobody But You. Gina T. mit It Is Summer. Jokam Sound. There's a Sound in the Boneyard. Rosie Flores und Ray Campi. Joe and All Merle. Verena Rose, Du und Ich.

Tommy Sommerdahl. Und Silvia Stern macht wieder mit Wer ist dieser Mann? Jocelyn D'Amara, Los Hechos de Pantalon, Vicky Venice, Born to Survive, Jenny Roberts, Gel Jaune, The Riders, Like Dreamers Do,

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1: Doris Gruber ist das gesehen mit Seifenblasen platzen leise. Weiter geht's mit Ramona Martinez, ein kleines Haus am Strand. Ina Regen, das Leben ist schön. Schossville mit Freundschaft. Rolf Wegmann mit Traumland. Andreas Boger, heute tanzt das Leben.
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Blue Summer mit Rendezvous haben wir gehört. Und weiter macht Schlager Rausch, Baila Baila durch die Sommernacht, Cherry mit Likely Getan, Camilla Key mit Paradise, Sius Manek, Seribu Alassane.

Und da sehen wir auch schon wieder am Ende von meiner heutigen zweistündigen Sendung. Ich hoffe, ihr habt Spass daran und ich bedanke mich fürs Zuhören. Auf Wiederhören, bis gleich.

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1: Im Studio Imme Kasten. Schönen guten Tag. Eines der Koalitionsversprechen soll jetzt doch noch kommen. Die CDU will die Stromsteuer für alle senken. Das hat Kanzler Merz angekündigt. Philipp Nützig berichtet.
2: Möglich machen soll das überraschend gute Wirtschaftswachstum, sagt Merz. Das sorge für mehr Spielräume im Haushalt, die dann für die Stromsteuersenkung auf das europäische Mindestmaß genutzt werden können. Das wären 0,1 Cent pro Kilowattstunde statt bisher 2,05 Cent. Für einen Haushalt mit einem Verbrauch von 2000 Kilowattstunden im Jahr würde die Ersparnis bei etwa 50 Euro liegen. Wann die Steuersenkung aber kommen soll, sagte Merz nicht.
1: Bärbel Baas tritt als SPD-Co-Chefin und Bundesarbeitsministerin zurück. Sie begründet das mit dem kürzlichen Tod ihrer Stieftochter, aber auch mit öffentlichen Angriffen aus den Reihen der Union. SPD-Co-Chef Lars Klingbeil sagt:
3: Wir brauchen Streit unter den Parteien. Wir stehen in einem Wettbewerb. Wir brauchen eine Kultur des Streits, aber wir brauchen auch eine Kultur des Respekts miteinander und voreinander. Und ich habe Sorge, dass wir das verlieren in unserem Land. Dass Politik auch immer mehr die Menschen verliert, die feinfühlig sind und die empathisch sind und die ehrlich sind. Und ich glaube aber, dass wir gerade in diesen Zeiten solche Menschen brauchen.
1: Neuer Arbeitsminister soll der ehemalige rheinland-pfälzische Ministerpräsident Alexander Schweizer werden. Über den SPD-Vorsitz soll um den Jahreswechsel ein Parteitag entscheiden. Eine Briefmarke für einen Standardbrief wird in Deutschland wohl bald deutlich über 1 Euro kosten. Die Post hat die Erlaubnis von der Bundesnetzagentur bekommen, die Portokosten für Briefe und Pakete um bis zu 20% zu erhöhen. Für einen Standardbrief wären dann 1,14 Euro fällig. Die Ente kommt zurück. Ja, und zwar das Auto. Citroën hat die Neuauflage des Kultautos jetzt zum ersten Mal der Öffentlichkeit präsentiert. Auf den Markt kommen soll die E-Ente 2028 und dann weniger als 15.000 Euro kosten.
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4: Mit KI-Support. Sonne und Wolken gibt es am späten Nachmittag. Ab und zu schaut die Sonne auch mal länger raus. Und im Osten kann vereinzelt noch ein Schauer runterkommen. Sonst bleibt's meist trocken. Dazu aktuell Höchstwerte zwischen 12 und 19 Grad. Morgen startet's stellenweise neblig, später wird's freundlicher, zwischendurch aber auch viele Wolken und vereinzelt etwas Regen bei maximal bis 19 Grad.
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0: Verdammte Scheiße, Ben, was soll das? Es ist 2:30, lass mich endlich schlafen. Wir haben doch gerade erst telefoniert. Ben? Hallo? Ben, bist du das? Mann, was soll das denn? Jan? Ist das einer von euch Scheißkerlen? Jan? Nochmal, wenn das so weitergeht, dann rufe ich die Bullen, ihr seid Idioten.
1: Mein Schatz. 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
2: Hier, mein Guter, stell die Pommes. Aber nicht, dass du mal Orwes und machst die Werdung.
3: Danke, Inge.
4: Orwes, was ist das denn?
2: Jesus, du kennst ja gar nichts, schreibt das auch in der Bichelsche. Orwes sind Reste. Früher haben sie gesagt, mach kein Orwes und dann scheint mal in die Sonne. Und was haben wir davon? Klimaerwärmung und dicke Kinder. Guck mich an.
4: Inge. Den Witz kenne ich schon.
2: Ja, den haben mir die Engelscher erzählt. Ich habe mich dirmelig gelacht.
4: Was heißt denn jetzt dirmelig schon wieder?
3: Das ist sowas wie schwindelig. Hi, ich bin Nico.
4: Hi, Tim.
3: Und du schreibst dir das auf?
4: Ja, klar.
2: Der arme Bub kann kein Saarländisch.
3: Du bist nicht von hier?
4: Ja, doch. Aber meine Eltern sind beide Lehrer. Da wird kein Dialekt gesprochen.
3: An der Uni gibt ein Dozent Saarländischkurse für angehende Lehrer.
4: Echt?
3: Das ist ganz witzig. Hab ich mal mitgemacht.
2: Der braucht Saarländisch für das Lumpenzeug zu fangen.
3: Du fängst Lumpenzeug?
4: Ja, ich bin bei der Polizei.
3: Du, kann ich vielleicht mal mit dir reden? Also privat meine ich. Ich habe da ein Problem.
4: Ja, klar.

0: Vorsicht, hier fehlen die Dielen.
1: Alles klar. Der Brandermittler geht von nur einem Entstehungsort aus. Da, der Sicherungskasten.
0: Aha. Ist ja Vorsinn, wirklich. Sehen Sie mal, Kabel mit Stoffummantlung sind längst verboten.
1: Ein altes Haus. Wohl auch keine Brandbeschleuniger.
0: Ja, abwarten. Hat der Staatsanwalt die Obduktion des Opfers angeordnet?
1: Hat er. Obwohl es bei der Frau vermutlich nicht viel zu obduzieren gibt, so heftig wie das Feuer war. Zumindest das findet der Brandermittler ungewöhnlich.
0: Und wo steckt unser Herr Walle eigentlich schon wieder?
1: Keine Ahnung. Eigentlich hat er Rufbereitschaft. Ja.
2: Cappuccino. Nico, du auch?
3: Ja.
2: Zwei bitte.
3: Du siehst gar nicht aus, als wärst du bei der Polizei.
2: Aha. Wie sieht man denn da aus?
3: Naja, irgendwie... Ich meine, du könntest auch Student sein.
2: Okay, also was wolltest du so dringend mit mir besprechen? Wie ich aussehe?
3: Nee, Quatsch. Also es geht um meine Schwester. Die hat Stress und ich mache mir Sorgen, dass das eskaliert.
2: Okay.
3: Ja, also, die hat einen Typen, also ihr Ex, den hat sie abserviert und jetzt drehen seine Kumpel am Rad. Sie kriegt jede Nacht Anrufe, also nur so atmen und so, das ist echt krass. Und dann wird sie verfolgt, wenn sie abends von der Arbeit heimgeht, die muss durch so einen Park. Und im Internet stehen jetzt auch lauter schlechte Bewertungen über ihre Arbeit, sie ist Physiotherapeutin und das ist echt scheiße, weil sie nämlich echt gut ist.
2: Das volle Programm. Naja, sie muss zur Polizei. Stalking in dem Ausmaß muss sie anzeigen. Und das veranstalten die Kumpel von ihrem Ex, oder?
3: Das weiß sie eben nicht genau. Hm. Aber das sind Incels. Das kennst du, oder?
2: Ja, das ist so ein Netzwerk, oder?
3: Ja, also Incels, Involuntary Celibates, unfreiwillig enthaltsame Männer. Aha. Die hassen Frauen. Das ist echt krass. Du musst dir mal die Seiten angucken. Die posten Videos von Frauen, die vergewaltigt werden oder ermordet.
2: Was?
3: Das sind alles Loser, die keine Frau abkriegen und deshalb voll ausrasten. Das ist sowas von krank.
2: Und diese Incels stalken deine Schwester?
3: Das sieht so aus, aber genau weiß sie es ja nicht. Die bleiben anonym und zu den Bullen... Sorry, also...
2: Schon okay.
3: Also, zur Polizei will sie halt nicht. Sie glaubt, das kriegt sie hin, aber ich glaube das nicht mehr.
2: Du, also, wenn sie keine Anzeige erstattet, dann sehe ich nicht, was wir da tun können.
3: Aber da muss man doch was tun können. Ich meine, das wird immer schlimmer.

0: Morgen.
1: Morgen.
0: Ich habe Pakete für Sie. Hier unterschreiben.
1: Pakete? Ich habe aber gar nichts bestellt.
0: Hier müssen Sie unterschreiben.
1: Moment mal. Die sind alle für mich? 1, 2, 3, 4, 5, 6. 10? 10 Pakete? Nee, sorry. Da unterschreibe ich gar nichts.
0: Wie jetzt?
1: Nein. Ich habe nichts bestellt und ich nehme die Pakete auch nicht an.
0: Oh Mann. Also, Annahme verweigert.
1: Ja.
0: Kann aber sein, dass Sie dann das Rückgabeporto bezahlen müssen.
1: Warum? Ich habe doch gar nichts bestellt. Ich habe auch keine Ahnung, was das soll. Oder?
0: Na? Hat's Klick gemacht?
1: Nee.
0: Vielleicht doch unterschreiben.
1: Nein. Tut mir leid. Bitte, nehmen Sie den Kram wieder mit.
2: Gentner, haben Sie den Bericht über die Zeugenbefragung fertig?
3: Bin dran. Ist der Brandschutzbericht da?
2: Der vorläufige. Den lese ich gerade. Da ist wohl noch einiges unklar. Es ist zum jetzigen Zeitpunkt nicht zweifelsfrei geklärt, wann den entsprechenden Leitungen eine Manipulation erfolgte. So bla bla bla. Also, nichts Genaues weiß man nicht.
3: Bis jetzt. Aber ein Brand mit Todesfolge. Ich sag Walle, er soll im Krankenhaus nachfragen, ob der eben...
4: Das ist echt krass.
2: Wenn man vom Teufel spricht.
4: Entschuldigung, Herr Packe, aber das müssen Sie sich mal anschauen. Ich habe mich mal bei Reddit angemeldet. Da sind nämlich auch diese Incels. Das ist der Hammer.
2: Incels? Also frauenhassende Männer sind momentan nicht unser Thema.
4: Also ich habe gerade erfahren, dass Frauen Female Humanoids sind. Also weibliche Roboter, fremde, bösartige Wesen.
5: Hast du, Piep, das nicht gewusst?
2: Können wir uns jetzt bitte auf den Brand konzentrieren?
4: Ja.
2: Waller, haben Sie die Versicherungsunterlagen angefordert?
4: Ja, mach ich sofort, Chef. Aber nochmal zu diesen Incels. Also, das ist doch mega krass.
2: Voilà.
5: Die sind nur die Spitze des Problems. Frauenhass ist sowas von gesellschaftsfähig. Wenn im Internet eine Frau eine Meinung äußert, die irgendeinem Typen nicht passt, der wird doch sofort Vergewaltigung angedroht.
2: Im Netz sind die Idioten die Regel, nicht die Ausnahme.
4: Aber die Idioten dort sind oft gefährlich, Chef. Denken Sie mal an den Walter Lübcke. Der wird erst online beschimpft und dann ermordet.
5: Und diese Incels schreiben öffentlich, dass Hasstaten gegen Frauen okay sind. Von Vergewaltigung bis Mord.
2: Aber einsame Männer, sozial isoliert, die sich am Computer austauschen, das ist jetzt wirklich kein Problem der gesamten Gesellschaft.
5: Schön wär's. Ihr Wort in... Naja, wessen Ohr auch immer.
2: Ja, können wir jetzt weiterarbeiten. Walla, ich warte immer noch auf die Unterlagen der Versicherung.
4: Ja, ich mach ja.

0: Das heißt, Sie schicken mir die Unterlagen zu? Ja. Alles? Ja. Auch die Gebäudeversicherung? Ja. Bis wann? Gut. Ja, ich komme vorbei. Danke, wiederhören.
1: Alles klar?
0: Ja, ich habe das echt verschwitzt mit dieser Versicherung. Jetzt ist der Alte sauer.
1: Der ist nur sauer, wenn du ihn der Alte nennst. Warum hast du dich eigentlich über die Insels informiert?
0: Ach, ich habe da so einen Typen getroffen, Nico. Netter Kerl, der hat mich um Rat gefragt. Seine Schwester wird wohl von denen gestalkt.
1: Stalking? Das ist übel. Extrem?
0: Ja, schon. Nächtliche Telefonanrufe, Cybermobbing, Verfolgung im Park. Ich habe gelesen, dass Stalking-Opfer richtig krank werden. Schlafprobleme, Magen-Darm-Probleme, Herz-Kreislauf-Störungen und Depressionen. Es kommt alles vom akuten Stress.
1: Und die Stalker sind Insels?
0: Glaubt sie zumindest, ja. Ihr Ex-Freund war wohl früher einer von denen. Und jetzt hassen die sie.
1: Und sie ist sicher, dass es nicht ihr Ex ist?
0: Keine Ahnung. Aber Nico macht sich richtig Sorgen. Stalking ist doch ein Straftatbestand. Und wenn wir, also die Polizei, davon wissen, müssen wir doch was tun.
1: Erst wenn ein Strafantrag vorliegt. Das solltest du wissen. Die Betroffenen müssen Anzeige erstatten. Und bis dahin lass die Finger weg. Mach deine Arbeit, sonst kriegst du akuten Stress.
0: Ja.
1: Mit Packe.

0: Hier, ich habe dein Kram in die Kiste gepackt. Ich wusste jetzt nicht, ob du die Fotos noch willst, aber ja. Ach so, und gib mir noch den Schlüssel, Ben.
1: Julia, ich will das alles nicht. Mein Schatz, ich lieb dich doch.
0: Das haben wir doch schon 100-mal durchgequatscht.
1: Aber ich kann mich ändern. Ehrlich. Ich verstehe gar nicht, was ich so Schlimmes...
0: Du bist ein Kontrollfreak, Ben. Und das packe ich einfach nicht.
1: Musst du denn immer alles so krass sehen?
0: Ich sehe die Dinge krass? Ist es dein Ernst jetzt? Du hast mein Handy durchsucht, du hast meine Handtasche durchsucht, du tauchst überall auf, wenn ich mal allein unterwegs bin. Du hast meiner Freundin erzählt, ich wäre krank und könnte sie nicht treffen. Ben, du bist einfach besessen.
1: Aber das mache ich doch nur, weil ich in deinem Leben sein will. Ich will wissen, wie es dir geht. Ich will doch nur...
0: Und ich will nur, dass du ausziehst. Also bitte, gib mir die Schlüssel.
1: Jan hat recht. Du bist eine selbstsüchtige Bitch, wie alle.
0: Dein guter Freund Jan ist ein Psychopath. Und überhaupt kannst du deinen Inselfreunden mal sagen, dass ich so langsam die Schnauze voll hab.
1: Klar, die willst du mir auch noch wegnehmen. Ich hab doch nur noch Chris und Jan, sonst niemanden. Jan hat recht, du behandelst mich wie den letzten Dreck. Kümmert dich nicht, was mit mir ist. Kümmert eh keinen.
0: Ach komm, Ben, das stimmt doch nicht. Du weißt, dass ich dich mag. Und es war ja auch schön mit uns, aber so wie sich das alles entwickelt hat, ich kann das einfach nicht mehr. Ich krieg einfach keine Luft mehr.
1: Ich mach alles falsch. Dabei, warum liebst du mich nicht mehr? Ich bin nur noch Dreck für dich.
0: Ach komm.
1: Ach egal, das ist doch alles ganz egal.
0: Ben, Ben, jetzt wart doch mal. Hey, Ben!
2: Das ist sehr interessant. Waller hat gerade die Unterlagen von der Versicherung gebracht.
3: Da wurde auch Zeit.
2: Unser Brandopfer hatte eine ziemlich hohe Lebensversicherung. Dreimal dürfen Sie raten, zu wessen Gunsten.
3: Der Ehemann liegt noch im Krankenhaus, Rauchvergiftung. Sagen Sie Waller, er soll nachfragen, ob der Mann vernehmungsfähig ist.
2: Hab ich doch schon.
3: Ja, dann soll er uns im Krankenhaus ankündigen.
2: Mhm.

0: Hey Ben, was los? Siehst fertig aus.
1: Ich war bei Julia. Mensch, Jan, die kümmert sich ja einen Dreck, wie es mir geht. Hat nur rumgelabert, wie miss ich sie behandelt habe. Und dann hat sie mir auch noch unsere Fotos vor die Füße geknallt.
0: Verdammte Bitch. Ich hab dir gleich gesagt, das ist so eine beschissene Emanze. Die bildet sich ein, sie hat das Sagen.
1: Ja. Das war echt heftig.
0: Jammer nicht rum, du Lappen. Du musst was tun, der zeigen, wo es lang geht. Das brauchen die Weiber, sonst sind die gleich beim Nächsten.
1: Hey, chill mal. Ich hab das unter Kontrolle. Ich weiß immer, wo sie ist.
0: Träum weiter. Bloß weil du ihr nachschleichst, weißt du gar nichts. Die Schlampen sind tricky.
1: Hey, sie geht morgens zur Arbeit und abends nach Hause. Keine Partys, keine Kneipe, nichts. Sie trifft ihren Bruder und manchmal die andere Bitch, ihre Freundin.
0: Klar ist sie mürbe im Moment, weil wir sie beschäftigen. Aber das hält nicht. Die paar Anrufe nachts von Chris oder die Fakes im Netz sind doch Pillepalle. Und dein Stalking abends im Park ist auch keine richtige Strafe. Du bist ein Loser. Bald hat sie einen richtigen Alpha. Die denkt doch, sie kann machen, was sie will.
1: Kann sie ruhig denken. Sie wird schon merken, dass sie ganz allein mir gehört.
2: Was wissen wir über den Ehemann?
3: 65 Jahre alt, hat bei Ford gearbeitet. Seit einem Arbeitsunfall ist er Frührentner. Keine Vorstrafen, aber das Haus ist mit Hypotheken belastet.
2: Da hilft eine Lebensversicherung natürlich.
3: Oder seine Frau wollte sich von ihm trennen, weil er seit Jahren zu Hause sitzt und nervt.
2: Ah, eine Beziehungstat. Ist natürlich auch möglich.
3: Das ist dann aber keine Beziehungstat, sondern ein Femizid.
2: Oh, geht's nicht eine Nummer kleiner?
3: Eigentlich nicht. Man hört immer nur Beziehungstat. Familientragödie oder Eifersuchtsdrama. Das sind doch Beschönigungen. Das sind Männer, die eiskalt über das Leben ihrer Frauen bestimmen.
2: Ja, Femizid, das hört sich an wie Ausrottung.
3: Naja, mehr ausrotten als töten geht nicht.
2: Seit Sie auf dieser Schulung in der Pfalz waren, sind Sie so radikal.
3: In Deutschland wird jeden dritten Tag eine Frau von ihrem Partner oder Ex-Partner getötet. Meistens, weil sie sich trennen will. Das wissen Sie doch selber. Wie viele von diesen Fällen haben wir selbst bearbeitet? Denken Sie nur an Saarwellingen, Beckingen, Schmelz.
2: Ja, ich sage ja nicht, dass Trennungstötungen selten sind. Aber Femizid.
3: Und ich sag nur, jeden dritten Tag. Und da ist die Dunkelziffer nicht drin.
2: Na, dann schauen wir jetzt mal, dass unser Brandopfer keine Dunkelziffer wird.
4: Hey, mach doch mal den Krach aus.
5: Julia? Wer hat dich denn reingelassen?
4: Deine Mutter. Ich muss mit dir reden.
5: Ist was mit Ben?
4: Ja. Der ist völlig fertig. Dieser ganze Mist, den ihr mit mir abzieht. Abends im Park, die anonymen Anrufe, der Hass im Internet. Das seid ihr doch. Das ist wie in einer Wunde stochern. Damit hetzt ihr ihn nur auf und er kommt nie zur Ruhe.
5: Du hast ihn doch gecancelt. Klar. Erst heiß machen und dann abschießen.
4: Sag mal, spinnst du? Komm mal runter, Chris, du hast überhaupt gar keine Ahnung. Merkst du nicht, dass ihr ihn völlig kirre macht? Ich dachte, Ben ist dein Freund.
5: Der war mein Freund, bis er uns verraten hat, um mit dir Sex zu haben. Aber jetzt kennt er dein wahres Gesicht und ist zu uns zurückgekrochen. Du hast ihn doch bloß benutzt. Ich hab's gleich gewusst. Sobald du merkst, dass er kein Alpha-Männchen ist, kriegt er einen Arschtritt. Jan hat recht. Dich sollte man einfach abstechen.
4: Sag mal, tickst du noch ganz sauber? Ach komm. Weißt du was? Am Anfang hast du mir leid getan, aber du bist einfach nur eine miese kleine Ratte.
5: Klar, klein. Reib's mir nur rein, ja? 1,60, wenn du es genau wissen willst. Aber pass bloß auf, wenn du das nächste Mal abends nach Hause gehst. Dann holt sich die kleine Ratte, was ihr zusteht.
2: Was denkt sich der Junge? Dass wir zum Spaß durch die Gegend fahren, oder wie? Weil wir ja sonst nichts zu tun haben.
3: Tim ist gerade ein bisschen abgelenkt.
2: Abgelenkt? Er soll seine Arbeit machen. Was ist denn so schwierig daran, uns zu sagen, dass der Zeuge aus dem Krankenhaus entlassen wurde? Bei den Versicherungen hat er auch schon geschlampt. Und wo war er bei der Tatortbegehung? Er ist bei uns, um den Umgang mit Spuren und Leichen zu lernen. Aber wenn der Herr Besseres zu tun hat...
4: Er ist an einer Stalking-Geschichte dran.
2: Ja, das ist natürlich wichtiger als eine Mordermittlung.
4: Frauenmorden geht oft Stalking voraus, das wissen Sie selber.
2: Wenn die Situation gefährlich ist, kann man ein Annäherungsverbot veranlassen. Es gibt doch mittlerweile viele polizeiliche Maßnahmen.
4: Kommen Sie. Jede Maßnahme ist nur so gut wie Ihre Kontrolle. Wir können nicht zwei Beamte Tag und Nacht vor die Wohnung eines Stalking-Opfers stellen. Wenn ein Täter sein Opfer nicht vergewaltigt oder erschlägt, kann er fast schon machen, was er will.
2: Ja, das weiß ich selber. Ich sage ja auch nicht, dass die Situation optimal ist.
4: Wir müssten eingreifen können, bevor etwas passiert. Prävention. Und da gibt es Möglichkeiten. Polizeigewahrsam für den wahrscheinlichen Täter, möglichst frühzeitig... Mann, du Vollpass, du Blöder!
2: Wollen Sie mich in den Herzinfarkt jagen, oder was?
4: Ich hatte Vorfahrt, haben Sie das gesehen?
2: Ja, ja. Ich sehe nur, dass ich gerne heil ankommen würde. Als präventive Maßnahme sozusagen. Dafür könnten Sie sich jetzt auf den Verkehr konzentrieren.
4: Ja,

Hallo? Hallo, ist da jemand? Wer ist das? Jan? Jan, seid ihr das? Sehr witzig. Idioten. Was soll das? Ey, wenn ihr denkt, ihr könnt mir Angst machen, dann... Chris? Chris, du kleiner Mistkerl, das warst du, oder? Ihr seid so bescheuert, wirklich. Ich gehe zur Polizei!

0: Betrübt. Das meint bedrückt. Du schreibst halt ja gar nicht auf.
1: Ach, lass mal, Inge. Heute nicht. War der Nico schon da?
0: Nee. Hast du die Flemm?
1: Die Flemm?
0: Ich han die Flemm, ich geh jetzt hem. Das heißt, ich mahne mehr. Ich will nicht mehr.
1: So, ja.
2: Depressiver Zustand, abgeleitet von avoir la flemme, faulenzen.
1: Nico, da bist du ja.
2: Ja.
1: Du, ich muss dringend mit dir reden. Also, ich habe mich jetzt mal über alles informiert. Die Incels, Formen von Stalking, die Folgen für die Opfer und so. Das ist übel, richtig übel. Da kann auch noch mehr passieren. Nico, deine Schwester muss Anzeige erstatten. Sie kann beim Amtsgericht einen Beschluss für ein Kontakt- und Näherungsverbot bewirken.
3: Und wenn die Stalker sich nicht dran halten, wandern die dann in den Knast?
1: Naja, also das ist eher die Ausnahme als die Regel. Aber es können Geldstrafen verhängt werden.
3: Das hört sich ja schon mal gut an.
1: Besonders hoch sind die aber nicht.
4: Hier steckst du. Ah. Warum gehst du nicht ans Handy?
1: Ach, hast du mich... Oh, sorry. Ich war kurz wegen... das ist übrigens Nico. Habe ich dir erzählt? Nico, meine Arbeitskollegin Amelie Gentner.
3: Hallo.
4: Hallo.
3: Ja, ja, ich gehe dann mal.
1: Ja.
3: Tschüss.
1: Tschüss.
3: Und danke.
1: Gerne.
4: Tschüss. Das ist also dein Kumpel mit der Schwester.
1: Hm.
4: Sieht nett aus.
1: Ist er auch.
4: Tim, ich habe dich gesucht. Du musst dich mehr zusammenreißen. Langsam wird Paki echt sauer. Und er schreibt deine Beurteilung.
1: Ich weiß. Ich mach doch alles.
4: Machst du eben nicht. Warum hast du uns nicht gesagt, dass unser Zeuge nicht mehr im Krankenhaus ist?
1: Oh, fuck. Das habe ich verpeilt.
4: Ja, hast du. Und wir waren umsonst da.
1: Das ist nur die Sache mit dem Stalking. Ich muss da irgendwas tun. Ich meine, ich sag immer nur, geh zur Polizei. Ich weiß, dass es fast nie was bringt, aber ich bin auch bei dem Verein, damit was besser wird.
4: Der Verein funktioniert aber nur, wenn wir unsere Arbeit machen. Und das gewissenhaft und zuverlässig.
1: Ja.
4: Das verlangt Paki und das muss er auch. Wir müssen uns auf dich verlassen können.
1: Ich weiß. Ehrlich, ich streng mich an. Aber diese Geschichte von Nico, ich hab da so ein schlechtes Gefühl. Als würde da eine Zeitbombe ticken.
4: Das kann schon sein.
1: Amelie, kannst du mir bei der Sache mit Nico nicht helfen? Ich hab da so eine Idee.
5: Ich hab denen doch schon angedroht, dass ich zur Polizei gehe.
3: Ja, aber dann tu's auch.
5: Ja.
3: Ja.
5: Ja, du hast recht, vielleicht muss ich das wirklich. Ich meine, die Anrufe, die Pakete, die Lügen im Internet über mich. Aber weißt du was? Ich war bei Chris. Und der ist so ein armer Spinner. Wirklich, der hockt da in seinem halbdunklen Zimmer vorm Computer und zieht sich diesen ganzen Mist rein. Oh.
3: Chris ist der Kleine, oder?
5: Mhm. 1,60 Meter. Er bildet sich ein, dass er deswegen nie eine Freundin kriegt.
3: Er kriegt er auch nicht. Aber nicht, weil er klein ist, sondern weil er ein Idiot ist. Das sind alles Vollidioten, die sich einbilden, sie haben Recht darauf, eine Frau abzukriegen. Und wenn das nicht klappt, dann drehen die durch.
5: Ja, aber trotzdem tut er mir irgendwie leid.
3: Oh, Mensch, Jule, die terrorisieren dich.
5: Guck mal.
3: Was?
5: Das haben die mir geschickt.
3: Was ist das? Das ist eine Patronenkugel.
5: Mhm.
3: Die gehört zu einer Waffe.
5: Ja, weiß ich.
3: Ja, das ist eine Morddrohung, Jule. Jetzt ist Schluss. Mann, du musst zur Polizei.
5: Ja, schon. Nur, die könnte doch auch von Ben sein.
3: Oh.
5: Der war früher in so einem Schützenverein.
3: Ja, ist doch egal. Das musst du der Polizei sagen. Tim sagt, die können was machen.
5: Nee. Also ja, ich gehe zur Polizei und ich erzähle denen vom Park, den Paketen, den Hasskommentaren und so. Aber doch nicht davon, oh. Nicht von der Patrone.
3: Bist du irre? Das ist eine klare Drohung und der Typ ist nicht ganz dicht, deswegen hast du doch Schluss gemacht.
5: Ja, aber ich will ihn da nicht mit reinziehen. Nico, der liebt mich immer noch. Er sagt immer noch so Sachen wie mein Schatz und...
3: Oh Gott, mein Schatz. Mann, das klingt wie Gollum aus Herr der Ringe.
5: Komm, jetzt hör auf. Es geht ihm richtig mies und ich bin da doch schon auch irgendwie schuld dran. Außerdem könnte das Ding auch von Jan sein.
3: Jule, hey. Du bist an gar nichts schuld. Der Typ ist bescheuert und du hast Schluss gemacht und das ist völlig okay.
5: Mhm.
3: Du gehörst ihm doch nicht.
5: Ja. Ja, du hast recht. Ich gehe auch zur Polizei und erzähl alles.
3: Ja.
5: Aber von der Patrone sage ich nichts. Und du auch nicht, Nico. Das erzählst du auch nicht deinem Polizistenfreund. Das musst du mir versprechen. Okay, komm. Kleiner Bruder Ehrenwort.
3: Na gut, kleiner Bruder Ehrenwort.
5: Die Befragung hat was ergeben. Ein Nachbar des Brandopfers hat erzählt, dass es oft laut war. Streit, Auseinandersetzungen. Und eine Frau Engels vom Haus gegenüber meinte, unser Opfer hatte öfters blaue Flecke und Brüche.
6: Also, wir haben einen Hausbrand mit ungeklärter Ursache. Der Mann, der schafft es noch nach draußen, seine Frau verbrennt. Dazu die hohe Lebensversicherung und wahrscheinlich Eheprobleme. Wir brauchen als nächstes die Krankenakte der Frau.
5: 100% ein Femizid. Mal wieder.
6: Ja, nicht so schnell. Keine Annahmen, sondern Nachweise, Fakten. Aber es ist immerhin ein Ermittlungsansatz.
5: Aber mal wieder zu spät. Die Frau ist tot.
6: Ein Ehedrama eben.
5: Femizid. Statistisch gesehen ist in Deutschland der gefährlichste Mensch im Leben einer Frau ihr Partner.
6: Ich weiß. Das böse Patriarchat ist schuld.
5: Männer verdienen mehr, haben die besseren Positionen und bestimmen, wo es lang geht. Das nennt man eben Patriarchat.
6: Also ich lebe eher in einem Matriarchat. 4 Töchter, eine Frau und eine Schwiegermutter. Also da kann ich von Macht und Kontrolle nur träumen.
5: Ich sag doch nicht, dass alle Männer Schweine sind.
6: Oh, danke. Vielen Dank, Frau Gentner.
5: Ich sag nur, dass gesellschaftliche Erwartungen wie Mann stark, Frau schwach für kein Gut sind und eben auch Folgen haben. Auch in der Mordrate.
6: Ja, aber glauben Sie denn wirklich, wenn man Trennungstötungen oder Ehedramen Femizid nennt, wird das besser?
5: Der Straftatbestand ändert sich. Und dann könnten wir auch präventiv mehr machen. Zum Beispiel Daten sammeln, Strukturen und Warnzeichen besser erkennen und so vielleicht Taten verhindern. Ich lege Ihnen die Unterlagen aus der Pfalz einfach mal auf den Schreibtisch.
6: Ja. Seit Sie auf dieser Fortbildung waren, haben Sie kaum noch ein anderes Thema.
5: Manchmal kommt eben auch aus der Pfalz was Gutes.
6: Sagen Sie das im Saarland mal nicht zu laut. Was ist jetzt mit dem Bericht über die Nachbarschaftsbefragung?
5: Kriegen Sie morgen von Waller. Ich mache jetzt nämlich Feierabend.
7: Guten Abend.
6: Guten Abend.
7: Entschuldigen Sie bitte. Ist der Herr Waller noch da? Tim Waller?
6: Tut mir leid, der ist schon weg.
7: Oh. Ah, gut, dann. Danke.
6: Ja, vielleicht kann ich Ihnen ja helfen.
7: Ja, also ich wollte eine Anzeige machen wegen Stalking. Mein Bruder hat gesagt, ich soll zu Herrn Waller, der weiß wohl Bescheid.
6: Ach, Sie sind das?
7: Ja. Also ich weiß gar nicht, ob das überhaupt richtig ist mit der Anzeige. Ich will niemanden reinreiten, aber es... Oh, es wird einfach zu viel. Ich halte das nicht mehr aus.
6: Sie müssen auch nichts aushalten. Stalking ist Gewalt und eine Anzeige ist auf jeden Fall richtig. Aber hier sind Sie falsch.
7: Oh.
6: Kommen Sie, ich bringe Sie zu einer Kollegin, die Ihre Aussage aufnimmt. Kommen Sie.
7: Danke.
8: Danke, dass ihr gekommen seid. Soll ich was zu trinken holen?
5: Lassen Sie mal. Ist dieser Jan Schmidt da?
8: Ja, da hinten. Neben dem Billardtisch, der Typ an dem Automaten. Jule meint, er hat bei den Spinnern das Sagen.
9: Er sieht ja schon aus wie ein Frettchen.
5: Nicht hilfreich, Tim. Dann wollen wir mal. Schon Glück gehabt?
9: Verpiss dich, Bitch. Mach mal langsam, ja?
8: Jan, wir wollen mal mit dir reden. Wegen Julia.
9: Was geht mich deine Schlampenschwester an? Die hat doch schon genug Unheil angerichtet.
5: Sieht eher so aus, als würden Sie das Unheil anrichten. Stalking ist kein Kavaliersdelikt, sondern psychische Gewalt. Und die ist strafbar.
9: Laber mich nicht von der Seite an, Alte.
8: Julia sagt, ihr verfolgt sie beim Nachhausegehen, schickt ihr irgendwelche Pakete, ihr macht sie im Internet fertig.
9: Jetzt hör mir mal zu. Dein Schwesterherz ist Bens Freundin. Und dann bildet sie sich ein, sie kann ihn einfach in die Wüste schicken?
10: Die gehört ihm doch nicht.
9: Ach nee?
5: Die Sklaverei ist abgeschafft. Schon mal gehört?
9: Kann die Nutte da mal aufhören, mich vollzulabern?
10: So, jetzt hör mal gut zu, ja. Die Nutte ist Kommissarin Gentner. Und die kann auch noch was ganz anderes.
5: Tim.
10: Was denn?
9: Ach nee, Bullen. Die mich in der Kneipe bedrohen. Soweit ist es schon, ja?
5: Niemand hat sie bedroht.
9: Aber fälschlich beschuldigt. Und das ist auch kein Kavaliersdelikt, Schätzchen.

0: Hallo? Ist da jemand? Ben. Ben, was soll das? Wie kommst du hier rein?
1: Ich wohne hier. Schon vergessen?
0: Ben? Was soll das denn?
1: Der Neue ist nicht da?
0: Was redest du? Welcher Neue?
1: Ja, der bei Jan war. Hat Muckis was? Darauf stehst du.
0: Was? Du bist betrunken.
1: Das findet ihr Weiber geil, was? Nicht so ein Loser wie ich. Aber das läuft nicht.
0: Ben, raus hier.
1: Von wegen.
0: Ben, bitte. Bitte lass das.
1: Du kannst machen, was du willst, hä? Das denkst du?
0: Krieg keine Luft, Ben, bitte. Geh rein.
1: Bitch.
0: Ha ha ha!

0: Jetzt komm schon. Verdammter Automat.
1: Kann ich dir helfen?
0: Markus! Nein, nein, ich will das Ding selber kaputt machen.
1: Nur zu. Und, mal wieder Überstunden?
0: Zeit, den Papierkram zu erledigen. Und was treibt dich aus den Hallen der Gelehrsamkeit in die Niederungen der Polizeikantine?
1: Lust auf einen schlechten Kaffee zum Beispiel. Ich komme gerade von einem Meeting mit eurem Polizeichef. Ich muss auch gleich weiter. An der Uni entwickeln wir gerade neue Konzepte für Präventivmaßnahmen. Und du weißt doch, wir Kriminologen stehen doch immer im Dienst für eure Arbeit in der Praxis. Oh nein, Michael, entschuldige, aber hast du vielleicht Kleingeld?
0: Für deine Dienste, aber immer. Na los, ich lade dich ein.
1: Danke. Ich habe übrigens deine Kollegin kennengelernt. Amelie Gentner, kluge Frau. Interessiert, schnell.
0: Ja, manchmal ein wenig zu schnell. Wo hast du sie denn getroffen?
1: In der Pfalz. Ich war einer der Dozenten.
0: Ich weiß. Seit sie dort war, geht jedes Mal die Diskussion los, wenn ich Trennungstötung statt Femizid sage.
1: Ja, das ist nun mal aber auch ein sinnvoller Begriff. In letzter Konsequenz setzt der Trennungstötung mit Ehrenmorden gleich.
0: Aber das kannst du doch nicht vergleichen.
1: Oh, doch. Bei den Ehrenmorden hat kein Gericht Schwierigkeiten zu erkennen, dass dahinter patriarchales Denken steckt. Der Mann, Ehemann, Vater, Sohn bestimmt, wie die Frau leben darf. Leider ist das bei unseren deutschen Trennungstötungen nicht anders.
0: Aber das bedeutet doch,
1: Michael, es tut mir wirklich leid, aber wir müssen das ein andermal fortsetzen. Ich muss wirklich los. Übrigens ging es bei der Fortbildung ja nicht nur um Begrifflichkeiten, sondern auch um Prävention. Ich kann dir gerne mal die Unterlagen zukommen lassen.
0: Oh, nicht nötig. Damit hat mich Gentner schon versorgt.
1: Ah, gut. Lies sie mal. Bringt was für die Praxis. Danke für den Kaffee.

0: Ja, hallo?
1: Tim, es ist was passiert. Julia hat mich angerufen. Ben war gestern Abend
0: Nico?
1: Bei ihr und...
0: Ja. Moment. Ben, ihr Ex?
1: Ja, oder? Und er hat versucht, sie zu ertränken in der Badewanne.
0: Was?
1: Ja, dieser Bastard hat versucht, sie umzubringen. Jan hat ihm erzählt, dass wir mit ihm geredet haben. Hat Ben eingeredet, du wärst ihr Neuer und...
0: Ich?
1: Ja, egal. Ben ist ausgetickt. Wir müssen was tun.
0: Jetzt beruhig dich erstmal. Natürlich tun wir was. Hör zu. Am besten kommst du mit Julia ins Kommissariat. So gegen 10, dann sind die Fallbesprechungen durch. Nico, keine Sorge, damit kommt er nicht durch.
2: Schön, dass Sie auch da sind, Herr Waller. Und sogar endlich wieder pünktlich.
0: Ich...
2: Nein, nicht Sie. Jetzt rede ich. Heute Morgen komme ich ins Büro und finde eine Anzeige von einem gewissen Jan Schmidt. Zwei Polizeibeamte haben ihn gestern aufgesucht, ihn fälschlich beschuldigt und ihn bedroht.
3: Das mit der Drohung ist Quatsch.
0: Ja.
2: Aber Sie waren bei ihm.
3: Ja, die Situation ist gefährlich. Wir müssen etwas tun.
0: Ja, also, es war meine Schuld. Ich habe Amelie überredet, dass wir uns ihn halt mal ansehen.
2: Ansehen? Das war ja wohl keine Privatveranstaltung. Sie sind offiziell als Polizisten aufgetreten.
0: Nein, also, ich wollte das nicht. Aber er hat Amelie beleidigt und da habe ich ihm gesagt, mit wem er sich da anlegt. Das ist mir so rausgerutscht.
2: Ihr Auftritt war alles andere als professionell. Gentner, ich dachte, Sie hätten Ihre Alleingänge eingestellt. Ja. Bei Herrn Waller, da wundert mich langsam gar nichts mehr, aber bei Ihnen?
3: Ich weiß, wir hätten warten müssen, bis eine Anzeige vorliegt.
2: Die liegt vor. Zu Ihrem Glück. Gestern Abend hat Julia Sander Anzeige erstattet. Ihr Auftritt hat also keine schwerwiegenden Folgen. Zumindest offiziell nicht. Also, an die Arbeit.
0: Okay.
2: Gentner, noch auf ein Wort.
3: Tut mir leid. Aber es ist nicht allein Wallers Schuld. Ich glaube wirklich, dass wir etwas tun müssen. Nach Aussage von Nico Sande spitzt sich die Situation zu. Und dann haben wir wieder eine tote Frau.
2: Übrigens, der abschließende Bericht der Brandermittler ist da. Sie sehen keinerlei Anzeichen von Fremdverschulden. Der Sicherungskasten wurde nicht manipuliert. Es war ein technischer Defekt. Also, kein Femizid.
3: Ach, und die Aussage der Nachbarin? Die blauen Flecke, die Verletzungen? Und die Heftigkeit des Feuers hat doch auch die Brandermittler gestört.
2: Der Fall ist abgeschlossen.
3: Wenn Sie meinen, Chef.
4: Tim? Tim Waller?
5: Nico?
4: Tim.
5: Hallo.
4: Julia ist weg. Sie ist einfach weg.
5: Wie weg?
4: Wir waren verabredet, um zu dir zu kommen, aber sie ist nicht da.
3: Was ist los?
5: Nikos Schwester ist verschwunden. Sie wollte mit ihm herkommen. Gestern kam ihr Ex-Freund zu ihr und war gewalttätig.
4: Eine Patronenkugel hat er auch schon geschickt.
3: Eine Patronenkugel?
4: Ja.
5: Nico hat mich heute Morgen um 6 Uhr angerufen und es mir erzählt. Ich habe die beiden ins Kommissariat bestellt.
4: Und jetzt ist sie weg.
3: Haben Sie ein Foto von Ihrer Schwester dabei?
4: Nein, aber in Ihrer Wohnung.
3: Wir machen sofort eine Vermisstenanzeige.
5: Ja.
4: Aber sie ist doch noch keine 24 Stunden verschwunden, ich dachte...
3: Wir haben eine Gefährdungslage. Tim, du gehst mit Nico in ihre Wohnung und bringst ein Foto mit.
5: Okay.
3: Nico, Sie rufen jetzt alle Ihre Freunde an und fragen, ob sie jemand gesehen hat. Und rufen Sie auch bei Ihrer Arbeitsstelle an. Ich habe mal den Odara-Fragebogen für den vermissten Fall Julia Sande gemacht.
2: Den was?
3: Sie wissen doch, die Istanbul-Konvention. Die Maßnahmen zur Femizidprävention. Da gibt es einen Fragebogen, damit kann man sehen, wie gefährlich ein Täter wahrscheinlich ist.
2: Und das funktioniert?
3: Er ist erstaunlich treffsicher. Nur 13 Fragen, mit denen die Situation eingeschätzt werden kann.
2: Und?
3: Ja, natürlich habe ich das jetzt mit meinem Wissen über diesen Ben Pfeil gemacht. Aber eigentlich muss das Opfer...
2: Ja, schon gut. Was hat der Fragebogen denn ergeben?
3: Wahrscheinlich haben wir es mit einem Hochrisikotäter zu tun.
2: Also gut, dann schalten wir jetzt eine Stufe höher. Leiten Sie die Suchmaßnahmen der Bereitschaftspolizei ein, Hubschrauber, Hundestaffel und wir bringen diesen Pfeil ins Kommissariat.
3: Festnahme?
2: Wir haben keinen ausreichenden Grund, aber tun Sie, was Sie müssen. Zur Not auch eine Festnahme.
0: Leichenfund an der Saar.

0: Mein Gott, schon wieder.
1: Sieht nach einem Overkill aus. Sehen Sie nur die Erdrosselungsspuren am Hals. Und dazu bestimmt 20 Messerstiche.
0: Hat man den zweiten Turnschuh gefunden?
2: Ist das Julia? Lass mich durch! Das ist meine Schwester! Jule! Ist das Jule?
0: Was denn der jetzt her? Walla, kümmern Sie sich um den jungen Mann.
3: Nico, beruhig dich.
4: Du kannst hier nicht durch.
2: Ist das Jule? Hey. Das rote Shirt, das gehört doch Jule.
3: Es tut mir leid, Nico. Sie wurde vor einer halben Stunde gefunden.
4: Nico, komm.
2: Hey. Du hast gesagt, ihr macht was.
4: Es tut mir leid.
2: Ich hab dir vertraut.
4: Es tut mir leid.
2: Scheiß Drecksbulle.

0: Was ist denn das für ein Aufriss? Nee, jetzt. Die schon wieder? Kann sich wohl nicht von mir losreißen, was?
1: Jetzt mal Schluss mit den Sprüchen, ja? Hauptkommissar Packe, meine Kollegin Gentner und Herr Waller. Wir wollen Ben Pfeil sprechen.
0: Habt ihr überhaupt einen Durchsuchungsbeschluss?
1: Den brauchen wir nicht. Das ist eine Mordermittlung.
0: Mord?
1: Julia Sande wurde ermordet, ja. Jetzt bringen Sie uns zu Herrn Pfeil. Und anschließend fahren wir gemeinsam aufs Präsidium.
0: Wieso ich? Ich habe damit nichts zu tun.
2: Ach nein? Wie wäre es mit Anstiftung zum Mord?
0: Anstiftung? Das können Sie mir nicht anhängen. Ich habe nichts gemacht. Die paar Telefonanrufe oder was ins Netz schreiben, ist ja wohl kein Mord.
1: Das werden wir sehen. Zu Herrn Pfeil. Jetzt!

0: Ben? Hoher Besuch. Ben?
1: Lassen Sie mich mal. Herr Pfeil? Kriminalpolizei. Na dann.
2: Weg!
3: Wow, wow, wow, wow!
2: Geht weg! Oder ich stech euch ab!
4: Herr Pfeil, ganz ruhig. Legen Sie das Messer weg, ja? Es bringt doch nichts.
2: Mann, das war nicht meine Schuld! Sie war das doch! Sie hat mich angegriffen! Ich wollte doch nur reden! Aber sie hat geschrien! Immer weiter und weiter! Ich wollte einfach, dass sie aufhört! Schreckliche Sachen! Und immer nur geschrien! Ich wollte nichts tun! Das war nicht meine Schuld!
1: Das Messer hattest du nur zum Spaß dabei, oder was?
2: Du bist das! Ich hab dich gesehen! Mit ihrem Bruder! Der Scheißkerl hat immer gegen mich gehetzt! Du bist ihr neuer Stecher, oder? Wegen dir ist das alles passiert!
5: Tim, raus!
4: Gut, komm, jetzt mal ganz ruhig, ja? Ja? Herr Pfeil, wir wollen nur mit Ihnen reden. Ja? Sie können uns alles ganz in Ruhe erzählen. Wirklich, aber legen Sie das Messer weg. Wir wollen nur reden, ja?
2: Gott, ich hab Sie geliebt, wirklich! Ja. Mann, das müssen Sie mir glauben! Ich wollte sie heiraten, Kinder haben. Sie hat mich nur benutzt. Ich konnte nicht mehr arbeiten, mich nicht mehr konzentrieren. Gott, ich habe doch alles für sie getan. Aber nichts war gut genug. Mein Schatz. Sie war doch mein Schatz.
4: Ja.
2: Unsere Fotos hat sie mir vor die Füße geworfen. Unsere Vergangenheit. Ich habe mich doch nur gewehrt.
4: Ja, ich verstehe, ja. Aber legen Sie das Messer jetzt weg, ja? Und dann erzählen Sie weiter in Ruhe, ja? Komm, geben Sie mir das Messer. Ja, danke, so ist gut. Gärtner, kümmern Sie sich um den Herrn Schmidt. Er kommt mit uns. Und teilen Sie ihm schon einmal seine Rechte mit.

0: Ben Pfeil ist im Verhörzimmer 2, Jan Schmidt in der 3. Welchen wollen Sie?
1: Keinen.
0: Gut, dann nehme ich den Pfeil und Sie den anderen. Sehen Sie, was Sie rauskriegen. Anstiftung zum Mord müsste eigentlich drin sein.
1: Sie werden sehen, dieser Pfeil kommt mit Totschlag davon. Wenn er Glück hat, ist er nach 5 Jahren wieder draußen.
0: Ja, das kann sein.
1: Der arme Mann hat ja ein emotionales Problem. Verlassen werden, das geht echt zu weit.
0: Gentner, mein Leben wäre leichter, wenn Sie nicht so radikal wären.
1: Und mein Leben wäre leichter, wenn es Femizid hieße. Dann gäbe es für Frauenmord nämlich ganz klar lebenslänglich.
0: Ja, glauben Sie, ich finde das gut? All diese toten Frauen, das sind Morde mit Ankündigung. Und uns sind die Hände gebunden, ja. Wir brauchen Maßnahmen, um vorher eingreifen zu können.
1: Ihr Wort, in wessen Ohr auch immer.
2: Und, wo ist dein Freund?
3: Der ist wohl nicht mehr mein Freund.
2: Hanna Balava, also Krach.
3: Naja, also seine Schwester, die ist tot. Und ich hab das nicht verhindert.
2: Jesus, umgebrungen? Und er wollte, dass du das verhinderst.
3: Konnte ich aber nicht. Und jetzt ist sie halt

0: Bub, du kannst das Unglück von anderen nicht auf dich laden. Du hast mit viel schlimme Sachen zu tun. Da brauchst du eine Schutzmauer, sonst kannst du das nicht. Die braucht jeder. Eine Schutzmauer gegen den Tod. Ja, und wer hat sie umgebracht?
1: Ihr Ex-Freund.
0: Männer. Die denken, sie kommen mit allem durch. Ich sage mal was. Im Saarländischen heißen die Weibsleut Is. Is Mari, Is Anne, Is Inge. Als wären wir Viecher oder Sachen. Und dann denken die Männer, sie können alles machen.
1: Ich fand das Inge eigentlich immer ganz niedlich.
0: Ich nicht. Es heißt dem Schorsch seins. Das kann alles sein. Dem Schorsch sei Bier oder dem Schorsch sei Frau. Es gehört dem Schorsch. Und was einem gehört, damit kann der machen, was er will.
2: Mein Schatz. 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
1: Im Studio Immekasten. Schönen guten Abend. Bärbel Baas macht Schluss mit der Spitzenpolitik. Sie tritt als SPD-Chefin und Bundesarbeitsministerin zurück und begründet das auch mit öffentlichen Angriffen der Union. Dazu sagt SPD-Co-Parteichef Lars Klingbeil:
2: Die Krisen, die Polarisierung, die politische Auseinandersetzung, die auch immer mehr Hass und Hetze einziehen lässt und die persönliche Diffamierung, alles das geht an uns nicht vorbei und es sind insbesondere Frauen und insbesondere die Frauen in herausgehobenen Führungspositionen, die sowas immer stärker erleben müssen und das ist nicht akzeptabel und das darf in unserer Gesellschaft nicht akzeptabel sein.
1: Nachfolger als Arbeitsminister soll Ex-Ministerpräsident Alexander Schweizer sein. Ein SPD-Parteitag entscheidet zum Jahreswechsel über die gesamte Parteispitze. Nun also doch, die CDU will die Stromsteuer für alle auf das europäische Minimum senken. Im Haushalt sollen gewisse Spielräume durch das gute Wirtschaftswachstum genutzt werden, um die Menschen so schnell zu entlasten, sagt Kanzler Merz. Einen konkreten Zeitplan nannte er nicht. Wer Briefe und Pakete verschicken will, der muss bald wohl deutlich tiefer in die Tasche greifen. Das Porto in Deutschland dürfte ab kommenden Jahr so stark steigen wie noch nie. Philipp Nützig mit den Infos dazu.
3: Die Bundesnetzagentur hat jetzt bekannt gegeben, um wie viel die Deutsche Post erhöhen darf. Beim normalen Standardbrief ist ein Plus von 20% möglich. Damit würde er statt 95 Cent dann 1,14 Euro kosten. Auch Pakete sollen spürbar teurer werden. Das endgültige Porto legt die Post selbst fest. Sie hat die eingeräumten Spielräume bisher immer voll genutzt. Weil immer weniger Briefe verschickt werden, müssen die Kosten auf immer weniger Sendungen verteilt werden.
1: Auch nach fast einer Woche fehlt vom möglichen Puma bei München jede Spur. Auch die Bilder einiger Wildkameras haben keine Ergebnisse geliefert, wie die Polizei heute mitteilte. Ein Jäger hatte die vermeintliche Raubkatze letzte Woche nahe des Münchner Airports gefilmt. Weitere Spuren und weitere Sichtungen gab es danach nicht mehr.
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4: Mit KI-Support. Viele Wolken gibt es heute Abend. Ab und zu kann im Osten auch mal ein Schauer runterkommen. Sonst bleibt es meist trocken. In der Nacht kommen später vereinzelt Nebelfelder dazu. Die Tiefstwerte liegen zwischen 11 und 0 Grad, ganz vereinzelt auch bei minus 2 Grad. Morgen starten einige Ecken mit Nebel, später wird's freundlicher, aber auch mal mit Regen, maximal bis 19 Grad.

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Dois muss drin, weil ich ein Steirer bin, die Farnbacher aus der grünen Steiermark. Ja, liebe Hörerinnen und Hörer, herzlich willkommen. Es ist wieder Zeit. Es ist wieder Zeit für 1,5 Stunden Schlager Volksmusik von bitte sanften Melodien bis zu richtig modernen und auch Party-Melodien. Viele haben es ja mitbekommen. In München hat das Oktoberfest stattgefunden, die sogenannte Wiesn, und es ist wieder mal Besucherrekord gewesen. Und wer mich ein bisschen kennt, der weiß, ich bin euch schon auf der Wiesn gewesen. 10-mal übrigens, also 10 Jahre, alle Jahr 3 Tage. Es ist ein Fest, das mir unheimlich gut gefällt. In Schlagzeilen gehört man viel Negatives, aber wenn man wirklich da ist, erlebt man so, so schöne Momente. Und ich würde sagen, ein bisschen Erinnerungen davon holen wir jetzt jedenfalls musikalisch zurück. Hier ist der Udo Jürgens mit einem Titel, der in so vielen Zelten täglich am Oktoberfest gespielt wird. Ich war noch niemals in New York, ich persönlich auch nicht, aber ich bin heute hier, verrät am Mikrofon. Wie immer natürlich, Vanessa Grant. Ich wünsche Ihnen viel Vergnügen.

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0: Königlich-Bayerische Volksorchester mit Marie, der letzte Tanz. Und das Origi-Musik wird am Oktoberfest immer wieder gespielt. Moment immer, das sind alles Bum Bum und Bang Bang. Nein, das ist es nicht. Alte Schlager kommen natürlich da euch zum Zug. Ganz speziell natürlich auch neue. Und einer von den Wiesn Hits gesehen, das hätte ich nicht so recht können entscheiden, weil es der Titel ist. Also auf der Wiesn gibt es alle Jahre ein Hit, der am meisten gespielt wird, der am meisten beliebt ist, der von den Fans, von den Freunden, von den Wiesnbesuchern am meisten gewünscht wird. Das Jahr hätte ich nicht können entscheiden. Aber einer davon ist sicher der nächste gewesen. Oben gute Laune, unten gute Laune. Und einfach überall.
1: Hey, wusstet ihr?

Carrisi, sempre, sempre. Und Italo-Melodie. Die sind jetzt gerade voll im Trend. Also es ist wieder hoch die Musik. Und dann sind die Esteriore Brothers gekommen mit jenst italienischen Melodien. Und jetzt sind sie es praktisch wieder. Also jede Sängerin und Sänger steht momentan auf der Bühne mit italienischen Liedern. Sogar selbst dann, wenn sie keine italienischen Wurzeln haben. Das darf ich jetzt so ein bisschen skippisch sagen, weil mein Grosspapa war Italiener und ich habe euch ein Italo-Mädchen mit im Programm, aber schon jahrelang. Aber aus Überzeugung und nicht, weil es einfach gerade im Trend ist, sondern weil es euch meine Wurzeln sind. Und die sempre, sempre einen wunderbaren Titel. Jetzt gibt es eine brandneue Melodie und da mache ich eben ein bisschen Lust drauf. Die nächste Woche darf ich das Album vorstellen von den Grubertaler. Schön wieder das Album rausgebracht. Volksmusik, ich liebe es. Und das sind aber die Grubertaler. Tut's da nicht vergessen. Nicht immer nur moderner Schlager, zwischendurch eure Volksmusik. Bravo, so macht ihr das richtig. Die hat der Herrgott gewiss an einem Sonntag gemacht. Die Überzeugung sind's und die Melodie, die kennen wir jetzt. Hier sind's, die Grubertaler.

Brennholz. Und wenn ihr es gerechnet, ja, das klingt doch so ähnlich wie die Grubertaler. Ja, kein Wunder. Die Gruppe Brennholz, das sind die Juniors, die Jungen, würde man sagen, die jungen Grubertaler. Und man merkt es im Sound, in der Schmissigkeit, sehr ähnliche Musik. Aber wunderbar, toll. Also mir gefällt es einfach sehr, sehr gut. Das ist jetzt Volksmusik aus dem Tiroler Landl und jetzt gibt es Volksmusik aus der Schweiz. Und ihr werdet merken, ganz andere Musik, aber so soll es sein. Hier ist sogar Musik aus meiner Heimat. Die Genderbüebo mit Freundschaft und Ski sind momentan sehr, sehr erfolgreich unterwegs, vor allem mit ihrem eigenen Open Air. Aber dazu finde ich das doch schon mal mehr.

Freddy Fisch, der Dimple-Bohr, ist ein sehr bekannter Titel im ganzen Tiroler Ländl und vor allem da, wo volkstümliche Gruppen unterwegs sind. Ja, Ländler ist schöne Musik. Und Ländler wird nicht überall gleich verstanden. In der Schweiz nicht, in Österreich nicht gleich und in Südtirol nicht ganz gleich, aber so soll es sein. Hier kehren wir jetzt die Grafen mit ihrem Titel «Wenn ich einen Ländler höre».

Musik aus der Schweiz, Duett mit Musik aus Südtirol, Oswald Sattler mit Andrea Wirth. Eine schöne Melodie, die da heisst Frieden im Herzen. Ja, Frieden sollte immer viel mehr haben, momentan, wenn ich so in die Weltgeschichte schaue, nicht so schön. Aber vieles machen wir selber. Wir müssen schauen, dass wir den Frieden in uns haben und dann hoffentlich gibt es auch mehr Frieden auf der Welt. Musikalisch bleiben wir jetzt gar in Südtirol. Liebe ist wie eine Rose. Eigentlich stimmt das. Hier sind die Violets.

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0: Ich sag ja zu dir. Wunderschön. Elmar aus Südtirol, aber das Original, das ist von den Südtiroler Spitzbuben. Man muss ganz ehrlich sagen, das weckt so schöne Erinnerungen. Schade, schade, gibt's die Band nicht mehr. Wir kommen zurück in die Schweiz und wir gehen zu einer sehr positiven Freude. Zu der Freude, die viele Mut macht und euch, die gute Lüne ausstrahlt. Die ist Frau Signordi mit ihrem Mutmachersong.
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Mit der Schweiz Gruppe Combox, Mademoiselle Mirelle. Und ich rede zur Neuvorstellung. Es sind ziemlich einige Neuvorstellungen hier eingetrudelt in der letzten Woche, wo ich noch gar nicht geschafft habe, eben alle zu präsentieren. Aber jetzt von Max Weidner, ein Titel, der heisst Seele tätowiert, seine neuen Farben. Und plötzlich war alles anders, ich lerne mich selber neu kennen. Du hast die Farben in mir geweckt, hab sie lang versteckt. So fängt eigentlich das Lied Seele tätowiert an. Er sagt selber, er hat sich verändert. Es sind vier Ziele über eine neue Liebe und gleichzeitig erstaunlich nah an dem, was Max gerade passiert wird. Nicht über Nacht hat er sich verändert, nicht am Reissbrett. Sein Sound ist mit ihm gewachsen und greift und um einen Punkt angekommen und dann plötzlich sagt, da kommen die Seiten von mir raus, die Hito, also bis Hito praktisch noch niemand kennt hat. Und das alles verpackt er jetzt mit einem neuen Team, mit neuer Musik, mit einer neuen Art. Und er sagt, nicht nur Seele tätowiert, ich bin auch tätowiert. Direkt ist glatt und hat diese Ecken und Kanten, erzählt er euch. Und dann dennoch darf man aber euch hängen. Und so hören wir es drin. Moderner Titel, hier bei Melodie, Max Weidner, mit Seele tätowiert.

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Max Weidners Seele tätowiert. Ja, mit dem nächsten Titel bin ich schon ein bisschen überrascht gewesen, wenn ich den zugeschickt habe. Denn da steht in der Biografie, über 50 Jahre nach seinem ersten deutschsprachigen Song meldet sich Mike Marill mit einer neuen musikalischen Überraschung zurück. Dann habe ich schon gedacht, ja, wer ist das? Ja, das ist 50 Jahre nach Mamma Leone. Wer kennt den Titel nicht? Mamma Leone. Ja, also gut, wir fahren weiter. Ich will jetzt singen im Radiostudio. Ich will euch den nächsten Titel vorstellen. Und zwar heißt er Liebesengel. Im Mittelpunkt steht eine Frau, mit der der Protagonist einst eine wunderbare Zeit hat gehabt. Doch dann entscheidet sie sich für das Leben, wo das grosse Geld locker tut und verschwindet ohne nur ein Wort zu sagen. Und x Jahre kommt sie wieder zum Wiedersehen. Äußerlich sind sie eigentlich alles Besitzer. Ihre Outfits, Autos, Make-up und so weiter. Doch in der glänzenden Fassade entdeckt der Erzähler etwas ganz, ganz anderes. Liebesengel, kehr in die Realität zurück. So heisst es im Refrain. Und das hören wir jetzt gerade an. Eine Neuverstellung, wieder hier bei Ische Melodie, Mike Herren mit Liebesengel.

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Liebes Engel, Maid Marin, ob das wieder so ein großer Hit wird, ja, ich wage es zu bezweifeln. Nicht, weil der Titel nicht gut ist, sondern weil es heutzutage noch schwerer ist, gute Melodien auf den Markt zu bringen, die viele Volk haben und euch zu einem großen Hit werden. Aber schön, und schön nach so vielen Jahren euch wieder von diesem Interpreter etwas zu hören. Wir bleiben mit Namen, die vielleicht nicht so bekannt sind, aber natürlich auch gut sind, die jetzt zu hören. Hier ist die. Jetzt habe ich selber gerade das Foto verloren. Hier ist Madeleine Willers. Ja, genau. Heute ist mein Tag. Und ihr merkt es, die 90 Minuten sind schon bald um. Es ist ja die Zeit, dann bald zu verabschieden.

Lied ohne Namen, die Gruppe Fantasy. Übrigens immer wieder mal in der Schweiz als Straff. Wunderbar, wunderschöne Musik. Ja, liebe Hörerinnen und Hörer, jetzt ist es definitiv soweit. Jetzt muss ich mich von euch verabschieden. Es ist schön gewesen, wieder hier für euch da zu sein, Neuvorstellungen zu präsentieren und euch die alten Melodien zu genießen. Ihr glaubt es nicht, mir macht es immer riesig Spaß und euch mit der einen oder anderen Melodie, da kommen mir viele schöne Erinnerungen wieder zurück. Ja, genau so soll es sein. Und dann macht nämlich das Radio moderieren euch Spass. Und ich hoffe, etwas genauso viel Spass macht. Und dann schaltet ihr einfach nächste Woche wieder ein. Gleicher Sender, gleicher Ort, gleiche Zeit. Und dann seid ihr wieder mit drin, die IG Melodie. In dem Sinne wünsche ich euch jetzt eine gute Zeit. Habt keine Sorge. Und bleibt gesund. Und wir kehren uns wieder. Am Mikrofon war Vanessa Grant. Ade miteinander.

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1: Mit KI-Support. Viele Wolken gibt es heute Abend. Ab und zu kann im Osten auch mal ein Schauer runterkommen. Sonst bleibt es meist trocken. In der Nacht kommen später vereinzelt Nebelfelder dazu. Die Tiefstwerte liegen zwischen 11 und 0 Grad, ganz vereinzelt auch bei minus 2 Grad. Morgen starten einige Ecken mit Nebel, später wird's freundlicher, aber auch mal mit Regen, maximal bis 19 Grad.

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1: Ja, hallo miteinander, ich begrüße euch ganz herzlich zu der 91. Sandra Schlagerwelle von Buri. Ja, ich hoffe, dass es euch allen gut geht. Und jetzt starten wir. Und zwar mit dem Schlagerpiloten Schuld war nur der Limoncello. Dann kommen die Nockis mit Amore Vero und Nicole ein bisschen Frieden. Und Gitti und Erika an meinen Mann. Und der Patrick von Kastelberg mit Amigos para siempre. Ich wünsche euch ganz viel Vergnügen mit meiner Sendung.

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Das wolltest du haben und ich ging darauf ein. So hat es begonnen vor etwa einem Jahr. 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

0: zu der 91. Sandra-Schlagerwelle von Buri. Ja, ich hoffe, dass es euch allen gut geht. Und jetzt starten wir. Und zwar mit dem Schlagerpiloten Schuld war nur der Limoncello. Dann kommen die Nockis mit Amore Vero und Nicole ein bisschen Frieden. Und Gitti und Erika an meinen Mann. Und der Patrick von Kastelberg mit Amigos para siempre. Ich wünsche euch ganz viel Vergnügen mit meiner Sendung.
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1: Jo, hallo miteinander, ich begrüße euch ganz herzlich zu der 91. Sandra Schlagerwelle von Buri. Jo, ich hoffe, dass es euch allen gut geht. Und jetzt starten wir. Und zwar mit dem Schlagerpiloten Schuld war nur de Limoncello. Dann kommen die Nockis mit Amore Vero und Nicole ein bisschen Frieden. Und Gitti und Erika an meinen Mann. Und der Patrick von Kastelberg mit Amigos para siempre. Ich wünsche euch ganz viel Vergnügen mit meiner Sendung.

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0: Jo, hallo miteinander, ich begrüße euch ganz herzlich zu der 91. Sandra Schlagerwelle von Buri. Jo, ich hoffe, dass es euch allen gut geht. Und jetzt starten wir. Und zwar mit dem Schlagerpiloten Schuld war nur der Limoncello. Dann kommen die Nockis mit Amore Vero und Nicole ein bisschen Frieden. Und Gitti und Erika an meinen Mann. Und der Patrick von Kastelberg mit Amigos para siempre. Ich wünsche euch ganz viel Vergnügen mit meiner Sendung.
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0: Mein Freund Christoph Messerli. Sally, mein Freund Christoph.
2: Halli, hallo, Lady, mein Freund. Hallo.
0: Was machst du hier Technik heute?
2: Ja, wir machen das zusammen heute, oder?
0: Ja, mega.
2: Freue mich, hallo zusammen.
0: Und unsere Gäste und unsere Moderatoren begrüßen ich ein bisschen später. Aber euch daheim. Sally, macht die Radio ein bisschen lauter. Jetzt kommt Berner Schlagerwelt. Die letzte Schlagershow im Kanton Bern und Wallis. Und Mike ist übrigens der Lady, der Mike Herr Lederach.

0: Darf ich von ganzem Herzen zuerst Damen begrüßen? Madeleine Amstutz, herzlich willkommen hier in der Karibik aus Bern.
1: Ja, das war schön in der Karibik, noch gerade nicht. Habe ich noch nicht geschafft bis dahin. Hallo Lady, geschätzte Zuhörerinnen und Zuhörer. Freut mich, sind wir alle wieder da. Und
0: genau.
1: Wieder gestern im Studio.
0: Ja, es klingt immer schon karibisch. Marisa Herren, direkt aus dem Spital. Herzlich willkommen hier.
2: Hallo
0: im
2: zusammen.
0: Studio. Ja, du bist nicht als Kranke, sondern du arbeitest an einem Spital. Gell?
2: Genau, ja.
0: Sani, Marisa, fühlst du dich ein bisschen karibisch?
2: Ja, ich bin zwar noch nie gesehen.
0: Ja, das kann sich ja noch schnell ändern. Herzlich willkommen, Tanja, Sally.
3: Hallo zusammen.
0: Und dann haben wir unseren Stargast, der Pascal Silva. Ob schon das Wort weiss ich, hat er gar nicht gerne den Stargast. Er ist nämlich ein ganz einfacher Mensch geblieben, wie du und ich, Sally Pascal.
4: Hey Lady, mega cool bei euch in der Sendung zu sein. Merci viel, viel mal für die Einladung. Und ich glaube, wir werden einen lustigen Nachmittag zusammen haben.
0: Oder oben, je nachdem, wenn es ausgesendet wird. Gell?
4: Genau, genau.
0: Karibik, wie ist jetzt die Musik? Kennst du die?
4: Ist Cumbia, ja, von Kolumbia. Ist sehr schön. Super.
0: Ah, du kennst das?
4: Claro que sí.
0: Oh, unsere Frau hat gesagt, sie will mal in die Karibik. Vorher hast du gesagt, das ist gar nicht so unmöglich.
4: Gell, mal einfach ins Flugzeug und ab und auf davon.
0: Also, da werden wir noch drüber reden. Und mit dir werden wir sowieso viel reden. Alle zusammen. Noch heute ein Song. Und nachher schalten wir zum Pascal Silva.

0: Ich habe mich ein bisschen karibisch angefangen. Pascal Simon, noch einmal herzlich willkommen in der neuesten Berner Schlagwelt natürlich auch im Wallis. Pascal, die erste Frage an dich. Warum hast du dich eigentlich in die Karibik verliebt?
1: Das ist eine gute Frage. Also, ich denke, es würde uns allen gleich gehen, gell? Wenn man als Kind in die Karibik geht, ist man zuerst einfach mal geblendet von dieser Schönheit, von diesen Landschaften, von diesen Traumstränden, von den Leuten, die lustig getroffen sind und natürlich dieser wunderschönen Musik.
0: Dann machen wir die erste Fragerunde. Fangen wir an bei der Madeleine, so rundum. Ja. Jetzt ist ausgelöchert, Pascal
2: Silva. Aber für alle, die noch nie in der Karibik waren, also Karibik ist ja ein weiter Begriff, es gibt ja mehrere Inseln. Ich habe vorhin gesagt, ich bin noch nie in der Karibik gewesen. Immer nicht dort, wo du bist, ich war schon in der Karibik gewesen, aber nicht in dieser Insel. Erzähl uns vielleicht noch ein bisschen zuerst, wo dass du denn genau hergehst in die Karibik und vor allem auch ein bisschen, was der Unterschied ist vom Auftritt der Karibik zu einem Auftritt hier in der Schweiz.
1: Musikalisch gesehen ist der Unterschied so klein, dass in der Karibik, dass ich mehr Teil vom Repertoire auf Spanisch singe natürlich, weil die Leute dort Spanisch reden, dass sie einmal verstehen. Und hier in der Schweiz ist schon mehr Englisch und natürlich Deutsch und sogar Mundart seit neuestem. Das sind so klein die Unterschiede sprachlich natürlich. Und sonst sind Konzerte eigentlich recht ähnlich. Ich bin noch mehr in dominikanischen so Festivals natürlich unterwegs, grosse Fernsehshows. Das Ganze ist noch eine Nummer grösser vielleicht als hier in Europa im Moment. Aber beiden Orten macht es einfach mega Spass auf Fact. Und von Location her ist es so, dass ich mit Miami, die United States und dann unter dran Kuba. Und dann die nächste Insel ist dann die dominikanische, gemeinsam mit Haiti auf der gleichen Insel.
2: Das ist deine zweite Heimat.
1: Genau.
2: Oder erste, genau. Oder wie man es nimmt.
1: Genau.
0: Merci. Marisa hat auch schon eine Frage parat, natürlich an dich.
3: Dein aktuelles Album heisst «Nie zu alt».
1: Für Rock'n'Roll.
3: Ja, für Rock'n'Roll. Genau. Fühlst du dich manchmal zu jung für einen Schlager oder zu alt für Rock'n'Roll?
1: Das ist eine gute Frage. Nein, ich denke, in jedem Alter macht es einfach riesen Spass, Schlager zu hören. Rock'n'Roll sowieso, da habe ich schon als kleines Kind habe ich schon Rock'n'Roll gesungen, dann mit einem Pianist im Tessin. Die sind ja jetzt gerade im Tessin gewesen, vor kurzem, gell? Genau.
3: Also ich nicht.
1: Du nicht, okay. Alle anderen. Auf jeden Fall, dort hat alles angefangen mit Rock'n'Roll und dann später die Karibik mit Karibikmusik. Und jetzt sind wir beim Schlager gelandet, seit etwa 10 Jahren.
0: Tanja hat so ein bisschen eine Idee mit den Tierchen, mit den Haustieren zum Beispiel.
4: Ja, gibt es auch was für Tiere dort?
1: Ganz, ganz viele. Also, wunderschön ist natürlich, wenn du gehst schnorcheln. Die Fische, gell, die bunten Riffe, wo du so viele bunte Fischchen hast und so. Und natürlich ab und zu eine Schildkröte, eine Wasserschildkröte. So ist sehr, sehr schön zum Schnorcheln. Und ein Land ist natürlich, hat sehr viel Nutztier, natürlich auch Kühe, Burgitos und alles, was wir, sehr viel Huhn wird auch gegessen, denen, wie bei uns auch. Und natürlich Hunde und Katzen. Und was man weniger hat, ist so Füchse und Wölfe und Bären und so. Also, ja. Man hat eigentlich so mehr so eine kleine
0: Aber Region, mehr Säule ja. Hat es nicht, du wäre sättig. Tanja ist so mehr Säule-Fan. Und Wellensittiche gibt es, glaube ich, nicht in Karibik.
1: Mal, also so die kleinen Papageien, gell, Wellensittiche, die hat es auch überall sogar, in Natur und so, das ist mega schön. Meersäule habe ich jetzt weniger gesehen.
0: Hast du weniger gesehen? Aber ich sehe das Lächeln von unserer Tanja. Ich glaube, du gehst mal in Karibik, Wellensittiche fahren. Ja, Christoph, mein Freund, du hast ja vorhin schon gesehen. Du willst mal da her?
5: Ja, es macht mir richtig lustig, Pascal Silva, ganz ehrlich. Ich kenne Karibik aus eigener Erfahrung noch nicht, aber wenn ich das so aufblüht hier lebe, reizt es mich sehr mal dorthin zu gehen. Und ich möchte genau auf das eingehen, wie ist das Leben dort? Wie lebst du dort? In einem Haus? Hast du das Studio dort auch noch? Machst du Musik alles in einem Haus? Oder wie lebst du dort? Was machst du? Wie arbeitest du? Wie sieht das aus?
1: Ja, also ich gehe auch zu Besuch und meine Schwester auch bei den Eltern, die fest dort leben, ausgewandert sind. Dann sind wir alle bei ihnen, weil Wenn wir nicht würden übergehen in die Dominikanische, dann würden wir es einfach so 9 bis 10 Monate nicht sehen. Und das ist natürlich auch ein bisschen hart. Und dann sind wir wahnsinnig froh, wenn wir auch ein bisschen mit ihnen auch Zeit verbringen im Winter und so. Und es ist natürlich wunderschön auch für die Musik dort. Ich nehme auf in Puerto Plata.
5: Ja.
1: Hat ein Kollege von mir, ein Dominikaner, hat ein Studio. Mhm. Und dort machen wir eigentlich die meisten Songs. Und zum Teil auch die Schlager, die ich dann einsinge. Weil es natürlich das Klima ist zum Singen einfach natürlich ein Traum, ist sehr, sehr gut. Auch die Luftfeuchtigkeit und so. Darum tue ich sehr, sehr gerne auch bei denen einsingen.
5: Ja, du hast ja auch noch die Schlagzeuger mitgebracht. Der ist aus der Karibik, gell?
1: Genau, genau. Der Delvi ist im Moment jetzt da 3 Monate bei uns in den Ferien. Wir zeigen ihm die Schweiz. Zeigen.
5: Ah, schön.
1: Und ist auch ein begnadeter Musiker mal.
0: Ja, wir kommen ein bisschen zur Musik. Und zwar, bevor dass wir zu dir einen neuen Single kommen, ich bin jetzt gerade positiv überrascht. Also hier in dieser Plattform, wo wir Musik abspielen, hast du zum Beispiel in den deutschen Versionen 99'000, 18'000, aber du hast da Titel von 2,3 Millionen, wo das aber gerade, hey, ich sage jetzt nicht wo, du Eres el Amor. Warum 2,3 Millionen, Pascal Silva?
1: Ja, das ist so, dass ich ja früher sehr viele Hits hatte auf der Dominikanischen Republik. Das waren eher so karibische Nummern gewesen. Und dann bin ich ja mehr hier in Europa unterwegs gewesen. Aber letztes Jahr bin ich wieder dahin gewesen und habe 2 Balladen veröffentlicht. Eine davon habe ich dominikanisch aufgenommen mit einem Orchester und die andere Ballade zusammen mit dem Tommy Mustak in Zürich. Und das sind 2 wunderschöne Balladen, die habe ich einfach mal so veröffentlicht auf Spotify, YouTube und so weiter. Und
0: Company,
1: und die sind tatsächlich sind die zu Hits geworden, jetzt in dominikanischen, die beiden Songs, nach den paar Jahren wieder.
0: Passen wir rein, ja.
1: Du, sehr gerne.
0: 2,3 Millionen.

Ja, bevor dass wir zur nächsten Fragerunde kommen, kommt mal ein Titel, der Lady am liebsten hat, vom Pascal Silva. Und das war eine riesige Chance. Da können wir noch darüber reden. ZDF, ARD und nach wie vor bist du dort dabei. Aber das ist jetzt absolut mein Favorit-Song. Das Haus am Meer.

0: Ja, Christoph, mein Freund. Schade ist der Pascal Filmann nicht bei den Amigos. Sonst würde ich mit ihm sagen, so gehören das Duett mit dem Song. Aber das Haus am Meer, wir waren vor letzter Woche am Lago Maggiore. Gell? Da kannst du, jetzt das, du hast ja auch noch einen Song gemacht, das erzählst du noch in der Sendung. Aber siehst du jetzt so, das Duett zwischen Pascal Silva mit dem Lady, das Haus. Also ich habe es geübt hier im Studio.
1: Ich bin ein Hausmusik-DJ, darum bin ich völlig euphorisch wegen dem Song Pascal und Lady. Und was das auch betrifft, was also, du
0: endlich Pascal, ich glaube, das geht noch.
2: Die neuen Amigos, gell? Von Bern.
0: Ja, Berner Amigos. So, die nächste Fragerunde. Und die war ein bisschen klassisch, wie wir früher noch vor 20 Jahren beim Radio gelehrt haben, in der Radioschule. Geboren bist, sonst wärst du ja nicht da, aber wie bist du aufgewachsen?
2: Ich bin im Seeland aufgewachsen, bin in Belmond geboren und wunderschöne Kindheit in Ipsach am Bielersee. Und dann mit etwa 16 ausgewandert mit den Eltern in die Karibik, dort etwa 10 Jahre geblieben. Und dann eigentlich durch Universal Music und später durch Jack White wieder zurückgekommen nach Europa. Und dann so voll in Schlager rein und mit wunderbaren...
0: Ja, ja. Aber warum seid ihr eigentlich, musst du jetzt das Mikrofon schauen, warum seid ihr denn eigentlich ausgewandert?
2: Das ist dann eigentlich von den Eltern aus, die sind dann pensioniert worden und haben so klein nach etwas Neuem gesucht in ihrem Leben und haben schon immer einfach Karibik geliebt gehabt und ich glaube, das war so ihr Lebenstraum gewesen und haben sie sich dann erfüllt.
0: Okay, ja. Madeleine, ihre Augen haben auch schon Fragen im Kopf.
3: Ja, das ist ja wirklich beeindruckend, deine Musik, die Stimme, die du hast, was du bietest auf der Bühne, das Gesamte. Und deine Schwester tut ja auch Musik machen, die tut zum Teil zusammen. Erzähl uns, was sie macht und vielleicht auch noch ein bisschen was ansteht als Nächstes.
2: Ja, genau. Meine Schwester ist die Ladiva, ist sehr eine berühmte Konzertpianistin mit Boogie Woogie Blues und Rock'n'Roll. Hat verschiedene Konzepte, zum Teil, dass sie allein auftritt, mit einem Flügel oder mit einer kleinen Band zum Teil. Und jetzt neu, seit 2 Jahren, ist sie vor allem in Frankreich und Barcelona zusammen unterwegs mit der Barcelona Big Band. Das ist eine Big Band mit etwa 14 Personen. Und das ist natürlich, wenn die ihre Songs spielen, mit ihr zusammen, das fängt natürlich Wahnsinn. Da kommt eine Woche daher, könnt ihr euch vorstellen. Und jetzt am 30. Oktober kommen sie zum ersten Mal in die Schweiz und haben mit ihnen zusammen einen Auftritt im National in Bern ab der 8 Uhr am Abend. Und es wäre natürlich wunderschön, wenn ihr alle mit dabei könntet sein.
0: Was ist das für ein Tag? Samstag hast du gesehen, gell?
2: Genau. Der 30. Oktober.
3: Freitag.
2: Genau.
0: Ist ein
2: Madeleine hat nachher geschaut.
0: Madeleine ist auch sehr eine gescheite Frau. Du hast sicher noch eine zweite Frage, natürlich, an Pascal.
3: Ja, wir haben jetzt gehört, dass deine Schwester auch Musik macht, auch weltweit bekannt ist, wie du auch. Aber gleichwohl, wenn ihr zusammen auftretet, ihr habt ja auch zusammen auftreten. Wie funktioniert das und was tut ihr da den Gästen bieten?
2: Wir überlegen immer natürlich schon ein paar Tage vorher, überlegen, was können wir spielen, was passt dann dort an diesem Abend perfekt her. Wenn es mit Band ist, natürlich können wir Bandproben und so, dann können wir Musiker zusammen proben und versuchen immer einfach so ein bombastisches Konzert zu machen aus so verschiedenen Songs vom Leben, die wir haben natürlich. Da darf dann natürlich nichts fehlen dabei. Und mit ihr ist viel so klein, ja, Boogie Woogie, Rock'n'Roll, schöne Balladen.
0: Ja, vielleicht finden wir dann noch Titel von deiner Schwester.
2: Ja, das wäre doch mega cool.
0: Marisa, ich sehe auch, du träumst schon von Karibik, von diesen Fischchen. Hast du mal Sinn, dorthin zu gehen?
4: Ja, ich denke es. Irgendein ist.
0: Und was ist deine Frage? Pascal Silva.
4: Wenn du heute nochmal 20 wärst, würdest du nochmal von null starten? Was würde sich da ändern? Wieder mit Schlager oder etwas anderes?
2: Sehr, sehr tiefe Frage, sehr interessant.
0: Ja, das nimmt mich zu.
2: Und natürlich schwierig, das so schnell zu beantworten jetzt hier. Aber ich denke, ich würde nochmal die gleiche Seiche machen im Leben und nochmal voll auf Musik setzen. Ich liebe das einfach. Ich glaube, ich würde wieder alles ziemlich gleich machen. Ja.
0: Tanja, du wirst sicher ohne Frage. Also ich
5: weiß gar keine.
0: Mal Kleider zum Beispiel.
5: Ja, legen die spezielle Kleider an, wenn der Musik hat.
2: Ja, tatsächlich. Meine Schwester, sie hat so Kleider 30er-Jahr-Style von den Kleidern. So die hübschen Kleidchen da mit den glänzigen Sachen, so wie es in den 30er so ein bisschen in war, eben Boogie-Woogie, oder? Und ich bin eher so ein modern halt, so eine Mischung zwischen elegant, aber auch ein sportlich und wichtig ist, dass ich mich gut bewegen kann in diesen Kleidern, gell? Genau.
0: Mein Freund Christoph, du bist ein richtiger Hausmusiker, aber ich merke, du bist Fan geworden von Pascal Silva. Warum?
1: Ja, angefangen hat es musikalisch, und zwar mit Latin House. Natürlich, das ist irgendwie die Brücke, die wir haben zueinander. Ich glaube, der Faden, der zwischen uns besteht. Pascal Silva, ich wollte dich etwas fragen, und zwar, du hast ja schon grosse Auftritte gehabt, bist eben mit Universal dran und so Sachen, aber man trifft sich ja immer wieder in Musik, das verbindet ja auch. Und wir hatten vorhin noch ein Gespräch gehabt, wo man über jemanden geredet hat, wo wir beide kennen, wollte ich sagen.
2: Und genau.
1: Jemanden, den ich getroffen habe, auch noch gerade in den letzten Tagen. Und das ist sehr interessant. Aber ich möchte dich eigentlich fragen, grundlegend, mit wem hast du eigentlich zusammengearbeitet? Was ist das für ein Netz um dich? Was sind das für Artisten? Willst du jemanden wirklich erwähnen, wo völlig ein Highlight ist, wo du mit ihm zusammengearbeitet hast? Oder so ein bisschen so ist meine Frage.
2: Ja, es hat natürlich sehr, sehr viele wichtige Menschen im Leben, die mir mega geholfen haben in Musik. Sonst wäre das alles nicht möglich gewesen. Aber sicher ein Mensch, der wahnsinnig wichtig war, war schon der Jack White gewesen. Und ich mit ihm habe die CD dann aufgenommen. Und auch sonst, der mich sehr gut gecoacht hat und hat können Tipps geben für die Zukunft und so, einfach menschlich top ist gesehen. Da denke ich immer gerne zurück. Und in der Dominikanischen Republik natürlich der Rafi Perez von Telemicro, der mich dann hat am Anfang, als ich kleiner Gil bin, gesehen, ins Fernsehen gebracht, ins Dominikanische, und mir die riesen Chance hat gegeben.
0: Ja, das ist
2: und natürlich auch Musiker von denen, die mich unterstützen, zum Beispiel Rauline Rodriguez, ist ein riesen Star, der schon Grammys hat gewonnen. Mhm. Und der auch, als ich kleiner Gil bin, hat er mich immer auf die Bühne genommen, habe ich mit ihm dürfen singen. Das sind so Sachen, die haben mich mega geprägt im Leben. Aber und natürlich meine Schwester, das ist klar, ja.
0: Mhm. Ja, die können wir übrigens in der nächsten Berner Schlagerwelt auch mal einladen. Kannst du mal mit
2: oh, das wäre doch mega cool.
0: Ja, so richtig Boogie-Boogie, Madeleine Amstutz, weißt du, für so Boogie-Boogie-Party.
2: Ja, da tanzt sie näher auf dem Tisch, gell? Ja.
0: Du hast eine neue Single gemacht. Und wie heisst die genau?
2: Genau, ist jetzt gerade rausgekommen vor kurzem, Aloha. Und ist produziert worden zusammen mit dem Gerd Jacobs. Der hat Musik gemacht und der Bernardo hat den Song geschrieben, ist Teil vom Team früher vom Jack White, der mich auch weiterhin begleitet. Und es ist immer schön, eben, dass die Vergangenheit weiterhin die Leute von dann zumal auch weiterhin an mich glauben und dass wir zusammen Musik machen können. Das ist mega, mega schön.
0: Lassen wir rein. Und ist du noch, ich sage jetzt Zahlen nicht, das ändert immer, wie viel das schon in der kurzen Zeit abgeladen oder gelost haben. Pascal Silva, hier ist Ansagen tun wir alle zusammen. He? Aloha!
2: Aloha!
1: Aloha!
3: Pascal kann es besser.

0: Das ist der Berner Schlagerwelt. Auf Radio Berner AB und Dies Radio und vielen, vielen mehr bei RBS wie natürlich. Oh, ja, Christoph, mein Freund, du machst die Technik wieder sensationell.
1: Ja, mit dir zusammen Regie fahren, das funktioniert richtig. Ja, du machst das super.
0: Und ich glaube, du stehst nächstens hier auf dem Tisch. Übrigens, Magwell, da gibt es ja noch so ein Pedal, das du noch testen kannst. Wie findest du jetzt die Stimme vom Pascal Silva?
1: Ich komme gerade aus Italien und sage ganz einfach Mamma mia, Mamma mia. Aber zu deiner Stimme, es nimmt mich Wunder, wie erlebst du selber als Sänger deine Stimme oder wie würdest du sie hier charakterisieren oder wie ist deine Stimme genau, so als Profi oder einfach jemand, der so kann singen kann? Weil es gibt so viele verschiedene Stimmen und deine ist einfach hervorragend. Wie siehst du oder wie hörst du, wie empfindest du, wie erlebst du deine Stimme?
2: Was ich versuche, ist, sehr viel Gefühl einfach auch in die Stimme hineinzusetzen und mit sehr viel Gefühl zu singen. Mhm. Und ich glaube, das ist das, was die Leute hier lieben, sei es in den Konzerten oder bei den Aufnahmen. Ich denke schon, Gefühle sind einfach wahnsinnig wichtig, dass man so spürt, eben, wenn ein Mensch etwas singt, dass es glaubwürdig ist, dass man sich die Geschichte vorstellen kann. Ich glaube, ja, Gefühle sind so etwas das Wichtigste.
0: Mhm. Madeleine Amstutz, du bist so richtig Karibik-Fan geworden, ja?
3: Ja, schon immer gewesen, aber jetzt natürlich noch mehr, ja. Mhm. Das ist schon eindrücklich. Und mich würde auch noch ein bisschen interessieren, aber du bist so vielseitig unterwegs, aber was dürfen wir vielleicht ein bisschen in Zukunft erwarten von dir?
2: Ich habe jetzt noch viele neue Songs aufgenommen mit dem Gerd Jacobs und seinem Team zusammen. Das sind Schlagersongs und die kommen jetzt, die werden veröffentlicht über sein neues Label DSL. Das ist zusammen mit dem Thomann Music, Fiesta Records und eben Gerd Jacobs als Produzent. Und ich komme jetzt nah raus. Dann habe ich noch ein neues Projekt mit Mundart, Titel, das ich aufgenommen habe.
0: Oh, wieder Traufer, hä? Wieder Traufer.
2: Mit dem Ritchie von Heimweh haben wir das gemacht. Auch zum Teil mit einem Kinderchörli und so, also richtig urchig schweizerisch. Ich glaube, da können wir uns auch drauf freuen.
3: Ah, das klingt gut, ein bisschen etwas Neues dazu.
2: Genau.
3: Vielleicht alte, ja, für sich zu bewerten bleibt, aber auch noch ein bisschen breiter.
0: Mhm. Sorry, darf ich heute kurz unterbrechen? Ich habe ja vor Jahren, ich singe für dich im Radio gesungen. Kannst du nicht dem Schallplattenproduzenten sagen, der Lady will mal noch was Neues singen?
2: Ja, sicher, mal kann ich gerne Kontakt setzen, auf jeden Fall.
0: Mal so wenig. Madeleine, das wäre noch etwas, nicht die neue Single.
3: Ja, ich habe schon singen, aber es kann es nicht niemand hören.
0: Ja, aber probier vielleicht doch mal. Okay, zurück zur Marisa. Ich sehe auch, du hast eine spannende Frage parat. Hey, der Berner Schlagwelt. Der letzte Berner, letzte Schlag ist auch im Kanton Bern. Und Wallis, ohne natürlich den Nationalen.
4: Wie hat das mit dem Singen angefangen bei dir?
2: Da bin ich noch ganz ein kleiner Gil und habe immer unter der Dusche gesungen, in der Badwanne, was schön hauet, gell, genau. Und immer, ich glaube, die Eltern ein bisschen verrückt gemacht damit. Und bis dann eben der Tag ist gekommen, wo mein Vater gemeint hat, wir hatten einen Kollegen, eben der Barbianist, den ich vorher erzählt habe, und er hat gemeint, sing doch mal eins mit ihm zusammen und so, weil er war ein Kollege von uns. Und er hat natürlich sofort gesagt, ja, auf jeden Fall, dann haben wir das, etwas zusammen improvisiert. Und meine Mutter hat eh so gesehen, die hat gesagt, ja, nicht, mach das nicht, das wird peilen. Aber dann ist das mega gut angekommen, gell, der Kinderbonus und so.
4: Genau.
2: Das war dann mega herzig gewesen, sicher, da, gell, mit 7.
0: Ja, Tanja hat ja immer interessiert, du kannst das selber sagen, die grossen Shows, Carmen Nebel, gell? Mhm. Wie bist du zu dem gekommen?
5: Ja, wo hast du deinen nächsten Auftritt in der Schweiz?
2: Das nächste ist gerade der Samstag, bin ich in Ipsach im Club 66. Da tue ich allein auftreten, mal, habe ich so ein kleines Heimspielkonzert. Und dann am 30. Oktober ist ganz eine grosse Sache, wo wir zusammen eben mit der Barcelona Big Band und meine Schwester und mir zusammen die auftreten im National in Bern.
0: Ich weiß schon, wer geht.
2: Genau. Und das ist natürlich mega mit der Big Band und dann die Songs von uns, das ist natürlich wunderschön, gell?
0: Ja, wir haben vorhin von dir eine Schwester geredet, La Diva. He? Und wir hören jetzt mal ein Boogie Woogie an. Ich glaube sogar, der Chef von deinem Radio Der Studi wird jetzt im Wallis auf Bänke oder Tische
2: gehen. Ah, cool, einen lieben Gruß in diesem Fall.
0: Ja, okay. Wir lassen mal das Boogie Woogie an von euch.
2: Let's Boogie!

0: Ja, das ist so typisch, boogie woogie. Ja. Also dann fange ich jetzt mal bei Tanja. Du bist fast auf der Tische gestanden. Ja. Ja, das ist noch ganz fertig. La Diva. Du hast die La Diva auch schon erlebt in Frutigen.
1: Ja, sie spielt ganz schön.
0: Moment, du bist noch gerade ein bisschen leise. So, jetzt.
1: Sie spielt ganz schön.
0: Ja, die als Mann darf sagen, eine sehr schöne Frau. Ja. Ich glaube, das sind Menge Mann hinten nachher. Marisa, Boogie Woogie, ist das auch etwas jetzt für dich?
2: Also normal lasse ich das nicht, aber von euch gefällt es mir.
3: Ja, so liebe.
0: Also das klingt jetzt sehr positiv. Also, und Madeleine?
4: Ja, super gewesen. Also es ist eben beeindruckend, wie ihr das zusammen macht, wie ihr zusammen auf der Bühne steht, wie ihr gleich auch beide euer Projekt habt und auch immer wieder neue Sachen macht. Das ist wirklich sehr vorbildlich und beeindruckend.
3: Merci vielmals. Ja, die Musik verbindet einfach mega gerne.
0: Aber es ist ja auch nicht nur die Musik, oder? Ihr habt sicher als Schwester und Brütsch auch eine schöne Kindheit zusammen gehabt.
3: Ja, oder, ja, wir haben es wirklich super, Gott sei Dank. Das ist viel, viel wert.
0: Meine Schlussfrage ist ein bisschen, wie findet man die im Internet? Wie findet man die im Schallplattenladen? Gibt es ja nicht mehr. Aber wie findet man die zum Beispiel in der Spotify und Company?
3: Genau, auf allen Downloadportalen findet man die aktuellen Songs natürlich und auch ein bisschen die älteren Songs. Gell? Und natürlich YouTube ist sehr cool. Instagram, sogar TikTok seit neuestem.
0: Ah, bist jetzt, dort genau. Ist Tanja immer drauf.
3: Ja. Pascal Silva eingeben, dann kommt alles, gell, die ganze Palette.
0: Gut, und dann noch eine Frage natürlich von meinem Freund Christoph Messerli. Ja. Boogie Woogie hat jetzt gerade ein bisschen als Techniker right. Gestressen, gell?
5: Yeah! Das hat mich jetzt gerade voll beschwingt.
3: Schön.
5: That's alright. Du, kannst du mal etwas singen, so ein bisschen für uns hier im Studio, für die Zuhörenden und Zuhörer, so, wie sagt man das, a cappella oder einfach so spontan etwas? Also ein Berner Schlagerwelt oder etwas? Nenne ich das so. Würdest du das machen weiter, Pascal Silva?
3: Was hättet ihr denn lieber? Also etwas jetzt auf Deutsch oder zum Beispiel eben so etwas in dem
0: Also Stil, machen wir eine Abstimmung. Oder? Wer will etwas auf Deutsch? Hände hoch. Wer will etwas auf Karibisch? Also, so ist die Schweiz demokratisch.

0: Som wir sehen, Schluss. Merci vielmal, Pascal Silva, mein Freund, unser Freund. Merci vielmal, hast du wieder mal Zeit gehabt? Weisst du noch, am Anfang bin ich noch allein gewesen. Vor 20 Jahren habe ich Berner Schlagerwelt gegründet. Vor, ich weiss nicht, mal noch zu lange noch war, bei Radio M. Jetzt bin ich 30 Jahre Moderator und bin immer noch da.
1: Ja, ich weiss noch, das erste Mal war ich dann mit der CD Seidänzer, wo ich dann mit dem Manfred Ehler die Universal Music in der Schweiz aufgenommen habe. Da haben wir uns kennengelernt. Schwierig zu sagen, wahrscheinlich etwa 15 Jahre her. Und seitdem, glaube ich, jedes Jahr haben wir uns gesehen und immer wunderschöne Interviews dürfen geben bei euch. Und es ist wirklich eine mega, mega tolle Zeit und ich schätze die Freundschaft sehr zu euch
0: allen. Und ich will
1: merci viel mal für eure Unterstützung und für die Freundschaft.
0: Ja. Merci. Wichtiger, es geht gar nicht. Du hast es ja mitbekommen mit der Tanja, die vor 2 Jahren im Koma ist gelegen, ziemlich lang in der Insel. Und es ist nicht selbstverständlich.
1: Das ist es so, man muss wirklich jeden Tag voll geniessen. Und ich weiss noch, wir haben dann ganz, ganz fest gebetet für dich. Und Gott sei Dank, bist hier, kannst du geniessen mit uns und Musik hören, moderieren. Und das ist schon ein Geschenk.
2: Ja.
1: So schön.
0: Hat jeder noch ein Schlusswörtchen zum Pascal Silva?
2: Schön, bist du gekommen, Pascal. Merci vielmals für deine Musik, alles, was du machst, für alle Leute, für deine vielen Fans, alle, die Lust haben zu hören oder mal ins Konzert zu kommen. Und ich wünsche dir einfach nur das Beste für die Zukunft. Mach weiter so. Wir freuen uns auf viel Neues von dir.
1: Merci vielmals für das tolle und professionelle Interview mit euch allen. Es ist immer einfach wieder wahnsinnig schön bei euch. Merci vielmals.
0: Und jetzt
1: ganz liebe Grüße alle und bleibt gesund, gell?
0: Und sag dir, eine Schwurst, sie soll doch daher kommen, gell, Marisa? Bist du gleicher Meinung?
2: Ja.
0: Was ist deine letzte Wörtli, die
1: du mir ich tue das gerne
0: ausreichen.
2: Mach weiter so, wie du bist.
1: Merci vielmals, Marisa.
0: Tanja, ich weiss, du bist einer von grossen Fans von Pascal Silva. Aber was willst du mir jetzt noch sagen?
3: Ja, so weitermachen so.
1: Merci vielmals, Tanja. Das machen wir gerne.
0: Ja. Und schwörst natürlich auch.
3: Ja.
0: So, das Schlusswort hat unser Techniker und mein Freund Christoph Messerli.
4: Ja, Pascal Silva, merci vielmals, dass du hierher gekommen bist. Es ist etwas ganz Grosses für uns alle, den mal hier zu haben im Studio. Ich lebe dich zuerst mal hier und ich wünsche dir alles Gute auf deinem musikalischen Weg des Weiteren, in der Karibik, in der Schweiz, überall.

0: der Welt. Bleib dran, top dich und Vollgas, das wünsche ich dir.
1: Und merci dir Thema sagen, und ebenfalls, gell?
0: Danke.
2: Ja, vielleicht latsch du mal ein, deine Halssendung. Bei Radio Zürich bist du ja auch noch,
0: Bei Laura bin ich manchmal schon dort näher, ja. Das
2: Winterthur. Also, siehst du? Also, jetzt hören wir noch das Du da, wo wir zusammen machen. Cool. Tschüss zusammen, Mikkel.
1: Merci vielmals, Lady.
2: Tschüss zusammen, macht's gut. Cool.

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1: 22. Dezember 1995. Eine junge Frau wird in einem Zug zwischen Dresden und Zwickau brutal überfallen, vergewaltigt und getötet. Die Polizei startet eine groß angelegte Öffentlichkeitsfahndung mit einem Foto. Diesen Fall ordnet der Profiler Adolf Gallwitz für uns ein.
2: Für die Ermittler war es eigentlich sehr naheliegend, dass es sich um ein Sexualdelikt gehandelt hat. In Kombination auf den ersten Eindruck haben wir dann auch noch Fesselspuren, Fesselwerkzeuge. Wir haben ein Delikt, wo es auch darum geht, dass ein Mensch auf schreckliche Weise erstickt ist, unabhängig davon, ob er jetzt aus dem Zug geworfen wurde oder nicht. Und es ist eine junge Frau. Also insofern gehen da sicher bei den Ermittlern eine ganze Menge Filme ab, mit was sie es hier zu tun haben.
1: Ich bin Felix Gebhardt und dieses Mal geht es um Ihre Mithilfe. Wenn die Polizei eine Öffentlichkeitsfahndung herausgibt, dann ist sie auf Ihre Aufmerksamkeit angewiesen. Und aus unseren Recherchen für ARD Crime Time wissen wir, wenn die Ermittler an die Öffentlichkeit gehen, dann ist das ein ganz bewusst gewählter Schachzug, auch eine Möglichkeit, Täter unter Druck zu setzen oder sie zu Fehlern zu verleiten. Und in dieser Folge werfen wir auch einen kritischen Blick auf dieses Ermittlerwerkzeug. Wir beleuchten die bundesweite Suche nach dem Mörder Dieter zur Wehme. Dabei kommt es zu einer tödlichen Verwechslung. Und in einem ganz aktuellen Fall aus Sachsen-Anhalt zeigen wir, dass auch eine nach Jahren wiederholte Öffentlichkeitsfahndung noch zum Erfolg führen kann. Dieses Mal ist zu Gast mein Kollege Sandro Gerber. Er hat schon viele Ermittler getroffen für die Fahndungssendung Kripo Live im MDR Fernsehen. Herzlich willkommen, Sandro.
3: Hallo, ich freue mich, hier zu sein.
1: Und wir erzählen jetzt zunächst gemeinsam einen Fall, bei dem besondere Schritte gemacht worden sind. Es geht um eine Öffentlichkeitsfahndung. Es geht um einen Mord in Sachsen, der in den 90er Jahren für viel Aufsehen gesorgt hat. Und das Opfer ist eine junge Frau.
3: Ja. Das Opfer ist Andrea D. Damals ist sie 20 Jahre jung. Sie hat das ganze Leben noch vor sich, doch es sollte alles anders kommen. Zu jener Zeit arbeitet Andrea in Kreischer, in einem der größten Reha-Zentren Mitteldeutschlands. Sie liebt ihren Job und pendelt regelmäßig zwischen ihrem Arbeitsplatz in Kreischer und ihrem Zuhause in Crimmitschau. Andreas Herz schlägt aber nicht nur für ihren Beruf, ihre Wochenenden gehören ganz Adam. Das ist ihr Freund, ihre große Liebe. Beide sind voller Hoffnung und voller Träume. Damals planen sie ihre Zukunft, schon in ganz jungen Jahren war das so. Eine kleine Familie sollte es werden, mit Kindern, vielleicht ein Häuschen, ein gemeinsames Leben eben. Doch dann geschieht das Unfassbare.
1: Das ist kurz vor Weihnachten, der 22. Dezember 1995. Was passiert da genau?
3: Ja, für Andrea D. ist es die letzte Schicht vor Weihnachten. Sie freut sich auf ihre Familie, denn sie will die Feiertage zu Hause verbringen. Kurz nach Feierabend verabschiedet sie sich von ihren Kollegen in Kreischer und wenig später sitzt sie dann im Regionalexpress Richtung Zwickau. Mit ihr sind etwa 80 weitere Fahrgäste im Zug und genau in diesem Zug sitzt auch ein Mann, der nur wenige Minuten zuvor bereits eine andere Frau bedrängt, belästigt hat. Man muss hier einflechten, diese Frau wird später zur wichtigsten Zeugin des Falls, weil sie den Mann, der sie belästigt hat, eben beschreiben kann. Von dieser Belästigung aber hat Andrea D. nichts mitbekommen. Sie hat Kopfhörer in den Ohren, hört Musik. Also sie ahnt nichts von einer drohenden Gefahr. In Chemnitz, kurz nach 20 Uhr, leert sich der Zug und auch die zuvor belästigte Frau steigt aus. Der Mann aber bleibt weiter im Zug. Und jetzt ist es so, Andrea D. sitzt jetzt mit ihm allein im vorderen Teil des Zuges. Kurz nach Chemnitz will Andrea D. auf die Zugtoilette und der Täter scheint nur auf einen solchen Moment gewartet zu haben. Er folgt ihr wenig später und überwältigt sie dann dort im Zug, fesselt ihre Hände brutal mit einem Gürtel, knebelt sie mit ihrem eigenen Slip, um die Schreie zu ersticken, denn Andrea D. wird Opfer eines grausamen Gewaltverbrechens. Der Täter vergewaltigt sie und erwürgt sie anschließend kaltblütig. Als wäre das nicht entsetzlich genug, öffnet er anschließend ein Fenster und wirft Andreas leblosen Körper bei voller Fahrt aus dem Zug. Und das war immerhin eine Geschwindigkeit von rund 100 km/h. Also man kann sagen, was als harmlose Heimfahrt begann, endet so in einem grausamen Mordfall.
1: Die Polizei sucht nach diesem brutalen Täter, der wirklich rücksichtslos, unheimlich brutal vorgeht. Der Profiler und Kriminalpsychologe Adolf Gallwitz analysiert den Tathergang.
2: Das aus dem Fenster werfen passt genau zu seiner Einstellung dem Opfer gegenüber. Er hat das Opfer entsorgt wie einen Sack Müll. Einige Kilometer später hat er dann die Habseligkeiten dieses Opfers nachgeworfen aus dem Fenster und damit war für ihn das Problem beseitigt und erledigt oder er hat sich anderen Gedanken zugewandt. Es ist auf der einen Seite diese gewaltige Impulsivität, gepaart mit einer völligen Angst und Furchtlosigkeit, dann hätte er halt den Zeugen auch noch versucht, mundtot zu machen. In Kombination natürlich auch mit einer Fähigkeit, die Gegend in diesem Waggon im Auge zu haben und zu sehen, hier ist ein günstiger Zeitpunkt. Also die Gunst der Stunde, die vollkommene Rücksichtslosigkeit und die Angst und Furchtlosigkeit.
1: Die Leiche von Andrea D. wird am nächsten Morgen neben den Bahngleisen gefunden von einem Lokführer. Spuren werden gesichert, die Auffindesituation und die Ergebnisse der Rechtsmedizin betrachtet. Aber die Polizei steht vor einem Problem. Es gibt nämlich keine direkte Spur zum Täter. Zwar kann eine Zeugin aus dem Zug eine recht genaue Beschreibung des Mannes abgeben, aber es existiert kein Foto, beispielsweise durch Überwachungskameras. Die gibt es zu diesem Zeitpunkt noch nicht. Die Ermittler beschließen, eine Öffentlichkeitsfahndung zu machen. Es gibt aber kein klassisches Phantombild in diesem Fall. Was steckt da genau hinter?
3: Anstatt eben ein solches, wie du sagst, klassisches Phantombild zu erstellen, entscheidet sich die Polizei hier für eine ungewöhnliche Methode. Man sucht nach einem passenden Mann, stylt ihn, sag ich mal, exakt nach der Beschreibung der Zeugin. Das war ja die Frau, die von dem Mann im Zug belästigt wurde. Und fotografiert diesen Mann dann. Dieses Foto wird dann als Fahndungsbild öffentlich verbreitet. Und das muss man schon sagen, ist ein außergewöhnlicher Schritt. Denn dieses Vorgehen birgt natürlich Risiken. Ein konkretes Foto suggeriert vielen Menschen, genau diese Person suchen zu müssen. Hat der Täter plötzlich eine andere Frisur? Trägt er andere Kleidung oder unterscheidet er sich auch nur leicht vom Foto, könnte er aber damit leicht durch das Raster fallen. Ja, und das würde dann natürlich die Fahndung wiederum einengen, begrenzen und man kann sich vorstellen, das ist nicht gewollt. Aber die Ermittler gehen hier bewusst dieses Risiko ein. Und sie wollen eben einen möglichst realistischen Eindruck erzeugen. Deshalb kein abstraktes Phantombild, sondern ein Foto, welches die Menschen dann eben auch stärker emotional erreicht, mehr Aufmerksamkeit erzeugt und damit vielleicht genau den entscheidenden Hinweis bringt. So jedenfalls die Hoffnung.
1: Der Kriminalpsychologe Adolf Gallwitz meint, ein Foto ist eben auch nur gut, wenn es sich um die gesuchte Person handelt.
2: Und auch da ist es akut, weil die Person sich ja verändert, was Kleidung, was Frisur betrifft, was Aussehen betrifft. Also man sieht, auch wenn es die Person ist, die man dort darstellt, ist ein Foto immer ein bisschen hinderlich. Es lenkt einfach ab, weil jeder sagt, der muss dann so aussehen wie auf dem Bild.
1: Also es ist eine umstrittene Entscheidung der Ermittler. Wie ist denn dann die Resonanz auf dieses Bild eines anderen?
3: Die Resonanz aus der Bevölkerung ist gewaltig. Über 1000 Hinweise gehen ein und zunächst scheint es, als wäre man dem Täter ganz nah. Doch dann zeigt sich schnell, dass die Fahndung in eine Sackgasse führt. Denn trotz der enormen öffentlichen Anteilnahme und trotz der ausgesetzten Belohnung von stolzen 50.000 D-Mark, einer Summe, die ja viele dazu bewegen könnte, entscheidende Informationen zu liefern, gibt es keinen einzigen brauchbaren Hinweis. Die Fahndung steckt damit fest. Was als innovative Strategie begann, verwandelt sich plötzlich in eine bittere Enttäuschung, kann man sagen, für die Ermittler. Die umstrittene Entscheidung, das Bild eines Fremden als emotionalen Impuls zu nutzen, hat zwar eine Flut von Hinweisen ausgelöst, aber eben keine einzige heiße Spur zum Täter gebracht.
1: Wie dieser Fall aber doch noch nach Jahren aufgeklärt werden konnte und was dabei entscheidend gewesen ist, das klären wir später in dieser Folge. Jetzt geht es intensiver um das Thema Öffentlichkeitsfahndung. Welche Chancen und Risiken damit zusammenhängen, wenn Ermittler sie einsetzen? Wenn die Polizei um Hilfe bittet, darum geht es dieses Mal in ARD Crime Time, um die Herausforderung für die Ermittler, wenn sie eine solche rot umrandete Anzeige herausgeben und da oben steht mit dicken Buchstaben: Kennen Sie diese Person?
4: Tatverdächtige werden gesucht, beispielsweise nach Ladendiebstahlshandlungen oder nach Betrugsstraftaten an Tankstellen. Aber auch Zeugen werden gesucht und vermissten Fahndungen und vermissten Meldungen machen eine Vielzahl von Öffentlichkeitsfahndungen aus.
1: Hintergründe erzählt uns ein erfahrener Kommissar Alexander Junghans seit 32 Jahren bei der Landespolizei in Sachsen-Anhalt.
4: Vom Grunde her ist die Öffentlichkeitsfahndung ein sehr starkes Werkzeug. Wir müssen im Vorfeld prüfen, dürfen wir Öffentlichkeitsfahndungen herausgeben. Das muss gerichtlich vorher auch angeordnet sein. Und die Öffentlichkeitsfahndung ist auch ein sehr hoher Grundrechtseingriff, was die Persönlichkeitsrechte angeht. Und sie ist die sogenannte Ultima Ratio, das letzte Mittel.
1: Sandro, du arbeitest jetzt schon seit vielen Jahren, Jahrzehnten kann man eigentlich sagen, für die Fahndungssendung im MDR bei Kripo Live. Und da werden regelmäßig wirklich, wenn man einschaltet, Öffentlichkeitsfahndungen ausgestrahlt. Welche Verantwortung gibt es denn von Polizei und Medien? Was ist damit verbunden?
3: Die Ermittler erzählen mir oft, es gibt nicht den einen großen Moment, sondern viele kleine entscheidende Schritte. Jeder Hinweis könnte der erste Schritt zur Lösung sein und... Ja, Öffentlichkeitsfahndungen sind wichtig, um Täter unter Druck zu setzen, Zeugen zu finden oder eben entscheidende Hinweise zu erhalten. Aber sie bleiben eben auch, wie der Kommissar vorher schon sagte, auch ein Balanceakt zwischen Ermittlungserfolg und dem Schutz der Persönlichkeitsrechte. Die Öffentlichkeitsfahndung ist kein Allheilmittel. Sie braucht klare Grenzen, muss man sagen, eine starke ethische Verantwortung und sehr bewusstes Handeln, damit nicht Unschuldige in Verdacht geraten oder der Täter eventuell unentdeckt bleibt, weil er nicht exakt ins Bild passt. Natürlich haben wir ja als Fahndungssendung Kripo Live auch eine ganz besondere Verantwortung.
1: Und kannst du uns diese Fahndungssendung vielleicht kurz vorstellen? Also ich weiß, sie läuft sonntagabends, hat einen festen Sendeplatz. Worum geht es da konkret?
3: Sie läuft jeden Sonntag um 19.50 Uhr im Mitteldeutschen Rundfunk. Ist 25 Minuten lang, da werden mehrere Fälle dargestellt, zumeist sind das aktuelle Fahndungen und das können große und ganz kleine Kriminalfälle sein, also das Spektrum reicht hier vom Mord bis zum Fahrraddiebstahl. Man kann sagen, in Kripo Live gibt es wirklich alles. Wir hatten einen Einbruch in einen Sexshop, erinnere ich mich, da ging es um gestohlene Sexspielzeuge oder auch wir hatten gestohlene kleine Äffchen, lebende wohlgemerkt, aus einem Thüringer Affenwald, einfach so eingefangen von Fremden über Nacht. Oder es gab auch die Fahndung nach gestohlenen Puppen, die Figuren Ernie und Bert wurden mal gestohlen, sind dann aber auch wieder aufgefunden worden. Ja, um mal nur einiges zu nennen. Alles war also schon da, denke ich mal. Ich mache das nun schon ein paar Jahrzehnte. Aber es gibt natürlich, und das ist eigentlich auch das Hauptaugenmerk, die großen Fälle, die wirklich schlimmen Mordfälle.
1: Und diese Sendung gibt auch viel Zuspruch, also die Einschaltquoten sind immer sehr gut, denn die Sendung gibt es dementsprechend auch schon 35 Jahre. Das heißt, der MDR zeigt diese Sendung schon lange Zeit. Man weiß genau, wenn man dann einschaltet, geht es um ihre Mithilfe.
3: Genau. Kripo Live ist eine der quotenstärksten Sendungen im MDR. Wenn wir beispielsweise für die Fahndung, und das tun wir ja öfters, mit nachgestellten Szenen arbeiten, da gilt es eben auch sehr aufzupassen, denn es ist wichtig, dass wir bei diesen Szenen zum Beispiel nicht unbewusst Täterwissen preisgeben. Das heißt, wenn wir in einem Filmbeitrag beschreiben, was nur der Täter wissen kann, dann wäre das im Fall eines Falles schwierig, das noch vor Gericht als Beweis zu nehmen. Zum Beispiel, wenn man beschreibt, wie sah die Waffe aus, genau, welche Flüssigkeit hat ein Brandstifter genommen, um das Feuer zu legen oder welchen Weg haben die Täter benutzt, um in das Haus einzubrechen. Das wird manchmal eben aus diesem Grund nicht so detailliert geschildert.
1: Und da arbeitet ihr auch eng mit den Ermittlern zusammen, weil die möchten ja auch, dass die Ermittlungen am Ende nicht gefährdet werden, um dann beispielsweise eine Anklage zu erheben.
3: Genau. Der andere Punkt ist halt, wenn man natürlich Zeugen sucht für einen Fluchtweg, ist es klar, dann beschreiben wir den Fluchtweg natürlich sehr detailliert. Das ist dann auch sehr wichtig. Und ja, der zweite Punkt, den man vielleicht ansprechen muss bei solchen Fahndungssendungen, es besteht immer die Gefahr, oder das wird oft auch von Geschädigten benannt, die bei den Dreharbeiten beispielsweise dabei sind. Sie sagen, naja, wenn ihr das jetzt so darstellt, das würde ja vielleicht eventuell Nachahmer auf den Plan rufen und das möchte ich nicht, da habe ich Angst davor, da habe ich Sorge.
1: Ist das schon mal passiert?
3: Das kann ich so nicht bestätigen. Also das ist auch schwieriger dann nachzuweisen. Also es gibt eine Geschichte, die ist mir noch sehr gut in Erinnerung. Wir hatten mal einen Fall, da haben zwei Täter von einer Autobahnbrücke Gullideckel auf fahrende Autos geworfen. Das war natürlich höchst gefährlich. Das war ein Angriff, der hätte tödlich enden können. Das ist damals zum Glück nicht passiert. Es blieb immer bei Sachschaden. Aber wir haben diesen Fall bei Kripo Live mit nachgestellten Szenen rekonstruiert, bildlich, wie wir es oft machen, um Zeugen zu finden. Und in der gleichen Nacht, kurz nach der Ausstrahlung, kam es wieder zu einem solchen, fast identischen Fall. Wieder flogen Gullideckel von einer Brücke auf Autos. Plötzlich hieß es dann, einen Tag später, nach Kripo-Live-Fahndung war die Schlagzeile, werde ich nicht vergessen, schlagen Täter erneut zu. Der Vorwurf war, unsere Sendung habe womöglich als Vorlage gedient. Eine Art Anleitung, wie man so einen Angriff möglichst effektiv durchzieht. Und da war natürlich die Aufregung riesig, muss man sagen.
1: Und das wird in der Redaktion ja auch diskutiert dann daraufhin.
3: Ja, natürlich. Und wir haben uns natürlich alle gefragt, haben wir da vielleicht eine Grenze überschritten? Haben wir in dem Bemühen, Aufklärung zu leisten, ungewollt tatsächlich Nachahmer provoziert? Und das war ein ziemlich großer Druck, auch intern, wie du ja schon richtig angesprochen hast. Und da gab es dann die Diskussion, wie viel Realismus ist nötig und ab wann wird es gefährlich? Und ja, das war eine heiße Phase, sage ich mal so umgangssprachlich. Aber dann kam die Wende, als die Täter nämlich gefasst wurden, also die sogenannten Nachahmer, stellte sich heraus, sie haben Kripo Live nie gesehen, sie wussten nichts von dem Beitrag und der zeitliche Zusammenhang war nur ein Zufall. Aber das hat natürlich trotzdem Spuren hinterlassen bei uns.
1: Ich weiß noch, du hast dich in der Vorbereitung für diesen Podcast ziemlich schnell daran erinnert, also weil das eben sowas Eingebranntes ist.
3: Genau, das hat uns wirklich gezeigt, wie sensibel das Gleichgewicht ist zwischen Berichterstattung und Verantwortung. Also, und es ist wirklich wichtig, eben bei solchen nachgestellten Szenen Täter nicht zu inszenieren, sondern immer das Ziel im Blick zu halten, aufklären, warnen. Aber eins muss ich dann trotzdem nochmal sagen, es gibt natürlich auch Situationen, und das abschließend, manche Sachen, auch wenn man dann, sage ich mal, die Tat detailliert beschreibt, sind wichtig detailliert zu beschreiben, weil man eben potenzielle Opfer durch Aufklärung vor Schaden bewahren sollte.
1: Polizei und Staatsanwaltschaften müssen ja auch besondere Regeln beachten bei diesem Thema Öffentlichkeitsfahndung. Zur Strafverfolgung gibt es in der Strafprozessordnung eine ganze Menge an möglichen Ermittlungsmaßnahmen und dazu gehört eben auch die Öffentlichkeitsfahndung. Wir haben schon gehört, das ist jetzt wirklich das letzte Mittel, so sagen es die Ermittler.
3: Die Öffentlichkeitsfahndung kommt ins Spiel, wenn Ermittler nicht mehr weiterkommen, so kann man das vielleicht sagen. Wenn es keine Zeugen gibt, offensichtlich, wenn die Spurenlage diffus ist oder klassische Ermittlungsarbeit einfach ins Leere läuft, dann muss man sagen, es gilt natürlich höchste Vorsicht. Jede noch so kleine Falschinformation, jedes unpräzise Detail kann Konsequenzen haben. Und solche Fehler kosten nicht nur wertvolle Zeit und Ressourcen, sie greifen auch tief in die Persönlichkeitsrechte der betroffenen Menschen ein. Das ist natürlich besonders sensibel, wenn man Fotos veröffentlicht oder eben persönliche Daten. Das Ermittlerteam stimmt sich dabei eng mit der zuständigen Staatsanwaltschaft ab und entscheidet dann gemeinsam, jetzt geht's nicht mehr anders, jetzt muss die Öffentlichkeit mithelfen. Und dann, in genau diesem Moment, liegt eine gewaltige Verantwortung bei den Behörden. Sie müssen genau abwägen, welche Informationen öffentlich werden, um einerseits effektiv nach dem Täter zu fahnden und andererseits niemanden vorschnell ins Rampenlicht zu stellen.
1: Also es geht um eine Menge Sorgfalt und das erklärt uns auch der Polizeikommissar Alexander Junghans.
4: Die Auswahl der veröffentlichten Informationen ist immer sehr sorgfältig. Bevor wir als Polizei eine Öffentlichkeitsfahndung starten, wird in der Regel genau geprüft, welche Infos veröffentlicht werden sollen. Und diese Veröffentlichung erfolgt auch nur dann, wenn es auch für den Ermittlungserfolg erforderlich ist. Dabei werden Details wie das Bild der Person beispielsweise, abgekürzte Namen oder andere Identifikationsmerkmale nur dann veröffentlicht, wenn diese für die Ermittlung wirklich notwendig sind.
1: Wir hören schon an der Wortwahl von Kommissar Junghans, erforderlich ist. Da geht es ums Juristische. Es gibt nämlich einen rechtlichen Rahmen dafür in der Strafprozessordnung, die klärt das genauer. Wann ist eine Öffentlichkeitsfahndung überhaupt erlaubt? Und weil die Rechtsgrundlagen wie so oft ein bisschen kompliziert sind, geben wir hier mal einen Überblick.
5: Ausgangspunkt ist der Paragraph 131a der Strafprozessordnung, kurz STPO. Diese Norm erlaubt die Ausschreibung eines Beschuldigten zur Aufenthaltsermittlung, wenn sein Aufenthalt nicht bekannt ist. Das ist also die klassische Fahndung. Der Absatz 3 der Norm erlaubt es dann, bei einer Straftat von erheblicher Bedeutung auch eine Öffentlichkeitsfahndung anzuordnen, wenn der Beschuldigte der Begehung der Straftat dringend verdächtig ist und wenn die Aufenthaltsermittlung auf andere Weise erheblich weniger erfolgversprechend oder wesentlich erschwert wäre. Und dann gibt es Paragraph 131b Absatz 1 StPO, der erlaubt die Veröffentlichung von Abbildungen eines Beschuldigten unter den bisher genannten Voraussetzungen, Wenn die Aufklärung der Straftat, insbesondere die Feststellung der Identität eines unbekannten Täters, auf andere Weise erheblich weniger erfolgversprechend oder wesentlich erschwert wäre. Und wenn die Voraussetzungen vorliegen, kann die Polizei nicht einfach selbst entscheiden, sondern nach § 131c besteht für diese Maßnahmen ein sogenannter Richtervorbehalt.
1: Also wenn andere Ermittlungsmaßnahmen eine Identitätsfeststellung eines oder einer Beschuldigten nicht ermöglichen und daraufhin auch ein Richter, eine Richterin sagt, das ist angemessen, also verhältnismäßig, dann sagt man juristisch, dann ist eine Öffentlichkeitsfahndung rechtlich erlaubt. Ein bisschen anders ist das bei vermissten Fällen, die es ja auch sehr oft gibt. Hier reicht auch schon eine Einwilligung der Berechtigten, also der Eltern, der Ehegatten und so weiter. Gehen wir jetzt mal von aus, die Öffentlichkeitsfahndung ist tatsächlich verbreitet worden. Es gibt daraufhin erste Hinweise. Sandro, du hast schon viele Ermittler sprechen können in der Arbeit und ihre Arbeit begleiten dürfen. Wie sieht denn dann das konkrete Vorgehen aus?
3: Zunächst landen die Hinweise typischerweise bei einer zentralen Hotline. Tatsächlich kommen aber auch heute noch gelegentlich Hinweise per Fax an. Man soll es nicht glauben, aber das haben mir Polizisten im Gespräch erzählt. Jeder einzelne Hinweis, egal ob telefonisch oder schriftlich, wird akribisch dokumentiert. Und dann beginnt die wirkliche Detektivarbeit. Die Hinweise werden systematisch ausgewertet, denn nicht jeder Tipp ist gleich wertvoll, nicht jeder Tipp ist glaubwürdig. Und Glaubwürdigkeit ist tatsächlich der erste entscheidende Schritt. Ist der Hinweis anonym eingegangen oder steht jemand dahinter, der überprüfbar ist? Das ist eine Frage, die gecheckt wird. Passt die Information ins Bild oder widerspricht sie den bekannten Fakten? All das prüfen die Ermittler genau, bevor sie weitergehen. Dazu gehören dann auch ein Abgleich mit Polizeidatenbanken, DNA-Register, kriminalpolizeiliche Informationssysteme oder eben erkennungsdienstliche Dateien. All das sind Werkzeuge, die Ermittler bei der Überprüfung nutzen, um Hinweise einzuordnen oder eben abzusichern. Was ich persönlich sehr faszinierend finde, ist, manche Ermittler haben mir gesagt, auch ein zunächst vager oder unklarer Hinweis kann plötzlich extrem wertvoll werden, wenn man ihn mit anderen Hinweisen oder Ermittlungsergebnissen kombiniert. Es ist also, kann man sagen, wirklich eine Art kriminalistisches Puzzle. Jedes noch so kleine Detail kann irgendwann entscheidend sein und den Durchbruch bringen.
1: Du hast eben gesagt, es gibt eine besondere Systematik, wie das Ganze sortiert wird. Gibt es da eine besondere Struktur, wie man die Hinweise sortiert?
3: Es gibt natürlich gewisse Leitfäden, ein gewisses Grundgerüst, wie der Umgang mit Hinweisen durchzuführen ist, kann man sagen. Bei meinen Dreharbeiten habe ich hin und wieder mal so die Gelegenheit gehabt, auch in der Ermittlungsakte reinzuschauen. Das war für mich natürlich auch sehr interessant. Und da konnte man sehen, jeder einzelne Hinweis wird mit einer eigenen Kennziffer versehen. Es wird alles erfasst, jeder Hinweis wird erfasst, es wird beschrieben, war der Hinweis anonym oder ist die Person, die den Hinweis gegeben hat, identifizierbar. Wie relevant oder wie konkret war die Aussage, wird protokolliert und das wird alles erfasst und dann auch priorisiert. Die Hinweise werden eben nicht einfach wahllos gesammelt, sondern in Kategorien eingeteilt. Wichtig, weniger wichtig oder nicht zielführend, kann man sagen.
1: Und so ein einzelner Hinweis, der kann dann tatsächlich alles verändern. Wichtig ist dann natürlich auch, dass es eine Spurensicherung gibt, die parallel verläuft zum Beispiel. Denn selbst wenn ein Hinweis zielführend ist, er allein reicht eben noch nicht für eine Anklage, nur wenn alles eben zusammenpasst. Du hast gerade von einem Puzzle gesprochen, so beschreibt man das ja gerne. Dieser Hinweis, die Beweise, die Aussagen, wenn das alles zusammenpasst, dann kann der Verdacht erhärtet und dann Anklage erhoben werden.
3: Ein einziger Hinweis kann alles verändern, aber, und das ist ganz wichtig, er allein reicht tatsächlich in der Regel nicht aus, um jemanden anzuklagen. Der Hinweis ist oft nur der erste Dominostein, denn was danach kommt, ist dann die echte Polizeiarbeit. Spurensicherung, du hast es ja schon gesagt, Zeugenbefragung, Datenabgleiche. Nur wenn alles zusammenpasst, der Hinweis, die kriminaltechnischen Beweise, die Aussagen, erst dann kann aus einem bloßen Verdacht ein belastbarer Tatvorwurf werden.
1: Jetzt ist es ja so, dass wir vor vielen Jahrzehnten noch gar nicht so viel im Internet unterwegs waren. Also das heißt, so eine Fahndungssendung wie Kripo Live wurde ausgestrahlt. Man konnte sich sicher sein, eine Woche später war das Ganze auch nicht mehr abrufbar im Internet. Aber Polizeibehörden, auch wir als Medien eben, müssen bei Öffentlichkeitsfahndungen heutzutage im Internet vorsichtig sein, sensibel sein, weil das lässt sich ja eben alles nicht so einfach löschen, wenn alles erledigt ist und Fotos beispielsweise weit verbreitet worden sind, auch kopiert worden sind in WhatsApp-Gruppen zum Beispiel. Das kann man alles schlecht wieder einfangen. Wenn wir mal allein diese rechtliche Lage anschauen, nach Ende einer Fahndung, wenn der oder die Gesuchte gefunden worden ist, wie sieht das rechtlich aus?
3: Auch dafür gibt es klare Regeln, Stichwort Datenschutz. Das bedeutet dann ganz konkret, und das ist manchmal nicht sehr einfach, nach Ende der Fahndung müssen die veröffentlichten Inhalte wieder gelöscht werden. Fotos, Namen, alles, was zur Identifizierung beigetragen hat, das darf nicht einfach im Netz beziehungsweise in der Öffentlichkeit bleiben. Deshalb hat man zum Beispiel ja auch schon oft gesehen, Täterporträts, mit denen gefahndet wurde, die haben dann plötzlich einen fetten schwarzen Balken im Gesicht über die Augen, nachdem sie gefasst wurden. Das hat also was mit Datenschutz zu tun. Diese Regeln gelten auch, um Menschen zu schützen, die möglicherweise fälschlich ins Visier geraten sind. Bilder, persönliche Daten dürfen nur gezielt und zeitlich begrenzt veröffentlicht werden.
1: Wir sprechen in ARD Crime Time auch gleich über ein Beispiel für misslungene Öffentlichkeitsfahndung. Genauer gesagt über eine tödliche Verwechslung nach einer Fahndung. Vorher gibt es aber einen Filmtipp für Sie, liebe Hörerinnen und Hörer. Die 19-jährige Liliana ist gerade auf dem Heimweg von der Arbeit und steht an einem kleinen Bahnhof in Niedersachsen. Am Bahnsteig sieht sie einen fremden Mann eingewickelt in einen Schlafsack. Liliana denkt sich erstmal nichts dabei. Dann plötzlich steht der Mann vor ihr und sticht mehrfach mit einem Messer auf sie ein. Liliana überlebt diesen Angriff, wenn auch schwer verletzt. Über ihre Geschichte, ihr Überleben und die Angst, die geblieben ist, spricht sie in einer neuen Reportage des Y-Kollektivs. Der Film heißt Gefährlicher Messerhype und zeigt, wie normal es für viele, vor allem junge Menschen geworden ist, ein Messer mit sich zu tragen und welche gefährlichen Folgen das haben kann. Die Reportage in der ARD-Mediathek, den Link finden Sie wie gewohnt in unseren Shownotes. ...1999 gibt es eine Öffentlichkeitsfahndung nach einem gesuchten Mörder. Und dabei kommt es zur tödlichen Verwechslung. Eine Frau meldet sich bei der Polizei. Sie meint, den Gesuchten wiedererkannt zu haben. Dieter zur Wehme, er ist schon wochenlang auf der Flucht. Der damalige Erfurter Oberstaatsanwalt Raimund Sauter erklärt im MDR-Fernsehen, welchem Hinweis die Polizei danach gegangen ist.
6: Die Hinweisgeberin meinte, eine Ähnlichkeit im Aussehen festgestellt zu haben. Und es wurde in dieser Fernsehsendung gesagt, dass der gesuchte Mörder mit Rucksack und Wanderstock unterwegs sei. Und jene Person, die im Hotel in Heldrungen abgestiegen ist, hatte ebenfalls Rucksack und Wanderstock bei sich. Und das war dann wohl das entscheidende Kriterium für die Annahme.
1: Aber bei dieser Person handelt es sich nicht um den gesuchten Mörder Dieter zur Wehme. Polizisten erschießen einen Touristen aus Köln, der in Thüringen zum Wandern unterwegs gewesen ist. Wir wollen jetzt diesen Polizeieinsatz mal rekonstruieren von Anfang an. Wie konnte das Ganze passieren, Sandro?
3: Es gab also diese Öffentlichkeitsfahndung nach Dieter zu Wehme. Er war ja geflüchtet nach einem Freigang aus einer JVA in Nordrhein-Westfalen, aus dem offenen Vollzug. Zu Wehme war wegen Mordes zu einer lebenslangen Freiheitsstrafe verurteilt worden. Auf seiner Flucht hat er dann mehrere Menschen noch ermordet. Man kann sagen, der Fahndungsdruck war also extrem groß. Auf den Fahndungsblättern stand damals, gesucht wird ein mehrfacher Mörder, Dieter zur Wehme. Er ist aus dem Gefängnis ausgebrochen, Vorsicht, bewaffneter Gewalttäter. Dann, am Abend des 27. Juni 1999, gab es in der Sendung Kripo Live dazu einen Beitrag. Und aufgrund dessen ging ein Hinweis bei der Polizei ein. Wie schon gesagt, eine Zeugin glaubte, zur Wehme in einem Hotel in Thüringen gesehen zu haben, in Heldrungen. Die Angestellte des Hotels war sich sicher, dass sie diesen Mann beim Check-in ins Hotel erkannt hat.
1: Und sie reagiert damit auf diesen Fahndungsaufruf, der in Kripo Live gelaufen ist. Im Juni 1999 wurde diese Beschreibung präsentiert.
7: Er hatte einen großen Wanderrucksack, eine sogenannte Kraxe, bei sich. Zuletzt trug er Wanderschuhe und dunkle Kniebundhosen, dazu eine Bundjacke. Wer kann Angaben machen, bei wem der Gesuchte sich aufhält? 10.000 Mark Belohnung sind ausgesetzt für Hinweise, die zur Ergreifung führen.
1: Hier ist also genau das wiedergegeben worden, was in der Öffentlichkeitsfahndung der Polizei verbreitet wurde. Und jetzt gibt es diesen Hinweis. Wie geht die Polizei damit um? Wie geht es weiter?
3: Ja, das war der Originalton von Birgit von Derschau, der Moderatorin damals. Gegen 21 Uhr erhielt die Dienststelle in Nordhausen den Auftrag, Hinweise zu prüfen, die von Zuschauern der Sendung Kripo Live eingegangen sind. Der Einsatzleiter vom Dienst rief am Abend im Hotel an und erkundigte sich beim Hotel dort nach dem Gast. Am selben Abend wurden dann 4 Beamte in Zivil angekündigt, die dann auch am Hotel eintrafen und sich das von ihnen im Gast ausgefüllte Anmeldeformular angeschaut haben. Sie haben dann festgestellt, dass es sich um Friedhelm B., das stand auf diesem Anmeldeformular, gehandelt hat, der im Zimmer 11 eingemietet war. Man glaubte aber eben, dass es zur Wehme unter falschen Namen war und dass er sich in seinem Hotelzimmer möglicherweise auch verbarrikadiert hatte. Und dann nahm alles seinen Lauf. Gegen 23.20 Uhr fielen Schüsse. 2 Schüsse durch die Tür. Der Mann, der Hotelgast Friedhelm B., stirbt dabei. Danach, leider erst danach, muss man sagen, beginnt dann die Überprüfung der Daten von Friedhelm B. Und was man noch dazu sagen muss, es wurde leider auch versäumt, vorher die Zeugenaussage der Hotelangestellten noch einmal mit dem Fahndungsfoto von zur Wehme abzugleichen.
1: Also dieser Mann wird erschossen von Zivilfahndern, weil man ihn für einen gesuchten Schwerverbrecher hält. Aber es handelt sich eben um einen Unschuldigen, um einen Unbeteiligten. Wie ist dieses Vorgehen zu erklären? Also was war die besondere Herausforderung auch für die Polizei bei der Suche nach Dieter zur Wehme?
3: Das ist tatsächlich einer der Fälle, die einem wirklich im Gedächtnis bleiben, weil er eben zeigt, wie schnell sich bei einer Fahndung Realität und Irrtum gefährlich überschneiden können. Diesmal leider mit tödlichen Folgen. Ein Mann wird erschossen, weil man ihn für einen gesuchten Mörder hält. Doch er ist eben vollkommen unschuldig. Und da stellt sich natürlich diese Frage, wie konnte das passieren? Die Suche nach Dieter zur Wehme war eine der aufsehenerregendsten Fahndungen der späten 90er Jahre, muss man sagen. Es war eine Jagd mit hohem medialen Druck. Ganz Deutschland schaute hin. Die Polizei stand enorm unter Zugzwang. Denn, wie ich schon sagte, zur Wehme war ja nicht nur entflohen. Er war ja auf der Flucht weiterhin brandgefährlich. Er hat 4 weitere Menschen ermordet. Er hat versucht, Frauen zu vergewaltigen. Und man kann es nicht anders sagen, er war der Polizei wirklich ständig einen Schritt voraus.
1: Und ich weiß auch noch selbst, weil ich aus der Ecke komme, wo er geflohen ist, dass das auch damals auf Familienfesten ein Thema gewesen ist. Da war ich noch klein, aber dieser Name sagt mir auf jeden Fall was. Und er hat sich, glaube ich, auch bei vielen Menschen in Deutschland ins Gedächtnis eingebrannt, weil er eben so viele Tage auf der Flucht gewesen ist.
3: Genau. Es waren 260 Tage, die er unterwegs war. Quer durch die Republik, hast du völlig richtig gesagt. Und das war tatsächlich eine Flucht wie in einem düsteren Krimi. Der Fahndungsdruck war also enorm hoch, wie selten für die Polizei. Es waren 10.000 Mark Belohnung für Hinweise ausgelobt, viel Geld. Auch ein Zeichen dafür, dass die Lage ernst war. Dieser Druck hatte natürlich auch Konsequenzen. Es kam halt zu dieser Verwechslung, zu dieser tödlichen Verwechslung. Denn der Mann, den man in Heldrungen erschossen hat, das war eben nicht zur Wehme, das war ein Unbeteiligter, der zur falschen Zeit am falschen Ort war. Und die Frage ist, die du richtig gestellt hast, wie konnte es zu dieser tödlichen Fehleinschätzung kommen? Das Einsatzteam damals bestand aus nur 4 Beamten. Es war kein SEK, es gab keine gesicherte Überprüfung der Personalien, kein Abgleich mit dem Fahndungsfoto vor dem Zugriff. Ja, und das alles bei einem Einsatz gegen einen mutmaßlichen Serienmörder. Da stellt man sich natürlich die Frage, warum? Aber so richtig beantworten kann man diese Frage bis heute nicht. Denn es war dann so, dass die Thüringer Polizei nach dem tödlichen Vorfall massiv in die Kritik geraten ist. Es war gerade Wahlkampf damals in Thüringen, es gab politischen Druck. Es wurde sogar der Ausbildungsstand der Polizeibeamten damals in Zweifel gezogen. Der interne Untersuchungsbericht spricht später von einem, ich zitiere, gravierenden Fehlverhalten der Polizei, von Stress, von einem Jagdtrieb, der die Beamten erfasst habe. Genau das macht diesen Fall so erschütternd. Es war eben nicht nur dieses tragische Missverständnis. Das war, wie kann man es sagen, das Ergebnis eines Systems, das in diesem Moment tatsächlich versagt hat.
1: Ja, und es gibt bis heute Erklärungsversuche. Sie merken das schon, liebe Hörerinnen und Hörer. Es gibt leider keine klare Antwort auf diese Frage, auch wenn man das Ganze politisch auch aufgearbeitet hat. Auch bei Kripo Live am 14. Juli 1999, da gab es die Vermutung, falscher Ehrgeiz könnte zu den Todesschüssen in Heldrungen geführt haben. Diese Annahme beschreibt der Polizeipsychologe Knut Eike Buchmann genauer.
8: Wenn dann hier diese Erklärung kommt oder diese Verdächtigung kommt, der hält sich dort im Hotel auf, sind natürlich die Beamten, die dort geholt werden, die sehr schnell vor Ort sind, sehr ehrgeizig. Ich denke, die sind sehr schnell bereit, sozusagen diesen Mann festzunehmen. Und wenn jetzt etwas nicht so läuft, wie sie sich das vorstellen, zum Beispiel, dass er rauskommt, die Hände hochhebt, sich ergibt, dann kann es passieren, dass bei Ihnen ein falsches Programm läuft sozusagen, dass Sie unter Stress geraten, dass Sie in einen Blackout geraten, dass Sie dann plötzlich eine Dunkelheit oder wenn er die Tür zumacht, dass Sie das als Bedrohung erleben und dass Sie in dem Moment, ich denke, fälschlicherweise zur Waffe greifen und schießen.
1: Ein O-Ton aus unserem Fernseharchiv, also rund 25 Jahre alt. Nun fragt man sich vielleicht, inwiefern mussten sich denn die Beamten dafür verantworten, dass sie einen Unbeteiligten erschossen haben.
3: Gegen die Polizisten wurde ein Ermittlungsverfahren wegen fahrlässiger Tötung danach eingeleitet. Die Beamten beriefen sich darauf, dass sie davon ausgegangen waren, dass es sich bei dem Mann im Zimmer um den Schwerverbrecher zu Wehme handelt. Und die Schüsse aus den Waffen der Polizisten hätten sich unbeabsichtigt gelöst. Letztendlich wurde dann das Verfahren gegen die Polizisten eingestellt.
1: Das ist für viele, die das damals mitbekommen haben und auch heute noch, unverständlich. Aber es gibt eine Erklärung, die uns Raimund Sauter, der leitende Erfurter Oberstaatsanwalt, abgibt.
6: Unter Berücksichtigung der Erkenntnisse aus den Gutachten des Sachverständigen ist davon auszugehen, dass die Beschuldigten in der jeweiligen Situation nicht mehr beeinflussen konnten, ob sie mit dem Finger an den Abzug kommen oder nicht und ob sie den Abzug durchziehen. Die Beschuldigten hatten danach, nach dem erlaubten Ziehen der Waffe, keine Möglichkeit mehr, diese im weiteren Verlauf des Geschehens unter Kontrolle zu halten.
1: Das ist die Begründung eines Juristen. Wenn wir das nochmal versuchen, einfach zu übersetzen, was bedeutet das?
3: Der Oberstaatsanwalt hat damals kommentiert, ihm sei bewusst, dass diese Entscheidung schwer verständlich und auch schwer zu vermitteln sei. Juristisch war es wohl schon so, dass die Polizisten die Waffe ziehen durften aufgrund einer Gefahrensituation. Aber so steht es auch im Gutachten, von dem der Oberstaatsanwalt spricht, die Polizisten seien in einer starken Stresssituation gewesen. Folglich hätten die Schüsse nicht auf einer bewussten Tathandlung beruht. Das ist natürlich, kann man sicher gut nachempfinden, besonders erschütternd für die Witwe des Erschossenen.
1: Die Flucht des gesuchten Mörders Dieter zu Wehme ist nach 260 Tagen zu Ende in Mecklenburg-Vorpommern in Greifswald. Am 19. August 1999 wird er tatsächlich gefasst. Eine aufsehenerregende Meldung. Im ersten gibt es einen ARD-Brennpunkt, in dem erklärt Gunnar Mächler von der Polizeiinspektion Greifswald, wie es zur Festnahme kam.
9: Kommissar Zufall hat seinen entsprechenden Anteil gehabt. Ein aufmerksamer Bürger in Greifswald, der mit seinem Fahrzeug unterwegs war in der Gützkower Straße, ist an dieser Person vorbeigefahren. Beim Vorbeifahren fiel ihm halt dieser Passant auf. Er erinnerte sich an ein veröffentlichtes Phantombild des Herrn zu Wehme, hat dann gewendet, ist dort nochmal vorbeigefahren, hat wieder gewendet, ist nochmal an der Person vorbeigefahren und war sich dann ziemlich sicher, dass es sich also tatsächlich bei dieser Person um den gesuchten zu Wehme handelt.
1: Nach seiner Festnahme in Greifswald wird Dieter zu Wehme erneut verurteilt. Lebenslange Haft mit anschließender Sicherungsverwahrung. 2020 starb er im Gefängnis eines natürlichen Todes. Öffentlichkeitsfahndungen laufen zum Beispiel am Bahnhof, über die großen Bildschirme, werden auch im Internet geteilt und sie laufen seit vielen Jahrzehnten im Fernsehen in der MDR-Fahndungssendung Kripo Live. Die gibt es inzwischen seit 35 Jahren. Ungelöste Kriminalfälle werden wöchentlich gezeigt, immer sonntagabends und durch die Hinweise der Zuschauerinnen und Zuschauer gelöst. Es gibt allerdings eine Sendung, die Ihnen wahrscheinlich bekannter vorkommt, im ZDF, bekannter zu sein scheint, Aktenzeichen XY ungelöst. Und trotzdem unterscheiden sich diese Sendungen. Was ist denn bei Kripo Live anders und warum?
3: Ja, vielleicht mal die wichtigsten Sachen kurz angerissen. Wie ich ja schon sagte, bei Kripo Live stehen nicht nur Schwerverbrechen im Fokus. Es gibt da auch eben die etwas harmloseren, in Anführungszeichen, Straftaten, in denen ja auch nach Tätern gefahndet wird. Beispielsweise die gestohlene EC-Karte, mit der dann 300 Euro am Automaten abgehoben werden oder ähnliches. Für den Betroffenen ist das natürlich auch sehr schlimm, aber es ist eben im Vergleich gesehen kein Mord oder Totschlag. Also so eine Geschichte wird wahrscheinlich, gehe ich mal von aus, bei Aktenzeichen XY nicht vorkommen. Es sei denn, sie gehört zu einem großen Mordfall oder so. Und Kripo Live ist eben im Gegensatz zu Aktenzeichen XY ungelöst auch besonders fokussiert auf Mitteldeutschland.
10: Also Sachsen, Thüringen, Sachsen-Anhalt.
3: Genau. Und in Sachsen gibt es beispielsweise jetzt aktuell einen Fall, der durch Kripo Live, durch die Mithilfe von Zuschauern gelöst wurde. Ein Fall aus Leipzig. Da hat die öffentliche Fahndung eine entscheidende Rolle gespielt. Was war geschehen? Eine vierköpfige Diebesbande ist mehrfach im Leipziger Zentrum und in der Südvorstadt auf Beutezug gegangen. Die Bande hat Schmuck, Kleidung, Keramik und Grafiken aus verschiedenen Geschäften gestohlen. Und sie haben da, kann man sagen, zu viert immer relativ geschickt agiert, haben die Ladenangestellten teilweise abgelenkt und dann eben zugeschlagen. Oder sie nutzten den Überraschungseffekt und griffen einfach gleich blitzschnell zu und flüchteten dann mit der Beute. Aber, wie das zum Glück immer wieder mal vorkommt, die Täter wurden dabei von Überwachungskameras gefilmt. Und die Polizeidirektion Leipzig hat dann diese Bilder zur Öffentlichkeitsfahndung freigegeben. Nach der Ausstrahlung in Kripo Live gingen dann zahlreiche Hinweise ein, so dass letztlich alle vier Täter ermittelt werden konnten.
10: Und dieses Wiedererkennen, das passiert auch mal so rein zufällig. Wir haben eben diesen Autofahrer gehört, der rüber ins Auto schaut neben sich und erkennt da am Steuer dieses Gesicht wieder, Dieter zu Wehme in dem Fall. Das ist aber auch schon bei anderen Fällen beim Warten an der Ampel passiert, dass eine Person wiedererkannt wird, die am Abend vorher bei Kripo Live gezeigt und beispielsweise wegen Betrug gesucht wurde. Das sind Details, die bekommen wir auch von den Pressestellen der Polizei, mit denen wir auch regelmäßig vertrauensvoll zusammenarbeiten. Unsere Kolleginnen und Kollegen von Kripo Live bekommen da auch immer direkt Bescheid, wenn sich etwas Neues tut in so einem Fall. Warum sind denn Fernsehbeiträge bei der Öffentlichkeitsfahndung heute immer noch so hilfreich? Wie erklärt sich die Polizei das?
3: Ja, da gibt es eigentlich vier Punkte. Erstens die Reichweite. Mit einem einzigen Fernsehbeitrag kann man eben tatsächlich Millionen Menschen erreichen, aus allen Altersgruppen, aus allen Religionen, mit unterschiedlichstem Hintergrund. Und das ist dann eine Gesamtzielgruppe, sage ich mal, die man online oft nur sehr schwer so gebündelt erreicht. Darum geht's. Dann kommt hinzu der emotionale Faktor. Fernsehen ist ein visuelles Medium. Und wenn da ein Video gezeigt wird, ein Foto, ein Mitschnitt von einer Überwachungskamera, O-Töne von Betroffenen, das fesselt die Leute. Die Zuschauer sehen da eben in diesem Film vielleicht sogar noch das Opfer, hören die Geschichte. Und das löst etwas aus, eine Betroffenheit, eine gewisse Verbindung. Und das sorgt dann eben im Idealfall dafür, dass jemand plötzlich denkt, Moment mal, den Typ, den Täter habe ich doch gesehen. Und dann geht's eben auch um Tempo und Präzision. So ein Fernsehbeitrag ist oft die erste gebündelte Information, die viele zu dem Fall bekommen. Also da wird alles, sag ich mal, kompakt hineingepackt, aufgeschlüsselt, chronologisch dargestellt, um es mal so zu sagen. Klare Hinweise, konkrete Bilder, und das hilft dann wieder potenziellen Zeugen, sich zu orientieren und überhaupt erst zu erkennen, dass sie etwas wissen könnten. Sobald dann der Beitrag gelaufen ist, können sich diese Hinweise blitzschnell verbreiten. Die Polizei hat mir sehr oft gesagt, die meisten Hinweise, viele Hinweise kommen direkt nach der Ausstrahlung, dass die Leute eben sofort nach der Sendung anrufen, die Telefonnummer, die da eingeblendet ist. Und somit kann man dann eben sagen, dass dieses Format trotz aller Technik, die es jetzt gibt, und der moderne Internet, Social Media, alles hat seine Berechtigung. Aber Fernsehen hat da eben immer noch eine gewisse Wucht. Es aktiviert Menschen und es bringt so mit diesen Fahndungen immer wieder Bewegung in die Ermittlungen.
10: Und durch diese Fahndungssendung gab es auch eine ganz aktuelle Erfolgsmeldung in einem Fall, wo die Ermittler eigentlich dachten, wir kommen nicht voran. März 2025 ist eine Öffentlichkeitsfahndung ja fast identisch praktisch wiederholt worden, wie sie schon einmal gezeigt wurde, nachdem die Polizei nicht weiter vorangekommen ist, bei der Identifizierung eines Toten. Und jetzt nach mehr als 4 Jahren hat die Polizei in Halle an der Saale dieses Rätsel lösen können. Worum geht's da genau?
3: Im Januar 2021 wurde ein Unbekannter von einem Spaziergänger tot in einer provisorischen Behausung in der Dieselstraße in Halle entdeckt. Wie die Polizei damals mitgeteilt hat, handelte es sich um einen wohnungslosen Mann. Das Besondere an dem Fall war, dass jeder im Kiez diesen Mann kannte, aber nicht wirklich wusste, wer er eigentlich ist. So stellte es sich zumindest damals für die Ermittler der Polizei dar.
10: Und wir haben versucht, diesen Fall uns auch direkt von dem leitenden Ermittler erzählen zu lassen, liebe Hörerinnen und Hörer. Also versucht, mit ihm zu sprechen, das ist geglückt. Er hat uns Einblicke in die Hinweisakte gegeben, aber er selbst ist nicht bei uns hier im Podcast ARD Crime Time zu hören, denn die Polizei möchte möglichst nicht wiedererkennbar sein, aus nachvollziehbaren Gründen, denn er ist als Kriminalhauptkommissar auch als verdeckter Ermittler im Einsatz. Also diese Arbeit, die wollen wir eben auch insofern nicht gefährden, wenn es um die zukünftigen Fälle geht. Wie üblich ist es denn in deinen Recherchen gewesen bisher, dass wir nicht die Ermittler selbst zu Wort kommen lassen können, Sandro?
3: Wir hatten bei Kripo Live von Anfang an immer den Anspruch, dass die Kriminalisten selbst ihren Fall in der Sendung präsentieren sollen. Der Grund war, sie stecken in den Ermittlungen drin und kennen logischerweise alle Details ganz genau. Seit einigen Jahren hat sich das verändert und die Pressesprecher der Polizei haben diesen Part nahezu komplett übernommen. Das ist ja genau genommen auch richtig so, denn dafür sind sie ja unter anderem auch eigentlich da. Außerdem ist die Arbeitsbelastung für die Ermittler bei der Polizei überall mittlerweile so groß, dass da Fernsehauftritte, kann man sagen, nur in ganz besonderen Ausnahmen noch möglich sind. Aber, das hast du ja vorher schon angerissen, wie bei dem Kommissar, in vielen Fällen ist es heutzutage auch gar nicht mehr gewünscht, dass Polizeiermittler für die Öffentlichkeit durch Medienauftritte erkennbar werden.
10: Und da geht es manchmal sogar um wiedererkennbare Stimmen, nicht nur um das Aussehen. Wir hören also deshalb den Kollegen, den Pressesprecher auch der Polizeiinspektion in Halle, Kommissar Alexander Junghans, der uns erklären kann, was seit 2021 nach der ersten Fahndung nach dem unbekannten Toten ermittelt worden ist.
11: Über 60 Meldungen gingen ein. Erste Anhaltspunkte waren beispielsweise, dass es sich dabei um einen Mann namens Jens handeln sollte mit bandagiertem Bein, der ein eher verwahrlostes Äußeres hatte, unauffällig von seiner Persönlichkeit her war. Doch mitten in der Corona-Pandemie schien er plötzlich gepflegt, hatte stets saubere Fingernägel und trotz all dieser Vielzahl an Hinweisen blieb er namenlos.
10: Wir wissen heute einerseits, dass es sich nicht um ein Tötungsdelikt handelt. Kein Verbrechen, denn Fremdverschulden wird laut Polizei ausgeschlossen. Aber die Ermittler vom zuständigen Fachkommissariat für Vermisstenfälle konnten jetzt die Identität klären. Was wissen wir über den Toten?
3: Vermutlich starb der Mann an den Folgen einer schweren Krebserkrankung. Die entscheidenden Hinweise zur Identität kamen von jemandem, der dafür persönlich in die Polizeiinspektion Halle gekommen ist. Da werden die Ermittler natürlich hellhörig, wenn sich ein Hinweisgeber so einen Aufwand macht und sozusagen persönlich da erscheint. Es stellte sich heraus, dass es da offenbar persönliche Bezüge zu der Familie des Toten gab. Der Hinweis kam hier auch erst 14 Tage nach der Ausstrahlung bei Kripo Live und er führte dann die Polizei zu der ehemaligen Frau und zu den 3 Söhnen des Toten.
10: Also auch hier möglicherweise Kommissar Zufall, so bezeichnen die Ermittlerinnen und Ermittler so etwas immer wieder, haben wir auch schon gehört. Also eine wiederholte Öffentlichkeitsfahndung ist ausgestrahlt worden und das führte zum Erfolg. Alexander Junghans von der Polizei.

0: auch um die Anerkennung eines Lebens, so sagt er es. Auch darum, den Angehörigen des Toten die Nachricht übermitteln zu können und somit, dass die eine Gewissheit bekommen, was da passiert ist. Details zum Toten, der nach mehr als 4 Jahren identifiziert wurde, finden Sie, liebe Hörerinnen und Hörer, auch in unseren Shownotes. Und auch dieser Fall konnte letztendlich gelöst werden. Der Mörder von Andrea D., die 1995 brutal vergewaltigt und ermordet worden ist, wird nach vielen Jahren gefunden. Allerdings nicht durch die Öffentlichkeitsfahndung. Ein anderes Ermittlerwerkzeug ist dabei zum Einsatz gekommen. Was war da der entscheidende Schritt?
1: Der Fall Andrea D. schien fast schon hoffnungslos ungeklärt zu bleiben. Doch dann, wie du richtig gesagt hast, geschah etwas Entscheidendes. Im Zug hatten Ermittler damals Spermaspuren gesichert, eine DNA-Spur also, die allerdings lange Zeit ins Nichts führte. Warum? Weil der Täter schlicht noch nicht in der Datenbank registriert war. So kann man das sagen, denn damals 1995 erlaubte es die Gesetzeslage noch nicht, DNA-Spuren automatisch mit Datenbanken abzugleichen. Das war erst 1998 durch eine Gesetzesänderung möglich. Nun konnten Spuren von verurteilten Straftätern abgeglichen werden. Und genau dieser Fortschritt brachte nach Jahren endlich den Durchbruch. Nämlich den Treffer in der DNA-Datenbank. Die Spur führte zu Jens W., einem Mann, der bereits wegen Mordes im Gefängnis saß. Damit hatten die Ermittler ihren Täter 4 Jahre nach dem Mord an Andrea D., konnte Jens W. also eindeutig als Täter identifiziert werden.
0: Und die Ermittler melden sich persönlich bei den Hinterbliebenen. Andreas Vater bekommt einen Anruf von der Staatsanwaltschaft und er reagiert so darauf.
2: Eigenartigerweise habe ich das zur Kenntnis genommen und war noch nicht einmal so sehr erfreut. Warum, weiß ich nicht, aber es ist so. Aber wahrscheinlich ist es dasselbe gewesen, dass man über die lange Zeit das gar nicht mehr so richtig innerlich hatte. Finden Sie denn den überhaupt? Das registrierst du dann auch so langsam mit der Zeit hast. Am Schluss ist es natürlich wirklich so, du bist froh, dass der Täter gefasst ist.
3: Ab diesem Zeitpunkt, kann ich sagen, ging es wieder bergauf für mich. Kann ich sagen, mental und physisch und mit allen.
0: Sagt ihr damaliger Freund Adam. Und wir haben mit beiden 2023 für die MDR-Sendung Kripo Live Tätern auf der Spur gesprochen. Es gibt dann ein erneutes Mordurteil für den Täter. Wie reagiert er darauf?
1: Ja, am 20. Juli 2000 kommt es in Chemnitz zum Prozess. Die Anklage lautet auf Mord. 4,5 Jahre nach der Tat schauen sich Eltern und Mörder vor Gericht in die Augen. Der Vater von Andrea D. hat uns damals erzählt, der Täter hätte teilnahmslos gewirkt und auch überhaupt gar keine Reue gezeigt. Es gibt einen Verhandlungstag. Nach diesem Tag wird Jens W. verurteilt. Das Urteil lautet lebenslange Haft mit besonderer Schwere der Schuld. Das heißt, es ist keine Freilassung nach 15 Jahren möglich.
0: Das war dieses Mal unsere Lupe auf das Thema Öffentlichkeitsfahndung hier in ARD Crime Time. Gemeinsam mit meinem Kollegen Sandro Gerber von der MDR-Fahndungssendung Kripo Live, dieses Mal hier zu Gast gewesen. Vielen Dank, Sandro, dass du hier warst.
1: Sehr gern. Vielen Dank für die Einladung.
0: Ich bin Felix Gebhardt und auch nächstes Mal sprechen wir ganz konkret über eine Öffentlichkeitsfahndung. Ein Pfleger steht unter Mordverdacht. Und hier im Podcast sind wir gemeinsam mit den Ermittlern der Münchner Mordkommission auf der Spur eines Serienmörders. 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
1: Im Studio Anna Löwer. Schönen guten Abend. Nach dem Rücktritt von Bärbel Baas aus der Spitzenpolitik soll Alexander Schweizer neuer Arbeitsminister werden. Keine leichte Aufgabe für den ehemaligen Ministerpräsidenten von Rheinland-Pfalz, Gisa Weber.
2: Ja, vor allem die Rentenreform könnte weiter für Krach sorgen. Schweizer gilt als Fürsprecher der Rente mit 63. Ein großer Streitpunkt in der Koalition. Dennoch sind sich beide Koalitionspartner sicher, dass Schweizer mit seiner Regierungserfahrung der Aufgabe gewachsen ist. Da Baas auch das Amt als SPD-Chefin niedergelegt hat, braucht es eine neue Doppelspitze. Ihr Co-Chef Lars Klingbeil hat angekündigt, beide Vorsitzenden auf einem Parteitag zum Jahreswechsel neu wählen zu lassen.
1: Nun also doch, die CDU will die Stromsteuer für alle auf das europäische Minimum senken. Im Haushalt sollen gewisse Spielräume genutzt werden, um die Menschen schnell zu entlasten, sagte Kanzler Merz.
3: Diese Spielräume kann es geben, wenn sich das Wachstum verfestigt und verstetigt. Wir haben ja eine Wachstumserwartung am Anfang des Jahres von 0,5% gehabt. Wir haben jetzt eine Wachstumserwartung von 1,3, für das nächste Jahr von 1,1. 1% Wachstum sind in Deutschland ungefähr 10 Milliarden Euro höhere Steuereinnahmen. Das heißt, davon entfallen 5 Milliarden auf den Bund. Das ist genau das 1% Wachstum, was uns diese Spielräume geben würde.
1: Das Briefporto in Deutschland steigt wohl auf über 1 Euro. Die Bundesnetzagentur erlaubt der Deutschen Post ab dem kommenden Jahr, die Portokosten um bis zu 20% zu erhöhen. Ein Standardbrief würde dann 1,14 Euro kosten. Auch Pakete dürften spürbar teurer werden. Der Wirtschaftsnobelpreis geht in diesem Jahr an die beiden US-Ökonomen Michael Woodford und Robert E. Hall. Das hat das Komitee in Stockholm bekannt gegeben. Die beiden haben Theorien entwickelt, mit denen Regierungen und Zentralbanken wirtschaftliche Schwankungen besser abfedern können. Auch nach fast 1 Woche fehlt vom möglichen Puma bei München jede Spur. Auch die Bilder einiger Wildkameras haben keine Ergebnisse geliefert, wie die Polizei jetzt mitteilte. Ein Jäger hatte die vermeintliche Raubkatze letzte Woche nahe des Münchner Airports gefilmt. Weitere Spuren oder weitere Sichtungen gab es danach nicht.
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4: Mit KI-Support. Klar bis leicht wolkig ist es jetzt erstmal, später kann sich vereinzelt auch Nebel bilden und nach Mitternacht schieben sich im Westen mehr Wolken rein. Meistens bleibt es aber trocken. Die Temperaturen gehen in der Nacht runter auf 11 bis minus 2 Grad. Morgen dann viele Wolken, ab und zu Regen oder ein Schauer. An der Küste am Abend auch mal ein Gewitter und maximal werden es 19 Grad.

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2: Wie die Europäische Union auf das Dieselabkommen zwischen den USA und Russland reagiert. Weshalb die deutsche Arbeitsministerin Bärbel Baas per sofort zurücktritt. Und wofür zwei US-Forscher den Wirtschaftsnobelpreis erhalten. Das sind unsere Themen, jetzt im Info 3 mit Michael Wettstein. Für das heutige Treffen der Außenminister in Luxemburg hatte die EU eigentlich ein starkes Signal geplant. Die Sanktionsliste gegen Personen und Unternehmen, die mit dem russischen Angriffskrieg in der Ukraine zu tun haben, wird um fast 1600 Einträge erweitert, so viele wie noch nie. Nur die Dieseleinigung zwischen den USA und Russland vom Wochenende untergräbt diese Sanktionen. Kritikerinnen und Kritiker sagen, die EU-Kommission habe sich von den Amerikanern hinters Licht führen lassen. EU-Korrespondent Matthias Strasser.
3: Die Einigung der EU-Außenminister heute verkam fast zur Randnotiz. Dabei ist der Umfang des Pakets beachtlich. Die EU-Sanktionsliste wächst auf einen Schlag um die Hälfte an. Nach Angaben der EU zielen die Maßnahmen vor allem auf Personen und Unternehmen, die mit der Herstellung von Luftangriffswaffen in Verbindung stehen. Die Sprecherin der EU-Kommission, Paula Pinho, erklärte am Mittag, die Position der EU habe sich nicht verändert.
4: We haven't changed position. Our stance is very clear. The idea is to increase the pressure on Russia rather than release it.
3: Ziel sei es, den Druck auf Russland zu erhöhen, nicht ihn zu verringern. Der Sanktionsbeschluss folgt auf ein Wochenende, an dem die europäische Ukraine-Unterstützung offen in Frage gestellt wurde durch US-Präsident Donald Trump. Am Freitag und Samstag hatten die USA hochrangige Vertreter aus der EU und der Ukraine nach Miami eingeladen für Friedensgespräche, wie es hieß. Zugleich einigten sich Washington und Moskau darauf, dass Russland Diesel auf den Weltmarkt liefern solle, der bisher sanktioniert war. Zelensky bezeichnete das Miami-Treffen am Wochenende als Smokescreen, also Ablenkungsmanöver, was Donald Trump mit der Forderung nach Neuwahlen quittierte. Die europäischen Reaktionen bewegen sich zwischen Unglauben und Durchhalteparolen. Der französische Außenminister Jean-Noël Barrot erklärte heute in Luxemburg auf die Frage, was Sanktionen denn brächten angesichts der Dieseleinigung.
5: No, you should always focus on your own strategy. And our strategy is very simple. Support to Ukraine.
3: Man müsse sich halt auf die eigene Strategie konzentrieren und die laute Unterstützung für die Ukraine. Ob man die USA aber noch als Partner betrachten könne.
5: Let us focus on what we can do.
3: Lassen Sie uns fokussieren auf das, was wir machen können, wich Barrot aus. Anders der ukrainische Außenminister Andriy Sybiha. Europa müsse seine Zukunft in die eigenen Hände nehmen.
6: Europe should take its future in its own hands. Speak with one voice and restore peace.
3: Es gehe darum, mit einer Stimme zu sprechen und Frieden wiederherzustellen. Ähnliches hatte gestern EU-Verteidigungskommissar Andrius Kubilius auf der Plattform X gefordert. Die EU habe sich politisch auf die USA verlassen. Irgendwann aber müssten die EU und die Ukraine ihre eigene Strategie entwickeln. Es blieben Fragen, ob die EU sich vom US-Präsidenten hinters Licht habe führen lassen. Wo die rote Linie sei und wann man Donald Trump nicht mehr als zuverlässigen Partner betrachten könne. Auch nach einem Wochenende, an dem der US-Präsident vieles von dem in Frage gestellt hatte, was in Brüssel erarbeitet und verteidigt wird, blieb die Antwort im Ungefähren. Denn für die EU scheint nicht nur unklar zu sein, wo man diese rote Linie ziehen will, sondern auch, was dahinter kommen soll.
2: Zu weiteren Nachrichten mit Marco Kolla. Sogenannte Smart Glasses, also Brillen, die mit winzigen Kameras filmen können, sollen in Schweizer Badis verboten werden.
7: Ja, in Badis, Saunas und Umkleidekabinen hätten solche selbstfilmende Brillen nichts verloren. Das sagen mehrere Verbände, unter anderem der Verband der Schweizer Bademeister. Es brauche ein explizites Verbot von Smart Glasses und ähnlichen Aufnahmegeräten. Es gehe darum, die Intimsphäre der Besucherinnen und Besucher zu schützen. Die Verbände raten Städten und Gemeinden, ihre Badeordnungen entsprechend anzupassen. Wenn die Schweiz die Regeln für Waffenexporte lockere, schade das dem humanitären Ansehen des Landes. Das sagt das Komitee aus SP, Grünen und EVP, das gegen die Lockerung das Referendum ergriffen hat. Und die Schweiz könne nicht als Vermittlerin in Konflikten auftreten und dann Munition für dieselben Konflikte liefern. Das Parlament hat unter anderem entschieden, dass Kriegsmaterial neu auch in bestimmte Länder geliefert werden darf, die sich in bewaffneten Konflikten befinden. Dagegen wurde das Referendum ergriffen. Abgestimmt wird am 29. November.
2: Info 3. Die deutsche Arbeitsministerin Bärbel Baas von der SPD tritt per sofort zurück als Ministerin und auch als Co-Parteichefin der SPD. Sie führt dafür primär persönliche Gründe an. Ihre Stieftochter ist gestorben. Neuer Arbeitsminister wird Alexander Schweizer, ehemaliger Ministerpräsident aus Rheinland-Pfalz. Was das alles für die SPD und die Bundesregierung mit CDU/CSU bedeutet, jetzt im Beitrag von Simon Fatzer.
1: Es ist ein schwerer Schicksalsschlag, den Bärbel Baas zu verarbeiten hat, und mehr als verständlich, dass sie, wie sie schreibt, Zeit brauche, um die Trauer zu verarbeiten. Doch in ihrem Rücktrittsschreiben hält sie auch fest, dass die öffentlichen Angriffe auch vom Koalitionspartner forciert worden seien in der für sie persönlich schwierigen Zeit. Das zeigt nicht nur, wie unbarmherzig Politik ist, es zeigt auch, wie belastet die Beziehung zwischen den Regierungspartnern Union und SPD ist. Bärbel Baas, die Frau aus dem Ruhrpott, war besonders bei CDU und CSU umstritten und stets harter Kritik ausgesetzt. Co-SPD-Chef Lars Klingbeil.
8: An uns geht die Polarisierung nicht spurlos vorbei, die politische Auseinandersetzung, die auch immer mehr Hass und Hetze einziehen lässt, und die persönliche Diffamierung. Und es sind insbesondere die Frauen in herausgehobenen Führungspositionen, die sowas immer stärker erleben müssen, und das ist nicht akzeptabel.
1: Bärbel Baas stand im Zentrum der Streits über einen Rentenkompromiss. Die Rentenreform ist ein zentrales Vorhaben der schwarz-roten Regierung. Arbeits- und Sozialministerin Bärbel Baas setzte sich für eine sozial gerechte Umsetzung ein, denn sie spielte früher nicht nur im Fußball links außen, sie war auch eine Hoffnungsträgerin des linken SPD-Flügels. Kanzler Friedrich Merz reagierte am Rande einer Medienkonferenz auf die Angriffe.
9: Ich habe immer nur in Sachfragen mit ihr diskutiert, nie persönlich. Und ganz besonders in den letzten 3 Wochen, die für sie besonders schwer waren, auch von meiner eigenen Partei, jede persönliche, auch christliche Rücksichtnahme auf sie eingefordert. Und ich kann nicht feststellen, dass wir dagegen verstoßen haben.
1: Nun soll Alexander Schweizer Arbeitsminister werden. Der ehemalige SPD-Ministerpräsident von Rheinland-Pfalz wechselt von Mainz nach Berlin und muss mitten im Prozess diese Rentenreform übernehmen. Bärbel Baas tritt aber auch als Co-Chefin der SPD ab. Sie hatte das Amt zusammen mit Lars Klingbeil übernommen, nachdem die SPD bei der Bundestagswahl Anfang 25 so schlecht abgeschnitten hatte. Die beiden standen immer stärker unter Druck, auch aus der eigenen Partei. Soziale Gerechtigkeit ist eines der zentralen Themen, welche die Politik aktuell dominieren. Gerade teilte Merz mit, seine CDU wolle künftig mehr auf die Probleme der Menschen eingehen und sich um sozialen Ausgleich kümmern. Die SPD ihrerseits will den ganzen Parteivorstand inklusive einer neuen Co-Leitung an einem Parteitag Ende Jahr wählen lassen. Gesucht nun linke SPD-Frau mit Ambitionen und mit dicker Haut.
2: An einem Helikopterstandort im Berner Oberland sollen über Jahre deutlich mehr Helikopter gestartet und gelandet sein als erlaubt.
7: Und zwar auf der Helikopterbasis von Swiss Helicopter in Gsteig-Wieler bei Interlaken. Gegen den Leiter des Flugplatzes läuft darum nun ein Strafverfahren. Swiss Helicopter bestätigt einen entsprechenden Bericht der Tamedia-Zeitungen. Der Beschuldigte soll dem Bundesamt für Zivilluftfahrt die Zahl der Flugbewegungen jeweils deutlich zu tief gemeldet haben. Erlaubt sind 3000 Starts oder Landungen pro Jahr. In Frankreich müssen hunderte Supermärkte viele Lebensmittel entsorgen. Grund dafür ist ein Cyberangriff auf Kühl- und Gefrierschränke. Bei diesen wurde in der Nacht die Kühltemperatur plötzlich höher eingestellt. Mehrere Supermarktketten bestätigen den Cyberangriff. Dieser habe sich gegen einen dänischen Softwaredienstleister gerichtet, mit dem man für die Kühlsysteme zusammenarbeite.
2: Der Wirtschaftsnobelpreis geht dieses Jahr an 2 US-Ökonomen, die Konjunkturschwankungen erforschen. Sie heißen Robert E. Hall und Michael Woodford. Die Die Modelle, die die beiden entwickelt haben, zeigen, wie sich Krisen abfedern lassen. Was das genau heißt und warum die Forschung der beiden hochaktuell ist, im Beitrag von Wirtschaftsredaktorin Susanne Schmucke.
10: Das Wirtschaftsgeschehen ist kein langer, ruhiger Fluss. Im Gegenteil, es ist ein Auf und Ab. Im Jargon, es gibt Konjunkturschwankungen. Und die wiederum haben Auswirkungen auf alle. Die Menschen, die Unternehmen und das Funktionieren von Wirtschaft und Gesellschaft als Ganzem. Genau das interessiere Robert E. Hall und Michael Woodford seit langem, erklärt Dirk Niepelt, Professor für Makroökonomie an der Uni Bern.
11: Die beiden haben also geholfen zu erklären, wie die Entscheidungen von Konsumentinnen und Unternehmen die Gesamtwirtschaft beeinflussen und wie Staaten und Zentralbanken diese Einsichten nutzen können, um wirtschaftliche Krisen besser zu bewältigen.
10: Ganz entscheidend dabei waren die 1970er Jahre. Eine Vielzahl von Krisen machte den Staaten damals zu schaffen, unter anderem eine hohe Inflation und hohe Ölpreise. Die Kumulation von Problemen war neu, aber die Rezepte, um dagegen anzugehen, seien die alten gewesen, erläutert Ökonom Niepelt.
11: Bis in die 1970er Jahre basierte die makroökonomische Stabilisierungspolitik oft auf einfachen Faustregeln. Also zum Beispiel, wir wollen die Konjunktur stimulieren, deswegen müssen wir die Zinsen senken oder wir müssen die Steuern senken.
10: Nur hätten die Faustregeln immer weniger funktioniert und auch welche Rezepte man daraus abgeleitet habe.
11: Die berühmteste Handlungsanweisung, der man damals noch folgte, die aber zusammenbrach, die nicht mehr funktionierte, war dieses angebliche Menü zwischen Arbeitslosigkeit und Inflation. Die Überlegung, dass man immer die Konjunktur stimulieren könnte und damit die Arbeitslosigkeit senken könnte, wenn man noch ein bisschen mehr inflationiert und noch ein bisschen schneller die Preise erhöht.
10: Die Rezepte funktionierten nicht mehr. Das einzige Ergebnis war eine massive Inflation in vielen Ländern. Dass die Modelle heute besser sind, wie mit Krisen und konjunkturellen Schwankungen umzugehen ist, das sei ganz wesentlich den beiden diesjährigen Nobelpreisträgern zu verdanken, sagt Dirk Niepelt. Und davon profitiere zum Beispiel auch die Schweizerische Nationalbank SNB.
11: Jede Zentralbank, fast jede Zentralbank, sicherlich die SNB, nutzt Modelle, die direkt oder indirekt mit Hall und Woodford in Verbindung stehen.
10: Zum Beispiel beim Thema Inflation. Was passiert, wenn die SNB die Zinsen verändert? Was macht das mit den Konsumenten? Wie reagieren die Firmen? Die heutigen Modelle seien um einiges komplexer als die Faustregeln der 70er Jahre, aber, so Ökonom Niepelt, auch besser. Nicht zuletzt dank der Arbeiten von Robert E. Hall und Michael Woodford.
2: Nochmals zu Marco Koller, er hat die Börsendaten von SIX.
7: Der Swiss Market Index liegt im Moment bei 13.861 Punkten. Das ist ein Plus von 0,5%. Der Euro wird zu 93,20 Rappen gehandelt und den Dollar gibt es zurzeit für 83,43 Rappen. Das Wetter, morgen ist es zuerst noch sonnig, dann wird es im Norden zunehmend bewölkt und lokal auch nass. Im Norden gibt es morgen etwa 16 Grad, im Süden um 20 Grad.
2: So viel Info 3 für heute. 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
2: Regionaljournal Bern-Fribourg-Wallis, heute mit diesen Themen. Helikopterlärm in Endlosschlaufe. Heute ist herausgekommen, dass die Helikopterfirma in der Region Interlaken tausende Heliflüge mehr hat gemacht, als erlaubt wären. Der Bund hat ein Strafverfahren eröffnet. Wir erzählen euch die ganze Geschichte. Und sie gehören zur GLP, der Künstlerpartei und der Das-Was-Partei, die vier Kandidierenden von den kleineren Parteien für die Freiburger Kantonsregierung. Chancen haben sie wenig, aber eine Geschichte in der Politik haben sie schon geschrieben. Wir stellen euch sie vor. Am Mikrofon Marielle Gigax. Bevor wir zu den Helikopterflügen im Berner Oberland kommen, drei Nachrichten aus der Region Bern-Fribourg-Wallis. Der langjährige Freiburger Chorleiter Michel Corbateau ist gestorben. Seine Familie meldet heute ihr Todesanzeige, dass der Musiker am Wochenende im Alter von 84 gestorben ist. Der Michel Corbateau hat verschiedene Chöre geleitet, über 40 Jahre lang den berühmten Chor «Chœur des Armaïs de la Gruyère». Mit seiner Initiative ist der Chor international bekannt worden. Er hat die Geschichte von Freiburger Chormusik geprägt. Die Bieler Stadtregierung hat kurzfristige Massnahmen beschlossen, für eine wichtige Durchgangsstrasse sicherer zu machen. Auf der Metzstrasse sollen 41 Parkplätze aufgehoben werden, dass es auf beiden Strassenseiten eine durchgängige Velospur gibt. Damit gibt es in dieser Umgebung ein Viertel weniger öffentliche Parkplätze. Die schränken die Sicht ein und führen zu gefährlichen Situationen, schreibt der Gemeinderat. Und im grossen St. Bernhard-Tunnel im Wallis soll künftig die Hälfte vom Strom mit Solarenergie abgedeckt werden. Die Betriebergesellschaft installiert auf der Schweizer Seite vom Tunnel Solarpanel auf einer Fläche von gut einem Fußballfeld. Ein Teil wird auf der überdachten Zufahrtsstrasse montiert. Die Solaranlage auf gut 1900 Meter über Meer soll vor allem im Winter helfen. Der Tunnel braucht nämlich viel Strom für Beleuchtung, Lüftung und technische Anlagen. Helikopter, die starten, Helikopter, die landen, das ist man sich im Berner Oberland gewöhnt. Sie gehören dort einfach zum Alltag dazu. Transportflüge, Rettungsflüge, Versorgungsflüge, aber auch Rundflüge mit Touristinnen und Touristen oder Leuten, die Fallschirm springen wollen. Auch in Gsteig-Willer bei Interlaken fliegen Helikopter, viele Helikopter, zu viele Helikopter als erlaubt. Wie heute ist rausgekommen, fliegen sie nämlich deutlich mehr als eigentlich vorgesehen. Das zeigen Recherchen von den Tamedia-Zeitungen. Was ist dort letzt gelaufen und was heisst das jetzt? Über diese Fragen rede ich in den nächsten Minuten mit unserer Regionalredaktorin Sabine Steiner. Sabine, zuerst mal, was ist passiert und was geht es da genau?
3: Ja, es geht um den Heliport Gsteig-Wieler und um die Firma Swiss Helikopter. Es ist herausgekommen, dass die Firma massiv mehr Helikopter hat lassen starten und landen, wo das eigentlich bewilligt wäre gewesen. Der Flugplatzleiter soll den Behörden über Jahre zu tiefe Zahlen gemeldet haben, also der Vorwurf. Darum läuft beim Bundesamt für Zivilluftfahrt und Basel ein Verwaltungsstrafverfahren gegen den Flugplatzleiter. Es gelten die Unschuldsvermutung.
2: Von was für Zahlen reden wir da? Also wie viele Flüge wären erlaubt gewesen, wie viele sind wirklich durchgeführt worden?
3: Also erlaubt wäre gewesen, maximal 3'000 Flugbewegungen vom Heliport Gsteig-Wieler im Jahr. Wenn ein Heli startet, dann ist das zum Beispiel eine Flugbewegung. Oder wenn der Heli dann landet, dann ist das eine zweite Flugbewegung. Wie viele Flugbewegungen das auf dem Heliport gegeben hat, da gibt es keine genauen Zahlen. Aber Anwohnerinnen und Anwohner sind stutzig gekommen, weil sie gefühlt ständig Helikopter gekehrt haben. Zum Beispiel von Leuten, die wollen aus dem Helikopter rausgekommen, wie der Kurt Feuth sagt. Er hat sich zusammen mit anderen Anwohnerinnen und Anwohnern zu einer Interessensgemeinschaft zusammengetan.
4: Skydiving-Flüge sind vor allem von der Flugroute her problematisch. Also die gehen auf engem Raum, gehen die bis auf 4'000 Meter rauf. Sie relativ schnell sind die wieder am Boden und erzeugen natürlich durch die steilen Flugwinkel auch extrem viel Lärm.
3: Ja, aber wegen dem Lärm hat dort IG angefangen, die Starts und Landungen zu zählen.
2: Und auf wie viele Bewegungen sind sie gekommen, statt die erlaubten 3'000?
3: Sie haben die Flugradarzahlen angeschaut, die sind öffentlich, und haben die Zahlen hochgerechnet auf das ganze Jahr und kamen dann so auf über 8'000 Flugbewegungen im 2025, also 5'000 Bewegungen mehr, die eigentlich erlaubt wären. Die IG hat die Behörden informiert und auch das Batzel geht übrigens von einer deutlichen Überschreitung vom Kontingent aus, wie es auf Anfrage von SRF sagt.
2: Also 8'000 statt 3'000, die erlaubt werden waren, viel mehr. Das sind happige Vorwürfe. Was sagt der Swiss Helikopter zu diesen Vorwürfen?
3: Swiss Helicopter hat schriftlich Stellung genommen und verweist auf das Verfahren, das noch läuft. Die Firma bestreitet nicht, dass mehr Bewegung auf dem Heliport Gsteig-Wyler hat gegeben, wo das erlaubt wäre gewesen. Aber genaue Zahlen hat das Unternehmen selber auch nicht dazu. Aber die 8000 Bewegungen, die Abud Eigen sagt, das kann man dadurch, Zitat, bedient uns hoch vor.
2: Und was sagen Sie zu den Vorwürfen eurer Flugplatzleiter? Die gibt es ja auch, die haben falsche Zahlen geliefert.
3: Swiss Helicopter schreibt, man habe im Frühling erfahren, dass der Bund, also zu Basel, eine Untersuchung machen. Die hat die Firma dann selber auch eine interne Untersuchung gemacht und auch festgestellt, dass der Flugplatzleiter über eine längere Zeit zu tiefe Flugbewegungszahlen hat gemeldet. Die Leitung von Swiss Helicopter hat nichts davon gewusst. Man bedauert, was passiert ist. Man hat gegenüber den Behörden und der Bevölkerung ein falsches Bild abgegeben zum Umfang des Flugbetriebs und der Lärmbelastungen, die es dadurch gehen können.
2: Aber da laufen jetzt Abklärungen laufen. Seit dem Frühling weiss Swiss Helicopter, dass zu viel gelandet und zu viel gestartet wird in Gsteig-Wyler. Was hat sich denn seitdem geändert?
3: Swiss Helicopter schreibt, dass sie seit dem Frühling alle Flugbewegungen systematisch erfassen, also dass auch die Vorgaben und Kontingente können einhalten. Aber Swiss Helicopter hat einen Teil der Fliege auch auf einen Isolandeplatz verlegt. Heisst, gewisse Helis starten und landen jetzt einfach ein paar hundert Meter neben dem Helikopter, neben dem Heliport Gsteig-Wyler. Das Unternehmen umgeht so also das Kontingent für den Heliport. Ich kann also mehr Fliege machen, wie die 3000 pro Jahr. Swiss Helicopter schreibt, die Isolandeplätze zu brauchen seien zulässig und für kommerzielle Anbieter unverzichtbar. Aber man probiert, die Plätze nur dort zu brauchen, wenn es für den Betrieb nötig seien. Allgemein betont das Unternehmen, dass die Nachfrage nach Fliege deutlich hat zugenommen.
2: Das Unternehmen sagt, es darf das, aber ist das wirklich legal, auf Aussenlandeplätzen ein paar hundert Meter neben dem Heliport auszuweichen?
3: Ja, gemäss Basel ist das legal und die Start- und Landungen rechnet man aber auch nicht zum Flugkontingent dazu. Es gibt gewisse Regeln, zum Beispiel wie viel Abstand das braucht, zum Beispiel zum Restaurant oder der Flugplatz, wer in welchem Fall die Landungen bewilligen muss und so weiter. Und die Regeln halten zu einer NAMO ein, gemäss Basel und Swiss Helicopter selber.
2: Und was kann man sagen, Sabine Steiner, wie geht es jetzt weiter, die Geschichte?
3: Klar ist, dass die aktuelle Situation für viele Anwohnerinnen und Anwohner nicht befriedigend ist, weil auch die zusätzlichen Fliege sind eine Belastung, sagen sie. Swiss Helicopter hat jetzt angekündigt, mit der Gemeinde das Gespräch zu suchen, für die Sache mit diesen Isolandeplätzen noch mal genauer anzuschauen. Die Gemeinde selber hat sich gegenüber SRF nicht zu den Helikopterfliegen äussern.
2: Sabine Steiner zu den Starts und Landungen von Helikoptern in der Region Interlaken. Im Kanton Freiburg geht der Wahlkampf in die heisse Phase. In 4 Wochen wählt das Stimmvolk die politischen Behörden vom Kanton neu. Wir haben hier im Regionaljournal in den letzten 2 Wochen 10 Kandidatinnen und Kandidaten vorgestellt für einen Staatsrat, Kantonsregierung, die für die etablierten Parteien ins Rennen gehen. Auf der Liste der Linken und der Bürgerlichen Allianz. Das waren noch nicht alle. Insgesamt treten 14 Kandidierende an. Und heute schauen wir, welche 4 Kandidierenden von den kleineren Parteien und Gruppierungen ins Rennen gehen. Oliver Kemper.
1: Einer von den 7 Sitzen im Freiburger Staatsrat holen, das dürfte für die 4 Kandidatinnen und Kandidaten, die zu keiner grossen Allianz gehören, schwierig werden. Auch wie alle 4 in der Freiburger Kantonspolitik doch schon die eine oder andere Geschichte haben geschrieben. Der Leonardo Gomez Mariaca von der Grünliberalen Partei zum Beispiel. 28 ist er, kommt aus der Stadt Freiburg und arbeitet als Jurist im Umweltstrafrecht. Vor einem Jahr hat er an vorderster Front für eine Volksinitiative gekämpft, die die Ufer vom Greyerzer See unter Naturschutz stellen. Schon als Kind wollte er Anwalt für die Umwelt sein, sagt der Leonardo Gomez Mariaca, und das sei jetzt ja gar nicht so weit weg davon gelandet.
5: Je voulais travailler avec l'environnement. Je voulais être un genre d'avocat de l'environnement et j'en suis pas si loin que ça. Je voulais être un défenseur de cet intérêt public-là.
1: Umweltthemen sind ihm schon immer wichtig gewesen, aber auch die Wirtschaft. Darum sieht die GLP seine Partei.
5: C'est un parti qui a à cœur la protection de l'environnement et qui cherche des moyens d'intégrer une économie libérale dans cette protection-là. Il faut un parti qui puisse parler au patronat, à l'industrie, aux entrepreneurs, malgré qu'on a tendance à vouloir opposer les deux.
1: Es braucht eine Kraft, die Wirtschaft und Umwelt unter einen Hut bringen, sagt er. Auch wenn viele Leute das Gefühl haben, dass sich die beiden Interessen beißen. In ein politisches Amt ist der Leonardo Gomez Mariaca Besitzer noch nicht gewählt worden. Aus seiner Sicht ist die fehlende Erfahrung aber nicht das Problem. Alle Parteien reden ja immer davon, dass man die Jungen mehr in Politik integrieren müsste. Seine Partei, die Grünliberalen, machen das so.
5: Les partis politiques parlent souvent du fait qu'il faut impliquer la jeunesse, mais ne l'appliquent pas au moment du dépôt des listes. Et c'est en ce sens-là un de nos avantages, c'est qu'on croit au potentiel des jeunes et ça se traduit par des actes.
1: Und wenn er die Wahl in Staatsrat schaffen will, dann will er nicht jemand sein, der dort für Kompromisse und gute Stimmung sorgt, sondern er sei stur und will seine Standpunkte dort verteidigen. Gute Stimmung sei ihm als Bürger nämlich recht egal. Es brauche Leute, die etwas bewegen.
5: Et ça a été dit et redit que notre gouvernement s'entend bien, qu'il y a une super collaboration entre la gauche et la droite. En tant que citoyen, je m'en fiche royalement de cet argument-là. C'est pas parce qu'ils s'entendent bien qu'on a des projets qui peuvent ensuite venir.
1: Der Leonardo Gomez Mariaca weiss aber, dass nicht Favorit ist auf die Wahl im Staatsrat. Wäre darum auch schon zufrieden, wenn es ihm ins Kantonsparlament länge. Das gilt sicher auch für den nächsten Kandidaten. Es ist ein alter Bekannter, der 60-jährige Claudio Rugo von der Künstlerpartei, die er selber hat gegründet. Er ist professioneller Gitarrist und Komponist. Und es ist schon das vierte Mal, wo er als Kandidat für den Freiburger Staatsrat antritt. Gerade diesen Morgen sind er noch selber 30 Plakate aufhängen. Und da hat er schon langsam gemerkt, dass die Kampagne mit dem Alter immer anstrengender werde.
6: On prend de l'âge et ça devient de plus en plus difficile de monter sur une échelle. Aujourd'hui, j'ai mis 30 affiches, monté sur une dizaine de fois sur l'échelle, faut faire attention.
1: Der Claudio Rugo ist seit 10 Jahren Mitglied vom Freiburger Stadtparlament. Er hat neben dem Staatsrat auch schon für die Stadtregierung oder für nationale Ämter kandidiert. Bei all diesen Wahlen ist er aber meistens abgeschlagen auf einem der hintersten Plätze gelandet. Er wird auch immer wieder gefragt, wieso dass er das überhaupt jedes Mal wieder mache.
6: Puis c'est vrai, on me dit que je les gagne pas, mais je suis toujours élu au Conseil général. C'est justement parce que je fais toutes ces campagnes, tous ces mouvements. On réussit jamais du premier coup.
1: Die Wahl ins Freiburger Stadtparlament hat auch dank all den Kampagnen geschafft, sagt Claudio Rugo. Und grössere Erfolge erreiche man halt nicht mit nur einem Anlauf. Einen grossen Erfolg hat der Claudio Rugo aber schon können feiern. Er hat eine Volksinitiative lanciert, für die erste Stunde Parkieren in der Stadt Freiburg gratis zu machen. Und die ist gegen Willen von der linken Stadtregierung angenommen worden. Der Erfolg zeige, dass er auch mit Leuten von anderen politischen Lagern zusammenarbeiten
6: kann. C'est le plus grand succès médiatique, peut-être aussi efficacité, aussi le fait de pouvoir travailler avec la droite. Moi qui suis un homme d'extrême gauche. Il y a du bon aussi à droite. Et il y a du mauvais aussi à gauche.
1: Der Claudio Rugo bezeichnet sich selber als extremen Linken, aber es gäbe links auch schlechtes, genauso wie es rechts gutes gäbe. Ein klares politisches Programm hat er nicht. Er mache sich einfach immer hinter die Themen, die ihn gerade beschäftigen. Und bei dieser Kampagne gehen es ihm sowieso in erster Linie darum, wieder mal die Bevölkerung zu spüren und zu schauen, wie er ankommt.
6: Le but, c'est aussi, c'est le seul moment, où on voit la popularité, le travail qu'on fait. Est-ce que le peuple nous soutient ou il veut pas nous voir? Parce que peu à peu, la première fois j'avais 1%, la deuxième fois 3% presque. Et gentiment, ça peut être un peu plus.
1: Am Anfang war er bei 1%, bei den letzten Gemeindewahlen schon bei 3%. Und sein Ziel sei es, nach und nach immer mehr zu arbeiten, sagt Claudio Rugo. Nicht nach und nach, sondern ziemlich mit einem Paukenschlag losgegangen, ist es bei der Gruppierung «Das was». Die Abkürzung steht für Dignité Action Solidarité, Würde Aktion Solidarität. Eine linksradikale Gruppierung, die vor einem Jahr neu ist gegründet wurde und bei den Gemeindewahlen zu Freiburg den Frühling gerade auf Anhieb 7 Sitze im Stadtparlament hat geholt. Für die Freiburger Kantonsregierung schickt das Wahlsitze gerade zwei Kandidierende ins Rennen. Eine ist die 36-jährige Ayana Abdül. Sie bringt ihre Gruppierung so auf den Punkt.
7: Das, was wir wollen, ist einfach, dass jeder Mensch, der hier im Kanton Freiburg in Würde leben kann. Das ist unser Hauptziel.
1: Die Ayana Abdül ist die Tochter von somalischen Einwanderern, die vor gut 30 Jahren in die Schweiz kamen. Sie arbeitet hier als Pflegeexpertin.
7: weil mich interessieren die Menschen. Und das ist ja auch so Teil von meine Werte. Ich bin auch so im Medizin sehr interessiert. Ich bin auch so im Soziologie interessiert, Psychologie. Und ich finde, als Pflegefachfrau hat man so eine Mischung von all diese Spezialität.
1: Für den Freiburger Staatsrat kandidiert Diana Abdül, weil sie eben Menschen wie im Pflegepersonal oder Menschen mit Migrationshintergrund, wie sie selber hat, in der Freiburger Politik eine Stimme geben will. Dass die Chancen, auch gewählt zu werden, eher gering sind, das sei ihr bewusst.
7: Wir sind froh, wenn diese Stimme gehört wird. Das ist schon mal für uns ein großer Erfolg. Und jetzt haben wir ja die Chance, das was bekannt zu machen in den ganzen Kanton. Und das ist ja auch eine von unseren Zielen.
1: Weniger zurückhaltend ist auch die zweite Kandidierende auf der Liste von «Das was», Sandy Meyer, 33-jährige non-binäre Person aus der Stadt Freiburg.
8: Als wir kandidiert haben für den Generalsrat, hat auch die Mehrheit gesagt, dass wir keine Chance hatten oder wenige Chance hatten. Und wir haben trotzdem 7 Sitze erhalten. Und man weiß nie, wie es gehen wird.
1: Sandy Maillard lehrt und forscht an der Universität Neuenburg zu französischer Literatur. Es war eigentlich schon als Kind ein Traum gewesen, etwas mit Sprache und Literatur zu machen.
8: Ja, schon, weil ich immer zu lesen. Das war wirklich eine Begeisterung für mich.
1: Und auch Politik hat Sandy Maillard schon immer interessiert, besonders Umweltthemen. In den letzten Jahren hat der Klimawandel ein Ausmass angenommen, dass ihn niemand mehr wegdiskutieren kann. Das müsse auch für die Freiburger Politik in den nächsten Jahren die oberste Priorität sein.
8: Wir haben bemerkt diesen Sommer, dass es sehr heiß war und es wird immer heißer sein in der Zukunft. Und wir müssen dringend etwas dagegen machen. Und das muss wirklich im Zentrum unserer Politik sein eigentlich. Und wir müssen alle unsere Entscheidungen nehmen mit dieses Thema im Zentrum.
1: Die Kandidierenden von «Das was» wollen dafür sorgen, dass der Kanton Freiburg auch genug Geld in die Hand nimmt, für den Klimawandel zu bekämpfen, wenn sie gewählt werden. Ob jenen dürfte die Chancen dafür aber gering sein, wie bei den beiden Kandidaten von GLP und Künstlerpartei. Für alle 4 geht es in erster Linie auch darum, dank der Staatsratskandidatur im Wahlkampf mehr Präsenz zu bekommen und so vielleicht für das Kantonsparlament, wo sie alle auch kandidieren, ein paar Stimmen mehr zu holen. Schon dort wäre eine Wahl für alle 4 eine Erfolgsgeschichte.
2: Der Oliver Kemper hat berichtet. Damit haben wir nach alle 14 Kandidierenden für die Freiburger Kantonsregierung vorgestellt. Die könnt ihr auch nachhören auf srf.ch/audio oder dort, wo ihr das Regionaljournal nachhören. In den Sendungen von den letzten 2 Wochen. Gewählt wird er am 8. November. Und dann bleibt uns noch der Blick auf das Wetter, wo der Morgen im Moment ja schon deutlich frischer ist geworden, die Sonne durch den Tag aber gleich aufgewärmt hat. Wie es weitergeht, der Silvan Rusch von SRF Meteo.
9: Heute Abend bleibt es sonnig. In einer klaren Nacht sinken die Temperaturen bis morgen auf 2 bis 5 Grad. Das heisst, es gibt verbreitet Bodenfrost morgen. Dann morgen der Start in den Tag, der ist ziemlich freundlich. Es kann lokal ein bisschen Nebel haben, so zum Beispiel am Jura-Südfuss nachher. Sonst kann man die Sonne noch gut geniessen, bevor dann gegen den Mittag vom Jura her mehr Wolken aufziehen. Am Nachmittag könnten die Wolken da und dort auch ein bisschen Regen bringen. Im Wallis bleibt es meistens trocken und dort ist es auch am längsten sonnig. Trotz dieser Wolken und dem frischen Start in den Tag wird es morgen mild. Im Wallis und im Thun gibt es 17 Grad. Nur minim kühler ist es in Freiburg und in Interlaken und in Biel mit 16 Grad. Am Mittwoch hat es in den Kantonen Freiburg und Bern zuerst noch viele Wolken. Die verziehen sich dann aber immer mehr und die Sonne kommt immer mehr führen. Im Wallis ist es schon vom Morgen weg ziemlich sonnig.
2: So viel von den Wetteraussichten an diesem Montag und so viel vom Regionaljournal Bern-Fribourg-Wallis an diesem Montagabend. Schön, seid ihr dabei gewesen. Redaktion und Moderation hinein, Marielle Gigax. Schön hinein.
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2: Guten Abend, ich begrüße Sie zur Tagesschau. Der Rücktritt trifft die Regierungskoalition in unruhigen Zeiten. Überraschend hat Bärbel Baas ihre Ämter als Bundesarbeitsministerin und SPD-Vorsitzende niedergelegt, bleibt aber Bundestagsabgeordnete. Sie nannte als Grund die Trauer um ihre verstorbene Stieftochter. Zugleich richtete Baas Vorwürfe an den Koalitionspartner. Aus der Union habe es in dieser für sie persönlich schwierigen Zeit verstärkt öffentliche Angriffe gegeben.
3: Am frühen Morgen veröffentlicht Bärbel Baas eine persönliche Erklärung. Heute ende ein Kapitel, schreibt sie, aber es sei nicht das Ende der Geschichte. Nach dem Tod meiner Stieftochter habe ich festgestellt, dass ich Zeit brauche, um die Trauer zu verarbeiten. Diese möchte ich mir ausreichend nehmen. Darüber hinaus muss ich leider feststellen, dass die öffentlichen Angriffe auf mich, leider auch aus den Reihen des Koalitionspartners, in dieser für mich persönlich schwierigen Zeit weiter forciert wurden. Seit 2025 war Bärbel Baas Bundesarbeitsministerin und gemeinsam mit Lars Klingbeil SPD-Vorsitzende. Als Ministerin setzte sie die Pläne der schwarz-roten Koalition um, beispielsweise das Bürgergeld abzuschaffen und die neue Grundsicherung einzuführen. Ein Spagat für Bärbel Baas, die zur SPD-Linken zählt.
4: Dass wir uns diese Sozialversicherungssysteme und diesen Sozialstaat finanziell nicht mehr leisten können, ist, und da entschuldige ich mich jetzt schon für den Ausdruck, Bullshit. Das ist Bullshit.
3: Dennoch stellt sich Baas hinter das Rentenkonzept einer Kommission. Die Pläne sind in der SPD umstritten, weil auch die abschlagfreie Rente nach 45 Beitragsjahren abgeschafft werden soll.
5: Dann wird es für alle besser. Das ist die Botschaft. Es wird für alle am Ende perspektivisch besser.
3: Doch in den vergangenen Monaten wurde immer hitziger über die Rentenreform diskutiert. Aus der Union häuften sich Vorwürfe, Baas und ihr Ministerium würden Gesetzesentwürfe verschleppen, sowohl zur Rente als auch zur Flexibilisierung der Arbeitszeit.
2: Die Nachfolge von Bärbel Baas als Bundesarbeitsministerin ist mit dem rheinland-pfälzischen Ex-Ministerpräsidenten Schweizer bereits geklärt. Offen bleibt aber, wie es in der SPD weitergeht. Der Co-Vorsitzende Klingbeil kündigte eine Neuwahl der Parteispitze zum Jahreswechsel an. Unklar ist, ob dies auch zu einem Kurswechsel führt und die Arbeit der schwarz-roten Koalition noch einmal schwieriger macht.
6: Etwas mitgenommen wirkt Lars Klingbeil schon, als er heute über den Rücktritt seiner Co-Chefin spricht. In Zeiten persönlichen Leids habe sie politische Angriffe ertragen müssen, kritisiert er.
7: Das ist unanständig und niemand in unserem Land sollte das ertragen müssen. Das vergiftet den politischen Diskurs. Das vergiftet den politischen Diskurs und ich wünsche mir auch im Sinne unserer politischen Kultur, dass alle noch mal in sich gehen und dass alle darüber nachdenken, was da eigentlich die letzten Wochen in dieser Phase passiert ist.
6: Im Dezember solle nun ein Bundesparteitag stattfinden, so Klingbeil. Dabei würden dann beide Parteivorsitzenden neu gewählt. Bundeskanzler Merz wünscht Bärbel Baas viel Kraft. Angesichts der Debatte über politische Angriffe stellt er klar:
8: Ich habe immer nur in Sachfragen mit ihr diskutiert, nie persönlich. Und ganz besonders in den letzten 3 Wochen, die für sie besonders schwer waren, auch von meiner eigenen Partei jede persönliche, auch christliche Rücksichtnahme auf sie eingefordert. Und ich kann nicht feststellen, dass wir uns dagegen in irgendeiner Weise, dass wir dagegen verstoßen haben.
6: Neuer Arbeitsminister soll Alexander Schweizer von der SPD werden, der ehemalige Ministerpräsident von Rheinland-Pfalz. Aus der Opposition kommen erste Forderungen.
9: Ich und die Linke wünschte Alexander Schweizer ein gutes Händchen für diese Rolle und diese Aufgabe und haben direkt einen Wunsch an ihn. Und zwar, dass er direkt als erstes klar macht, dass der 8-Stunden-Tag bleibt.
6: Die Diskussionen über Arbeitszeit und Rente, diese umstrittenen Reformen könnten die Feuertaufe für den neuen Arbeitsminister werden.
2: Fragen wir nach bei Matthias Deiß in Berlin. Bärbel Baas hat als Grund für ihren Rücktritt auch Angriffe aus den Reihen des Koalitionspartners genannt. Wie sind die Reaktionen darauf?
10: Also den Vorwurf der unmenschlichen Attacken gegen Baas, den weist man in der Union zurück und ist darüber empört. Das sei ein Schachzug der SPD, um die eigenen Reihen zu schließen. Was aber stimmt, ist, dass der Ärger in der Union groß war über Bärbel Baas und man den auch öffentlich gemacht hat, weil sie die verabschiedeten Reformen aus Sicht der Union nicht schnell genug angegangen sei. Mit ihrem Trauerfall habe das aber nichts zu tun, heißt es. Schließlich habe Baas ein Ministerium mit mehreren Staatssekretären geführt. Da wäre eine Umsetzung der Rentenreform trotz Trauerphase möglich gewesen.
2: Was bedeutet der Baas-Rückzug denn nun für die schwarz-rote Koalition und die Reformvorhaben?
10: Ja, es könnte sein, dass diejenigen, die Bärbel Baas zuletzt als Reformbremse kritisiert haben, sie noch vermissen werden. Ihr Nachfolger Alexander Schweizer gilt als Verfechter der abschlagsfreien Rente nach 45 Beitragsjahren. Es ist also nicht gesagt, dass die Rentenreform mit ihm leichter umzusetzen sein wird. Noch ist außerdem unklar, wer Baas als Parteichefin nachfolgt. Immer wieder genannt werden Manuela Schwesig und Anke Rehlinger. Und auch sie sind, vorsichtig formuliert, keine Fans dieser Rentenreform.
2: Dankeschön, Matthias Deiß in Berlin. Ja, welche Folgen hat der Rücktritt von Bärbel Baas für die SPD und für die schwarz-rote Koalition? Dazu gibt es einen Brennpunkt, gleich nach dieser Tagesschau. Auch die CDU orientiert sich gerade neu. Nach der Klausur des Präsidiums gab Parteichef und Bundeskanzler Merz Ergebnisse bekannt. Unter anderem soll die Stromsteuer auch für private Haushalte gesenkt werden. Bisher wurde sie nur für bestimmte Unternehmen vergünstigt. Nun gibt es aber nach den Worten von Merz finanziellen Spielraum, weil die Wirtschaft stärker wachsen soll als erwartet. Bislang beträgt die Stromsteuer in Deutschland 2,05 Cent pro Kilowattstunde. Sie soll nun auf den europäischen Mindestsatz von 0,1 Cent gesenkt werden. Das würde für einen durchschnittlichen Vier-Personen-Haushalt eine Ersparnis von rund 60 Euro pro Jahr bedeuten. In Mecklenburg-Vorpommern haben SPD, Linke und Grüne ihre Koalitionsverhandlungen begonnen. Der Zeitplan dafür ist eng, weil der neue Landtag am 20. Oktober zum ersten Mal zusammentritt und nach der Landesverfassung spätestens 4 Wochen später die Ministerpräsidentin oder der Ministerpräsident gewählt werden muss. Das wäre dann am 17. November. Vorher sollen noch Parteitage über den Koalitionsvertrag abstimmen. Die EU hat ein weiteres Sanktionspaket gegen Russland beschlossen. Es ist mittlerweile das 21. Betroffen sind davon knapp 1.600 Personen und Organisationen. Sie werden unter anderem für die Produktion russischer Raketen und Drohnen verantwortlich gemacht. Bei einem Ministertreffen in Luxemburg sagte Bundesaußenminister Wadephul, der Druck auf den russischen Präsidenten Putin müsse erhöht werden, bis er zu ernsthaften Friedensverhandlungen bereit sei.
11: So sieht die Realität in der Ukraine aus. Während US-Präsident Trump im Alleingang eine Energiewaffenruhe verkündet, setzt Russland seine massiven Angriffe fort. In der Region Kharkiv werden ein Heizkraftwerk und mehrere Gasförderanlagen zerstört. Hier Bilder aus der direkten Nachbarschaft. In Luxemburg verurteilen die EU-Außenminister scharf, dass die USA wieder Diesel aus Russland beziehen wollen, erstmals seit März 2022. Dafür will Trump die entsprechenden US-Sanktionen aussetzen.
12: Jeder Euro, jeder Dollar, der hier durch Energiekäufe in die Kasse von Putin, in die Kasse von Russland gespült wird, wird dazu dienen, dass Russland diese Vermögen, dieses Geld dazu nutzt, um neue Waffen gegen die Ukraine produzieren und einsetzen zu können.
11: Geeinigt haben sich die EU-Außenminister auf das größte individuelle Sanktionspaket seit Beginn des russischen Angriffskriegs. Gegen rund 1.600 Personen und Organisationen, die meisten aus dem Umfeld der russischen Rüstungsindustrie. Wir machen es deutlich schwieriger, mühsamer und teurer für Russland, neue Waffen zu produzieren. Der ukrainische Außenminister Sibiya appelliert heute, nicht nachzulassen mit dem Druck auf Russland. Putin verstehe nur die Sprache der Stärke. Ein weiteres Paket mit Russland-Sanktionen ist derzeit in Arbeit. Deutschland hat es eingebracht. Es soll vor allem auf Personen zielen, die mit dem gescheiterten Drohnenangriff auf den Leipziger Flughafen in Verbindung gebracht werden. Die genaue Liste gibt es noch nicht. Die Diskussion darüber hat heute begonnen. Und Berlin will, dass sie schnell zu einem Abschluss kommt.
2: Der Kurs gegenüber Russland steht auch im Mittelpunkt eines Sicherheitsforums in Warschau. Nach widersprüchlichen Äußerungen von US-Präsident Trump stand erneut die Frage im Raum, wo die USA in dem Konflikt stehen. Der oberste NATO-Kommandeur für Europa, US-General Grinkewicz, versuchte in seiner Rede Bedenken zu zerstreuen. Er versicherte, die USA stünden weiter zum Bündnis.
13: Brechend voll ist der Saal bei seinem Auftritt. Alexis Grinkewicz, NATO-Befehlshaber für Europa, stellt seine Theorie für den Sieg vor. Die NATO sei defensiv, sagt er, sie suche keinen Krieg. Aber kein Zweifel, sollte es Krieg geben, werden wir jeden Angriff abwehren und abschwächen. Und sollte der Angreifer weitermachen, werden wir seine Streitkräfte zerschlagen. Wir sind trainiert und bereit. Auch wenn es unausgesprochen bleibt, allen im Saal ist klar, dass es wohl hauptsächlich um Russland geht. Angesichts der eher wankelmütigen Haltung seines Präsidenten zu Putin und zur NATO ist der US-General bei der Nachfrage überraschend deutlich. Niemand sollte das Bekenntnis der USA zur NATO in Frage stellen. Ich bin hier ein Offizier, geschickt von Präsident Trump. Sein heutiger Auftritt richtet sich wohl vor allem an die Länder der europäischen Ostflanke. Eine militärische Botschaft, die beruhigen soll und die man hier in Polen oder in den baltischen Ländern gern hört. Denn die politischen Signale aus Washington, Trumps erneute Annäherung an Putin, sorgen auch hier für große Irritation.
2: Es war die letzte Nobelpreisverkündung in diesem Jahr. Der Wirtschaftspreis in Gedenken an Alfred Nobel geht an die US-Wirtschaftswissenschaftler Robert E. Hall und Michael Woodford. Sie haben erforscht, wie das Verhalten von Unternehmen und Verbrauchern sich auf die Gesamtwirtschaft eines Landes auswirkt. Damit können Zentralbanken und Regierungen besser auf konjunkturelle Schwankungen reagieren.
14: Manchmal geht es für die Wirtschaft nach oben, manchmal nach unten. Robert E. Hall und Michael Woodford haben Modelle entwickelt, um wirtschaftliche Hochs und Tiefs besser zu verstehen und besser abzufedern. Unabhängig von den Ursachen, es ist ein wichtiges Ziel für Regierungen und Zentralbanken, das Ausmaß solcher Schwankungen zu verringern. Denn wenn die Wirtschaft in Schwierigkeiten gerät, führt das oft zu mehr Arbeitslosigkeit und hoher Inflation. Die Ursachen dafür kann die Politik nicht immer beeinflussen, wie bei der Corona-Pandemie. Die Zentralbanken können aber durch Zinspolitik dazu beitragen, dass die Folgen weniger dramatisch ausfallen.
15: Ein anderes Beispiel ist in der Energiekrise, wo die Inflationsrate sehr hoch war. Das ist ein gutes Beispiel, wo es sich gezeigt hat, dass die Geldpolitik es erreicht hat, diese Inflationsraten sehr schnell wieder runterzubringen, ohne dass die Arbeitslosigkeit sehr stark angestiegen ist.
14: Das Besondere, die US-Forscher haben nicht nur auf große Zahlen geschaut, sondern auch auf das Verhalten von Verbrauchern. Sie haben zum Beispiel untersucht, wann Familien sparen und wann sie Geld ausgeben und welche Rolle dabei Erwartungen an das künftige Einkommen spielen. Die Ökonomen haben mit ihren Modellen gezeigt, Zentralbanken können mit ihrer Zinspolitik auch Konsumentscheidungen beeinflussen und damit die Wirtschaft lenken. Direkt nach der Verkündung hat das Nobelkomitee einen der beiden erreicht. Es ist eine große Ehre, eine Überraschung, aber ich fühle mich gut. Woodford und Hall teilen sich ein Preisgeld in Höhe von umgerechnet gut 1 Million Euro.
2: Es ist einfach sein Jahr. Zum Abschluss einer glänzenden Saison wird Alexander Zverev die neue Nummer 1 der Tennis-Weltrangliste der Männer. Als erster Deutscher seit Boris Becker. Nach der Niederlage eines Konkurrenten ist Zverev der Spitzenplatz sicher. Er löst in den kommenden Wochen die aktuelle Nummer 1, Jannik Sinner, ab. Der Italiener hatte die Saison wegen Knieproblemen vorzeitig beenden müssen. Und nun die Wettervorhersage für morgen, Dienstag, den 13. Oktober.
16: Hoher Luftdruck bringt dir im Osten und Süden meist sonniges Wetter, während ein Atlantiktief von Westen dichte Wolken mit etwas Regen heranlenkt. Heute Nacht ist es zunächst oft klar oder nur locker bewölkt, aber von Westen breiten sich kompakte Wolken aus und bringen gebietsweise etwas Regen. Im Osten und Süden bildet sich häufiger Nebel. Nach dessen Auflösung gibt's dort morgen viel Sonnenschein. Im übrigen Land verbreitet Wolken, die später auch in der Osthälfte ankommen. Dabei kann es immer wieder regnen. An Nordsee und Niederrhein heute Nacht etwas über 10 Grad, im Osten dagegen leichter Frost. In der Rhön morgen frische 10, im Rheinland immerhin noch sehr milde 20 Grad.

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1: Mit Christina Tönicke-Frenkenberger im Studio und mit diesen Themen. Die EU hat neue Strafmaßnahmen gegen Russland beschlossen. Es ist die bisher längste Sanktionsliste. Ist die Paketsteuer ein Murks, wie Neos-Chefin Meindl-Reisinger sie nennt? Der Bundeskanzler zeigt sich für andere Lösungen offen. Die Universitäten warnen vor umfangreichem Stellenabbau und in Wiener Neustadt läuft der Zugsverkehr nach massiven Ausfällen wieder an. Das Wetter morgen bringt Sonne, Wolken und Wind. Die EU-Außenminister haben ein besonders großes Sanktionspaket gegen Russland beschlossen, gegen insgesamt rund 1600 Personen, Unternehmen und andere Organisationen. Beim Treffen der Minister in Luxemburg herrscht zugleich Unverständnis über den Ukraine-Kurs der USA. Tim Kupal berichtet.
2: Grünes Licht für Rekordsanktionen gegen Moskau. Der deutsche Staatsminister Gunter Kirchbaum zeigt sich zufrieden.
3: Das ist das größte Individualsanktionspaket, das wir bislang auf den Weg gebracht haben.
2: Die Sanktionen funktionieren, bekräftigt auch EU-Chefdiplomatin Kaja Kallas vor Beginn der Außenministersitzung.
4: Die Sanktionen haben die Russen um 1 Billion Euro gebracht. Das ist 1 Billion, die nicht den Krieg finanziert.
2: Diskussionen löst der US-Ukraine-Zickzack Kurs der vergangenen Tage aus. Zuletzt kündigt US-Präsident Trump Diesellieferungen aus Russland in die USA an. Die könnten die russischen Kriegskassen wieder füllen, wird befürchtet. Und Trump fordert den Rücktritt des ukrainischen Präsidenten. Europa bleibt auf Sanktionskurs. Die politische Distanz zu den USA wächst.
1: Seit Anfang Oktober ist die neue Paketsteuer in Österreich in Kraft. Jetzt gibt es bereits Diskussionen darüber, ob sie wieder abgeschafft werden könnte. Die Neos sind von der Abgabe nicht überzeugt und auch Kanzler Stocker von der ÖVP zeigt sich gesprächsbereit. Die SPÖ hingegen sieht im Moment keine Alternative zur Paketsteuer in ihrer aktuellen Form. Astrid Petermann.
5: Als Murks oder Fehlkonstruktion würde er die Paketsteuer nicht bezeichnen, sagt Bundeskanzler Christian Stocker, ÖVP. Er sieht auch keine Zerreißprobe für die Koalition. Ob die Steuer wieder abgeschafft werden sollte?
6: Wir sind gesprächsbereit. Wenn es andere Lösungen gibt, gerne.
5: Allerdings, so Stocker, die Steuer sollte auch einen Lenkungseffekt haben, um die Paketflut einzudämmen. Keine Fangemeinde hat die Paketsteuer beim Handelsverband. Dort geht man davon aus, dass es sie bald nicht mehr geben wird. Gerald Küberger vom Handelsverband.
7: Also diese Steuer ist wirklich ein Murks, sie ist innovationsfeindlich und sie ist ein Jobkiller in Österreich.
5: Im Finanzministerium verweist man einmal mehr auf die Gegenfinanzierung und darauf, dass die Paketabgabe von den Regierungsparteien gemeinsam beschlossen worden sei.
1: Statt 7000 Gerichtsverhandlungen finden in Österreich diese Woche nur 300 statt. Die Justiz protestiert, um auf den dringenden Personalbedarf hinzuweisen. Demnach fehlen zumindest 250 Richterinnen und Richter und die Staatsanwaltschaften haben insgesamt Bedarf an 70 Personen. Von der Politik fühlt sich die Justiz im Stich gelassen. Auch die KI sei kein Allheilmittel. Beate Tomasowitsch informiert.
8: Die Verfahren werden mehr, sie werden aufwendiger, neue Gesetze kommen hinzu. Nur das Personal dafür gibt es nicht. Die Justiz bröckle, es fehle ein solides Fundament, sagt Anna-Maria Vukovic, Vizepräsidentin der Staatsanwältevereinigung.
9: Die Ressourcen reichen teilweise ja jetzt schon nicht aus, um unseren Kernaufgaben nachzukommen. Die Folge ist ein System, das immer mehr leisten soll, aber nicht die entsprechende Ausstattung dafür hat, nicht die entsprechenden Ressourcen und schon gar nicht in personeller Hinsicht.
8: Die jetzt schon fixe Erhöhung der Gerichtsgebühren bringe rund 10 Millionen Euro. Damit ließen sich 70 Richterstellen bezahlen, rechnet der Präsident der Richtervereinigung Gernot Kandut vor. Jetzt müsse die Politik handeln, denn im Doppelbudget 2027-28 sind keine zusätzlichen Stellen für Richter und Staatsanwältinnen vorgesehen.
1: Und auch was die Finanzierung der Universitäten angeht, gibt es Protest. Ende Oktober soll klar werden, wie hoch das Budget in den kommenden 3 Jahren für die Unis sein wird. Diese fürchten Einsparungen von rund 1 Milliarde Euro im 3-Jahres-Budget. Die geforderten 18 Milliarden werden sich nicht ausgehen, hat die Wissenschaftsministerin bereits ausgerichtet. Stefan Kappacher.
10: Es gibt fix weniger als den von den Unis errechneten Finanzbedarf von 18 Milliarden Euro. Und was heißt das? Der Rektor der Universität Graz, Peter Riedler.
11: Alles, was unter den 18 Milliarden ist, ist selbstverständlich ein Einschnitt bei den Universitäten und bedeutet Einsparungen. Faktum ist auch, dass es natürlich sehr stark in Personalmaßnahmen geht.
10: Es gehe um bis zu 9000 Stellen in Verwaltung und Lehre. Das würden auch die Studierenden spüren, sagt Universität.

0: Risikopräsidentin Brigitte Hütter. Sie spricht von einem drohenden Rückbau.
1: Wir hoffen, dass die Ministerin den Stellenwert von Wissenschaft und Forschung und auch die Bedeutung dieses jetzt noch geplanten Rückbaus erkennt und da umschwenkt.
0: Die ÖH will gemeinsam mit Lehrenden morgen Dienstag protestieren. Es würden Investitionen in die Zukunft beschnitten, so die Kritik.
2: Zu Spitzenzeiten halten am Bahnhof Wiener Neustadt in Niederösterreich 40 Züge pro Stunde, also alle 1,5 Minuten einer. Weil in der Nacht 2 Güterwaggons entgleist sind, hat es dort den ganzen Tag über Zugausfälle und deutliche Verspätungen gegeben. Inzwischen normalisiert sich der Betrieb wieder, wie Birgit Zeiss-Brammer berichtet.
3: Die Reparaturarbeiten an der schwer beschädigten Oberleitung und an den Schienen sind laut ÖBB weitgehend abgeschlossen. In diesen Minuten sollten die Fernverkehrszüge wieder auf der Südstrecke fahren und auch der Nahverkehr zwischen Wiener Neustadt und Neunkirchen läuft wieder. Ab 20 Uhr soll die Südstrecke dann auch für den Güterverkehr geöffnet werden. Nur im unmittelbaren Unfallbereich ist die Infrastruktur so stark beschädigt, dass die Arbeiten noch länger dauern werden. Der Schienenersatzverkehr zwischen Wiener Neustadt und Lanzenkirchen bleibt daher weiter aufrecht. Warum die Waggons von selbst losgerollt und nach dem Anprall am Oberleitungsmast aus den Schienen gesprungen sind, ist noch nicht bekannt. Der Vorfall wird noch untersucht.
2: Und weiter geht es im Nachrichtenstudio bei Felix Schneider-Sturm.
4: Der Kreml will die von US-Präsident Trump verkündete sogenannte Energiewaffenruhe zwischen Russland und der Ukraine offiziell nicht bestätigen. Die Gespräche dauern noch an, sagt Kreml-Sprecher Dmitri Peskov vor Journalisten. Nach ukrainischen Angaben greift die russische Armee indes weiter Energieanlagen in der Ukraine an. Kiew warte laut Präsident Zelensky noch darauf, welche konkreten Schritte die USA unternehmen würden, damit die Waffenruhe auch eingehalten wird. Zum Arzt gehen soll gratis bleiben, das fordern die Grünen heute einmal mehr. Sie wollen gegen durchgesickerte Einsparungsvorschläge bei der Gesundheitskasse ÖGK vorgehen. Darin sind ein Aus der Wahlarztkostenerstattung und Selbstbehalte beim Arzt vorgesehen. Dazu werden sie bei der Nationalratssitzung diese Woche einen dringlichen Antrag einbringen, wie die grüne Klubobfrau Sigrid Maurer mitteilt. Der deutsche Bundeskanzler Friedrich Merz fordert SPD und Grüne auf, in Berlin keine Koalition mit der Linken einzugehen. Der CDU-Vorsitzende sagt heute, was man in Berlin erlebe, sei ein beispielloser Vorgang. Er spricht von weit verbreitetem Antisemitismus in der Linkspartei und hofft, dass die SPD zur Vernunft komme. Nachdem sich die belgische Ardo-Gruppe in einem Antwortbrief an die Bundesregierung zu einem Hilfs- und Subventionspaket ablehnend gezeigt hat, scheint das Aus für das Tiefkühlwerk in Groß-Enzersdorf in Niederösterreich besiegelt. Landwirtschaftsminister Norbert Totschnig möchte jetzt eine Perspektive schaffen, sowohl für Bauern als auch Konsumenten, wie er am Rande des EU-Umweltministertreffens in Luxemburg sagt. Die Suche nach Alternativen laufe. Und die Einlieferung von Papst Leo XIV. In das Gemelli-Krankenhaus in Rom zur Entfernung eines Lungenknotens im frühen Stadium wird morgen Vormittag erfolgen. Das teilt der Vatikan heute mit. Der Spitalsaufenthalt des Papstes dürfte eine Woche dauern. Der Lungenknoten sei bei einer routinemäßigen Kontrolluntersuchung des Papstes entdeckt worden, nicht aufgrund von Beschwerden.
2: Dankeschön, und wie das Wetter wird, weiß Carmen Schüssling.
5: Hoch Elmer sorgt heute und morgen für überwiegend sonnige Bedingungen. In Vorarlberg und im Tiroler Oberland ist der Himmel derzeit sogar meist strahlend blau. Und die Temperaturen passen zur Jahreszeit. Knapp 18 Grad sind es geworden am Neusiedlersee und ähnliche Werte gibt es auch morgen wieder. Der Wind lässt aber nach und etwas Frühnebel ist morgen dabei. Am Nachmittag im Westen dann Wolken. Und in der Nacht auf Mittwoch zieht eine Regenfront herein.
2: Ihr Journalteam meldet sich wieder um 18 Uhr mit dem Wichtigsten vom Tag im Abendjournal. Und jetzt übernimmt hier die aktuelle Kultur.
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Servus, grüezi und hallo, ja und ein fröhliches Moin hier aus Hamburg. Liebe Hörerinnen und Hörer vom Radio Berner Schlagerwelt 1, ich begrüße Sie recht herzlich zur Willis Wundertüte. Ja, und wünsche Ihnen natürlich viel Spaß und gute Unterhaltung. Ja, der Peter Petrell kommt als erstes zu Ihnen und der sagt nämlich das, was wir noch hier in Hamburg haben. Nämlich hier, der Willi, hier Moderator. In Hamburg ist noch Licht an. Dann kommt Club 3, jetzt erst recht. Bonnie und Clyde singt die Gruppe Fantasy. Und Howard Carpendale, heute beginnt der Rest deines Lebens. Aber erstmal in Hamburg ist noch Licht an.

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Nach dem Howard Carpendale, heute beginnt der Rest deines Lebens, folgt die Maite Kelly. Es war noch nie so schön. Genau wie du, singt die Gruppe Feuerherz. Der Jürgen Drews, oho, schalalala. Die Toten Hosen, an Tagen wie diesen. Ja, an Tagen wie diesen, der Samstag war ein Tag wie dieser. Ja, liebe Hörerinnen und Hörer, ich bin sehr glücklich. Mein Verein, der Hamburger Sportverein, ist wieder in die erste Liga aufgestiegen. Und dann folgt der Micky Krause. Mich hat ein Engel geküsst. Mighty Kelly aber erst.

Und bevor wir weitermachen, möchte ich jetzt Sie, liebe Hörerinnen und Hörer, die sich während der Sendung oder jetzt gerade eingeschaltet haben, recht herzlich hier auf Radio Berner Schlagerwelt 1 begrüßen. Auch Ihnen gute Unterhaltung und viel Spaß. Ja, wir gehen jetzt nach Griechenland. Ja, und die Katja Sommer macht den Anfang. Sie lädt uns ein, nämlich Kreta lädt uns alle ein. Schon mal ein bisschen für Urlaub vorgreifen. Anschließend gehen wir in die kleine Kneipe mit dem Gigi Anderson. Kallisberda, Griechenland. Club 3, das Leben tanzt. Setaki. Dann kommt Zorbas Dance, ist auch ein Setaki. Und die Vicky Leandros beschließt den griechischen Block mit Dibuzuki Klang durch die Sommernacht.

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Nach der Bouzouki, die durch die Sommernacht klang, kommt die Kerstin Ott zu Ihnen.

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Die Beatrice Egli fühlt sich federleicht. Club 3, vergiss das Tanzen nicht. Ja, und dann kommt die Katja Sommer mit Musik. Geht alles besser. Und der Axel Fischer singt Amsterdam.